0: Sondernacht Zoom ist aktiv. Das machen wir immer hier in der Popnacht, um einfach zu gucken, wer da gemeinsam durch diese Nacht reitet. Über die 0722211. Also wenn ihr auch unterwegs seid, gerne kurz durchrufen und Bescheid sagen, ganz egal wo auf der Welt ihr seid. Oder auch eine Nachricht schreiben. Oder gerne auch eine Sprachnachricht, freut uns immer sehr.
1: Ja, servus und Grüße aus der Pfalz.
0: Hi.
1: Ich mache gerade Hausaufgaben und das ist Steuer und viel Bürokratie und ich würde mich echt freuen, mehr Songs zu hören, die mich heute Nacht ein wenig aufheitern können. Die Abwechslung über eure News und die Anekdötchen am Mikrofon halten mich wirklich hier die Nacht wach. Von daher viele Grüße aus der Pfalz, Markus, auch der Wayman genannt, macht ja weiter so. Ciao.
0: Das machen wir, Markus. Und ich glaube, also so, wenn du sagst, du machst jetzt hier gerade die Nacht durch mit so ein bisschen Steuer, ich glaube, da gibt es einige, die sagen, ach komm, mach doch gerade meine

Radfahrer ist unterwegs. Achtung, Autofahrer auf der A59 Bonn-Köln zwischen Kreuz Bonn-Ost, Dreieck Bonn-Beul. Da kommt ein Falschfahrer entgegen. Bitte äußerst rechts fahren. Nicht überholen auf der A59 Bonn-Köln zwischen Kreuz Bonn-Ost, Dreieck Bonn-Beul. Da ist ein Falschfahrer unterwegs. Bitte in beiden Richtungen besonders vorsichtig fahren.

Unfall der Falschfahrer Achtung, Autofahrer auf der A59 Köln Richtung Bonn zwischen Wahn und Dreieck-Bonn-Boll. Da kommt der Falschfahrer entgegen. Bitte äußerst rechts fahren, nicht überholen. Auf der A59 Köln Richtung Bonn zwischen Wahn und Dreieck-Bonn-Boll. Da ist der Falschfahrer unterwegs. Bitte in beiden Richtungen besonders vorsichtig fahren.

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2: Heute gibt es in der Osthälfte Deutschlands und im Norden eine Mischung aus Sonne und Wolken mit einzelnen Schauern oder Gewittern. In der zweiten Tageshälfte sind dabei lokale Unwetter möglich. Im Westen und Südwesten ist es oft sonnig und trocken. Die Höchstwerte liegen zwischen 24 Grad auf den Nordseeinseln und bis zu 38 Grad im Südwesten. Am Sonntag erwarten uns neben häufigem Sonnenschein regional größere Quellwolken und Schauer oder Gewitter mit der Gefahr lokaler Unwetter. Dabei ist es weiterhin zum Teil sehr heiß.
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3: Die B107 Gentin-Bad Düben ist zwischen Jüdenberg und Gräfenhainichen wegen eines Festivals bis Montagvormittag gesperrt. Kreis Börde, die Landesstraße zwischen Flechtingen Bahnhof und Bödensell, ist am Bahnübergang bis 14 Uhr gesperrt. Auf der A4 Dresden-Frankfurt wird zwischen Stadtroda und Jena Zentrum die Fahrbahn Richtung Frankfurt erneuert. Deshalb wird nach der Einrichtung der Verkehrsführung der gesamte Verkehr mit je 2 Fahrspuren pro Richtung auf der Richtungsfahrbahn Dresden geführt.
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4: Hier ist die Popnacht an diesem Wochenende mit Annetta Politti. Hi ihr Lieben.

Wir haben die Entwarnung aus dem Verkehrszentrum. Kein Falschfahrer mehr zwischen Wahn und Dreieck Bonn-Beuel auf der A59 Köln Richtung Bonn. Kein Falschfahrer mehr zwischen Wahn und Dreieck Bonn-Beuel. Hier ist die Popnacht an diesem Wochenende mit Annetta Politti. Und für euch gucken wir immer sehr gerne genauer rein in die Songs in unseren Popnacht-Lyrics. Hier zum Beispiel Holly Humberstone. Die schrieb To Love Somebody, nachdem sie miterlebt hatte, wie jemand aus ihrem engen Umfeld so eine richtig heftige Trennung durchlebt hat. Sie ist der Ansicht, dass es besser ist, geliebt und verloren zu haben, selbst wenn es weh tut. Denn alles zu führen gehört zu den menschlichsten Erfahrungen und man lernt, Dinge auszuhalten. Also alles fühlen, sehr wichtig. So you crash into the wall, you're cleaning up the broken glass, thinking what the hell is that? Gut, das war einmal voll gegen die Wand. Jetzt räumst du die Scherben auf und denkst, was zur Hölle war das? Im Film deines Lebens bist du die Erste, die stirbt. Und die Kritiker nennen ihn Müll. Sie sagen dir, dass du zu viel fühlst. Euphorie bis zum Absturz. Wahrheiten, die dich treffen, als wäre jede Songzeile ein Schlag. Jemanden zu lieben, jemanden zu verletzen, jemanden zu verlieren, heißt zu wissen, dass du einfach nur ein Mensch bist, Liebling. Aber wenigstens hast du geliebt. Es fühlt sich an wie ein Kinnhaken mit der Rechten. Also gehst du dir die Zähne putzen, ein bisschen Puder auf die Lippen und du fühlst dich ein wenig besser. Und dieser blau-grüne Planet dreht sich weiter im Takt. Versuch einfach einen Fuß vor den anderen zu setzen. Nimm den Kampf an und versuch ein bisschen clever zu sein. Du hast alles auf eine Sommerliebe gesetzt. Du trägst sein T-Shirt, aber du hasst ihn abgrundtief. Du befolgst das Handbuch und betäubst dich. Du sagst, ab jetzt zählen nur noch wir. Dann bricht alles zusammen. Das tut es immer. Und dann fügt sich alles. So war es auch schon immer. Wenigstens durftest du lieben. Jemanden zu lieben, dich zu lieben. Jemanden zu verletzen, dich zu verletzen. Jemanden zu verlieren, dich zu verlieren. Heißt zu wissen, dass du nur ein Mensch bist.

0: Popnacht hier am Wochenende mit Annetta Politti. Und das heißt, wir sind da alle gemeinsam für euch unterwegs. HR3, MDR Jump, NDR 2, Bremen 4, RBB 888, SR1, WDR 2 und SWR 3.
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0: Zigaretten sollen in den nächsten Jahren schrittweise höher besteuert werden. Das steht in einem Entwurf des Bundesfinanzministeriums, über den die dpa berichtet. Moritz Kleis mit Einzelheiten.
1: Eine 20er-Packung Zigaretten soll im Jahr 2027 rund 8,80 Euro kosten. Im Jahr 2030 dann 11,40 Euro. Auch andere Tabakprodukte sollen teurer werden. Ein Sprecher des Finanzministeriums hat gesagt, dass der Entwurf mehrere Ziele habe. Einmal den Schutz der öffentlichen Gesundheit, speziell, dass weniger Menschen rauchen, aber auch Mehreinnahmen für den Staat in Milliardenhöhe. Gesundheitspolitiker fordern schon länger, dass die Tabaksteuer erhöht wird, vor allem um junge Menschen vom Rauchen abzuhalten.
0: Die EU-Kommission plant ein weiteres Gesetz, um die Abhängigkeit von einzelnen Ländern wie China zu verringern. Europäische Unternehmen sollen dazu bewegt werden, öfters bei verschiedenen Lieferanten zu bestellen. Die Konzerne würden ihre Risiken bisher zu langsam abbauen, sagte Kommissionspräsidentin von der Leyen. Die EU-Staats- und Regierungschefs wollen außerdem mit den wichtigsten Handelspartnern über Wettbewerbsverzerrungen sprechen. China steht im Fokus, weil das Land seine Unternehmen mit hohen Subventionen unterstützt. Bei der Fußball-WM steht Marokko so gut wie sicher im 16. Finale. Die Nordafrikaner gewannen gegen Schottland das zweite Gruppenspiel in der Nähe von Boston mit 1:0. Sportreporterin Martina Knief.
2: Das Tor der Partie fiel bereits in der zweiten Minute, als Ismail Saibari aus halbrechter Position im Strafraum abzog und traf. Schottland war in der ersten Halbzeit offensiv zu harmlos, steigerte sich jedoch in der zweiten Halbzeit, allerdings ohne Torerfolg. Auch Marokko konnte die sich bietenden Chancen nicht zu einem weiteren Treffer verwandeln. Die Mannschaft ist mit diesem Erfolg im zweiten WM-Spiel gegen Schottland allerdings auf einem guten Weg Richtung K.O.-Runde. Die Schotten hingegen müssen noch um das Weiterkommen bangen.
0: Das Wetter in Deutschland: in der Nacht wechselnd bewölkt, örtlich Schauer und Gewitter, im Nordwesten auch Unwetter, sonst ist es trocken. Tiefstwerte 23 bis 15 Grad. Tagsüber im Süden sonnig, später über den Bergland einige heftige Gewitter. Im Norden und in der Mitte anfangs Schauer, später freundlich. Höchstwerte 26 bis 38 Grad, an den Küsten und auf den Inseln etwas kühler. Die Zeit 3.03 Uhr.
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4: Die B96 Hoyerswerda-Bautzen ist in Höhe Abzweig nach Luga nach einem LKW-Unfall in beiden Richtungen gesperrt. Die B107 Gentin-Bad Düben ist zwischen Jüdenberg und Gräfenhainichen wegen eines Festivals bis Montagvormittag gesperrt. Kreis Börde, die Landesstraße zwischen Flechtingen Bahnhof und Bödensell, ist am Bahnübergang bis 14 Uhr gesperrt.
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6: Und damit willkommen in diesem Wochenende mit Annetta Politi. Hi ihr Lieben. Ja, welchen neuen Sound haben wir in dieser Stunde? Neil Horan für euch. Taste is so good. Ganz neu. Aber erstmal Shabuzi, a bar song.
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0: Die Popnacht hier mit Annetta Politti und vor allen Dingen mit euch. Das ist so schön, einfach mal zu gucken, wer da unterwegs ist in dieser ganz besonderen Nacht, in diesem 20. Juni. Über unseren Zoom funktioniert das immer sehr gut. Wir schauen dann immer ganz genau rein, wer da so alles da ist. Über die 07221 2011 ist es eher so Team Job oder Team Freizeit. Mal gucken.
1: Ja, hier ist Norbert aus Berlin. Ich sitze jetzt momentan hier. Oh, Sonnenallee quasi auf einer Parkbank und genieße die warme Luft. Weil hier ist echt schön sternklar.
0: Ja, das können wir uns gut vorstellen. Also danke. Von der Hauptstadt von Berlin. Wo wandern wir jetzt rüber?
2: Hallo Anita, hier ist der Zeitungsrobert aus dem Saarland. Und wie mein Titel schon verrät, trage ich hier jede Nacht die Zeitung aus seit 20 Jahren. Ich wünsche euch allen ein schönes Wochenende und viel Spaß beim Schwitzen.
0: Tschüss. Vielen Dank wünschen wir dir auch. Also der eine chillt gemütlich auf der Paarbank, der andere ist schon ganz fleißig. Und wo wandern wir jetzt hin? Hallo?
3: Liebe Annetta.
0: Hi.
3: Es freut mich sehr, dich heute Abend aus Bogotá grüßen zu dürfen. Ich nutze die Gelegenheit ebenfalls, meine lieben Kollegen von der alten Capri-Sonne nun nur noch Capri-Sun zu grüßen und wünsche allen ein wunderschönes Wochenende.
0: Vielen Dank für diese kleine Weltreise, die in Bogotá endet.

0: Samstag.
1: Ja, bald schon morgen die Popnacht hier. Und wir holen uns ein bisschen frischen neuen Sound von Niall Horan. Ich glaube, sein viertes Soloalbum mittlerweile, Dinner Party. Und da ein kleiner Gruß aus der Küche. Taste is so good.

Wir haben Aktuelles aus dem Verkehrszentrum. Auf der A5 Karlsruhe Richtung Frankfurt zwischen Kronau und Kreuzwaldorf haben wir eine ungesicherte Unfallstelle und Personen auf der Fahrbahn auf der A5 Karlsruhe Frankfurt zwischen Kreuzweinheim und Hemsbach. Hier ist die Popnacht mit Annetta Politi. Hi.

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1: Heute gibt es in der Osthälfte Deutschlands und im Norden eine Mischung aus Sonne und Wolken mit einzelnen Schauern oder Gewittern. In der zweiten Tageshälfte sind dabei lokale Unwetter möglich. Im Westen und Südwesten ist es oft sonnig und trocken. Die Höchstwerte liegen zwischen 24 Grad auf den Nordseeinseln und bis zu 38 Grad im Südwesten.
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2: Die B96 Hoyerswerda-Bautzen ist in Höhe Abzweig nach Luga nach einem LKW-Unfall in beiden Richtungen gesperrt. Die B107 Gentin-Bad Düben ist zwischen Jüdenberg und Gräfenhainichen wegen eines Festivals bis Montagvormittag gesperrt. Kreis Börde, die Landesstraße zwischen Flechtingen Bahnhof und Bödensel, ist am Bahnübergang bis 14 Uhr gesperrt. Auf der A4 Dresden-Frankfurt wird zwischen Hohenstein-Ernsthal und Glauchau West bis Dezember die Fahrbahn auf der Richtungsfahrbahn Frankfurt erneuert. Der gesamte Verkehr wird mit je zwei Spuren auf der Richtungsfahrbahn Dresden geführt. Die Anschlussstelle Hohenstein-Ernsthal ist in Richtung Frankfurt bis Anfang Juli gesperrt. Auf der A4 Dresden-Frankfurt wird zwischen Stadtroda und Jena Zentrum die Fahrbahn Richtung Frankfurt erneuert. Deshalb wird nach der Einrichtung der Verkehrsführung der gesamte Verkehr mit je zwei Fahrspuren pro Richtung auf der Richtungsfahrbahn Dresden geführt.
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3: Die Popnacht hier am Wochenende mit Anna Tapoliti. Hi!

Falschfahrreise unterwegs auf der A573 Bad Neuenahr-Ahrweiler. Zwischen Bad Neuenahr und Dreieck Bad Neuenahr-Ahrweiler, da kommt ein Falschfahrer entgegen. Bitte äußerst rechts fahren, nicht überholen. Auf der A573 Bad Neuenahr-Ahrweiler zwischen Bad Neuenahr und Dreieck Bad Neuenahr-Ahrweiler, da ist ein Falschfahrer unterwegs. Bitte in beiden Richtungen besonders vorsichtig fahren. So, Revolverhelds, das war unfair. Jetzt machen wir es von Anfang nochmal. Das ist doch schöner. Ich lasse für dich das Licht an. Revolverheld in der

0: Leak It, ganz neu in der Popnacht. Und wir sind ja unter uns oder so mitten in der Nacht. Was meint ihr? Verwenden wir zu viele pathologische Begriffe im Alltag? Kann ja sein. Manche Psychologen sagen das zumindest. Und auch Comedians, wie Dieter Nuhr bei Nuhr im Ersten.
1: Psychotherapeuten haben ja jetzt davor gewarnt, klinische Begriffe inflationär zu verwenden. Heute wird ja alles pathologisiert. Kinder, die am Spielplatz von der Schaukel fallen, sind sofort traumatisiert. Und die Eltern auch, die kriegen Panikattacken. Nee, früher sagte man, huch. Heute steht immer gleich ein Leben auf der Kippe. Sein Knie ist aufgeschürft. Er wird nie wieder laufen können. Die Eltern beantragen sofort eine Pflegestufe und einen Behindertenparkplatz vor der Türe. Ja. Und sind getriggert. Ja. Auch so ein Begriff aus der klinischen Psychologie. Junge Menschen sind schon getriggert, wenn der Handy-Akku leer ist. Da kommen sofort körperliche, psychosomatische Reaktionen. Der Nacken richtet sich auf. Der Blick wandert vom Screen in die Ferne. Man sieht, es ist eine Welt da draußen. Das macht Angst, das triggert, das traumatisiert. Heute wird alles dramatisch pathologisiert. Unter ADHS geht heute niemand mehr aus dem Haus. Und zwar nicht von Psychologen diagnostiziert, sondern von einem auf TikTok, der die Diagnose getanzt hat.

Falschfahrer unterwegs. Achtung, Autofahrer auf der A2 Hannover-Dortmund zwischen Kreuz Bad Oeynhausen und Flutuwester kommt ein Falschfahrer entgegen. Bitte äußerst rechts fahren, nicht überholen. Auf der A2 Hannover-Dortmund zwischen Kreuz Bad Oeynhausen, Flutuwest, da kommt ein Falschfahrer entgegen. Bitte äußerst rechts fahren, in beiden Richtungen besonders vorsichtig fahren.

Und jetzt kommt die Entwarnung aus dem Verkehrszentrum für den Falschfahrer auf der A573 Bad Neuenahr-Ahrweiler. Da ist kein Falschfahrer mehr zwischen Bad Neuenahr und Dreieck Bad Neuenahr-Ahrweiler. Dafür haben wir jetzt neuen Sound hier bei uns in der Popnacht von Shakira zusammen mit Burna

Nacht am Wochenende, das heißt HR3, MDR Jump, NDR 2, Bremen 4, RBB 88.8, SR1, WDR 2 und SWR 3. Wir sind da gemeinsam für euch.

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1: Um 4 Uhr mit Stefan Eferts. Die Linke hat auf ihrem dreitägigen Bundesparteitag in Potsdam die Arbeit der Bundesregierung kritisiert. Unter anderem warf Fraktionschefin Reichenegg Bundeskanzler Merz vor, den 8-Stunden-Tag zu zerstören. Aus Potsdam Paul Vorreiter.
2: Zu viel Geld für Rüstung, zu wenig Leistungen für Studierende und gesetzlich Versicherte, zu wenig Geld für Erzieherinnen und Pfleger. Die Linkspartei hat an Tag 1 ihres Parteitags der Bundesregierung vorgeworfen, falsche Prioritäten zu setzen. Sie will den Unmut gegen Sozialkürzungen in den

0: Sorgen machten sich viele über die Belastung der lokalen Stromnetze, der Wasserverbrauch zur Kühlung und der Flächenbedarf. Das US-Außenministerium hat die von Kuba angekündigten Wirtschaftsreformen kritisiert. Das vom Parlament in Havanna beschlossene Programm sei überfällig und Teil des Handbuchs der Diktatur, so wörtlich ein Sprecher des Außenministeriums. Nach den Plänen der regierenden Kommunisten sollen etwa private und ausländische Investoren zugelassen werden. Bei der Fußball-WM trifft die DFB-Elf heute Abend, 22 Uhr unserer Zeit, im zweiten Gruppenspiel auf die Elfenbeinküste. Am Spielort Toronto gab es eine Pressekonferenz mit dem Bundestrainer. Sportreporterin Silke Heine war dort.
1: Das Wichtigste, alle sind fit und Julian Nagelsmann freut sich auf ein spannendes und gutes Spiel. In Sachen Startelf ließ er sich mal wieder nicht in die Karten schauen. Er ließ aber durchblicken, dass Leroy Sané wieder eine Einsatzchance bekommt. Nagelsmann unterstrich, dass er sich auch beim Thema Sané nicht von Meinungen treiben lassen werde. Was die große Körperlichkeit, das Tempo und die Konterstärke der Ivora betrifft, hat Nagelsmann im Training Anpassungen vorgenommen, die im Spiel umgesetzt werden sollen, um diese Stärken des Gegners zu kompensieren. Er wird aber nicht komplett anders spielen lassen, versichert der Bundestrainer.
0: Und hier noch die WM-Ergebnisse aus der Nacht. USA-Australien 2:0, Schottland-Marokko 0:1. Das Wetter in Deutschland, in der Nacht wechselnd bewölkt, Schauer und Gewitter im Nordwesten, auch Unwetter, sonst trocken, 23 bis 15 Grad. Tagsüber im Süden sonnig, später über dem Bergland einige heftige Gewitter, im Norden und in der Mitte anfangs Schauer, später freundlich. Höchstwerte 26 bis 38 Grad, an den Küsten und auf den Inseln etwas kühler. Die Zeit, es ist gleich 4:03 Uhr.
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3: Die B96 Hoyerswerda-Bautzen ist in Höhe Abzweig nach Luga nach einem LKW-Unfall in beiden Richtungen gesperrt. Die B107 Gentin-Bad Düben ist zwischen Jüdenberg und Gräfenhainichen wegen eines Festivals bis Montagvormittag gesperrt. Kreis Börde, die Landesstraße zwischen Flechtingen Bahnhof und Bödensel, ist am Bahnübergang bis 14 Uhr gesperrt. Auf der A4 Dresden-Frankfurt wird zwischen Stadtroda und Jena Zentrum die Fahrbahn Richtung Frankfurt erneuert. Deshalb wird nach der Einrichtung der Verkehrsführung der gesamte Verkehr mit je 2 Fahrspuren pro Richtung auf der Richtungsfahrbahn Dresden geführt.
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4: Jawohl, an diesem Wochenende. Hi mit Annetta Poletti, schön, dass ihr mit dabei seid diesen Morgen. Werden wir gemeinsam erleben, vor allen Dingen mit dem neuen Sound von Taylor Swift. I knew it. I knew you. Haben wir gleich, aber zuerst Kygo, Save My Love.
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Wir haben eine Entwarnung aus dem Verkehrszentrum für die A2 Hannover-Dortmund. Da ist kein Falschfahrer mehr. Zwischen Kreuz Bad Oeynhausen und Flotow West kein Falschfahrer mehr.

ins Wochenende mit der Popnacht und mit neuem Sound von Taylor Swift. Da freuen wir uns sehr. I knew it, I knew you.

0: waren vielleicht noch nicht alle so ganz textsicher beim neuen Hit von Taylor Swift. Klar, die Swift ist natürlich I Knew It, I Knew You. Aber so einen zeitlosen Klassiker, wer bräuchte jetzt einen?
1: Ich auch,
0: ehrlich gesagt. Und ich bin mir sicher, bei dem zeitlosen Klassiker sind 90, 95% sehr, sehr textsicher.

0: Popnacht. Und das eine oder andere Mama-Taxi ist vielleicht schon unterwegs, Papa-Taxis, und holen ab von der Party oder vielleicht, ja, gegen irgendein Spiel länger, und dann schaut man immer gut, wenn so Leute mit unterwegs sind. Wen haben wir noch in unserem Nachtzoom? Guck mal immer, wer da so bei uns ist über die 072212.
1: Hallo Team, das ist Günther Schmidt.
0: Hi.
1: Es gibt natürlich nicht nur Mama- und Papa-Taxi, sondern auch Pferdetaxi. Meins heißt zum Beispiel Taxi for Horses, und viele meiner Kollegen sind jetzt nachts unterwegs, um einfach der Hitze des Tages aus dem Weg zu gehen.
0: Das ist auch gut.
1: Wir sind heute Nacht mit 3 LKWs unterwegs, und es geht jeweils aus Nordrhein-Westfalen in den Norden, dann Richtung Frankfurt-Main und nach Bayern. In diesem Sinne allen eine gute Fahrt. Morgen die Sonnencreme nicht vergessen.
0: Ja, ganz wichtig. Also, Horst-Taxi ist auch unterwegs. Wen haben wir noch?
2: Hallo, hier ist der Michael von der S-Bahn-Aufsicht in Berlin. Ich wünsche allen Hörern und Hörerinnen bei der RAD-Popnacht eine ruhige und entspannte Nacht. Meine Nachtschicht geht bis 6. Also viel Spaß noch hier, und ich freue mich immer auf coole, laute Musik. Bis dann, ciao.
0: Haben wir auch. Wir haben natürlich alles. Cool, laut.

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1: Heute gibt es in der Osthälfte Deutschlands und im Norden eine Mischung aus Sonne und Wolken mit einzelnen Schauern oder Gewittern. In der zweiten Tageshälfte sind dabei lokale Unwetter möglich. Im Westen und Südwesten ist es oft sonnig und trocken. Die Höchstwerte liegen zwischen 24 Grad auf den Nordseeinseln und bis zu 38 Grad im Südwesten. Am Sonntag erwarten uns neben häufigem Sonnenschein regional größere Quellwolken und Schauer oder Gewitter mit der Gefahr lokaler Unwetter. Dabei ist es weiterhin zum Teil sehr heiß.
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2: Die B96 Hoyerswerda-Bautzen ist in Höhe Abzweig nach Luga nach einem LKW-Unfall in beiden Richtungen gesperrt. Die B107 Gentin-Bad Düben ist zwischen Jüdenberg und Gräfenhainichen wegen eines Festivals bis Montagvormittag gesperrt. Kreis Börde, die Landesstraße zwischen Flechtingen Bahnhof und Bödensel, ist am Bahnübergang bis 14 Uhr gesperrt.
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3: Hier ist die Popnacht. An diesem Wochenende wollen wir ein bisschen den Sommer feiern mit einem ganz neuen Hit von The Bowser Magnet.

0: die Fußball-WM hier in der Popnacht und das machen wir zusammen mit Malte Dedicek aus unserem Aktuell-Team hier.
1: Hallo.
0: Brasilien-Haiti ist ja gerade eben vorbei, Ergebnis 3:0. Wie fandst du das Spiel?
2: Ja, also die Brasilianer waren schon von Beginn an die bessere Mannschaft. Die Haitianer waren zwar auch nicht schlecht, aber sind zwar gut in die Offensive gegangen, aber die hatten einfach zu viele Ballverluste. Alle 3 Tore waren schon in der ersten Halbzeit. Für Brasilien ist das Ergebnis jetzt eine echte Befreiung, denn das Team stand nach dem enttäuschenden Gleichstand gegen Marokko schon ganz schön unter Druck.
0: Dann gucken wir doch gleich weiter auf das Spiel, was gleich beginnt.
2: Ja.
0: Auf das mit Sicherheit auch sehr, sehr viele gucken werden. Eine Partie Türkei-Paraguay ab 5 Uhr, also in den nächsten 20 Minuten geht's los. Und das wird für türkische Fans ganz schön hart. Die dürfen nicht laut anfeuern.
2: Ja, also das ist eine echt schräge Situation. Heute finden in der Türkei landesweit die zentralen Hochschulzugangsprüfungen statt. Das ist also eine ganz wichtige Prüfung. Alle Uniplätze werden nach diesen Prüfungsergebnissen vergeben. Da hängt also durchaus für einige die Zukunft von ab. Logisch, dass die Prüfung nicht gestört werden soll. Deshalb wurde vom Innenminister kurzfristig das Public Viewing des Spiels im gesamten Land verboten und es soll auch keine Hubkonzerte geben. Dabei sind die Fans bestimmt total angespannt, denn wenn die Mannschaft verliert, droht das Vorrunden aus.
0: Ja, aber so wollen wir jetzt gar nicht denken, sondern wir drücken da natürlich alle Daumen.
2: Klar.
0: Und gut, das gilt natürlich für die Türkei, weil da finden ja die ganzen Hochschulprüfungen statt. Insofern kann man sich ja hier auf jeden Fall freuen.
2: Ja.
0: Drücken die Daumen. 5G.

Aktuelles aus dem Verkehrszentrum, defekter LKW, Vorsicht bitte auf der A7 Fulda Richtung Kassel. Zwischen Hattenbacher Dreieck und Kirchheim, da haben wir den defekten LKW. Hier ist die Popnacht am Wochenende mit Annetta Politti. Hi.

Popnacht hier an diesem Wochenende. Und die Popnacht, das heißt, wir sind da alle zusammen für euch unterwegs. Also WDR 2, SR 1, RBB 88.8, Bremen 4, NDR 2, MDR Jump, H3 und SWR

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1: Um 5 Uhr mit Stefan Eferts. Zwischen Italien und den USA gibt es diplomatische Spannungen wegen einer Aussage von US-Präsident Trump über Italiens Regierungschefin Meloni. Hintergrund ist eine angebliche Bitte von Meloni um ein Foto. Aus Rom Jörg Seiselberg.
2: In einem Telefoninterview mit einem italienischen Fernsehsender hatte Trump unter anderem behauptet, während des G7-Gipfeltreffens in Evian habe Meloni ihn angefleht, ein gemeinsames Foto zu machen. Er habe dies eigentlich nicht tun wollen, so Trump, aber er habe Mitleid mit Meloni empfunden. Italiens Regierungschefin reagiert mit einem Instagram-Post, in dem sie ihre Verärgerung deutlich macht. Sie und Italien bettelten niemals, betont Meloni. Die Äußerungen Trumps seien völlig frei erfunden. Die schärfste diplomatische Konsequenz zieht Italiens Außenminister Tajani. Er hat seinen Staatsbesuch in den USA, der übermorgen beginnen sollte, abgesagt.
1: Das US-Außenministerium hat die von Kuba angekündigten Wirtschaftsreformen kritisiert. Das vom Parlament in Havanna beschlossene Programm sei überfällig und Teil eines Handbuchs der Diktatur, so wörtlich

0: treffen. Damals erhielt sie knapp 80% der Stimmen. Bei der Fußball-WM hat Rekordweltmeister Brasilien seinen ersten Turniersieg geholt. Das Spiel gegen Haiti gewannen die Südamerikaner mit 3:0. Michael Küster aus dem ARD-WM-Team.
1: Angetrieben vom überragenden Mateusz Cunha haben die Brasilianer das Team von Haiti mit 3:0 besiegt. Der frühere Bundesliga-Profi traf dabei doppelt. Dazu erzielte Vini Junior von Real Madrid den dritten Treffer. Ebenfalls in Gruppe C hat Marokko beim 1:0 über Schottland den ersten Turniersieg geholt. Schon am Abend haben sich die USA vorzeitig für das 16. Finale qualifiziert. Der Co-Gastgeber besiegte Australien in Gruppe D mit 2:0. Sollte Paraguay im Frühspiel gegen die Türkei verlieren, wären die Südamerikaner vorzeitig ausgeschieden.
0: Das waren die Nachrichten. Das Wetter in Deutschland. Im Süden wird es sonnig, später über dem Bergland einige heftige Gewitter, im Norden und in der Mitte anfangs Schauer, später freundlich, Höchstwerte 26 bis 38 Grad. Am Sonntag gibt's auch wieder Gewitter über dem Bergland, teils auch schwere Unwetter, 29 Grad in Norddeutschland und bis 39 Grad am Oberrhein. Die Zeit, es ist 5.03 Uhr.
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4: Vorsicht bitte auf der A38 Halle Richtung Göttingen. Zwischen Heilbad Heiligenstadt und Ahrenshausen liegt ein Fuchs. Kreis Börde. Die Landesstraße zwischen Flechtingen Bahnhof und Bödensell ist am Bahnübergang bis 14 Uhr gesperrt.
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5: Hey, an diesem Wochenende mit Annetta Politi. Und wir haben gleich ein bisschen neuen Sound. Wir schauen noch in den Tag und natürlich haben wir das Türkei-Spiel für euch auch im Blick. Guck mal ganz genau hin.
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0: Es war ein superschnelles Tor beim Spiel Türkei gegen Paraguay. In der zweiten Minute fiel es schon. Steht also 0:1 aktuell bei diesem WM-Spiel. Und klar, natürlich, Deutschland freut sich auf das Spiel. Heute Abend Deutschland Elfenbeinküste. Malte Dedicek aus dem Popnacht-Team. Wir schauen noch ein bisschen, was der Tag so bringen kann, und da natürlich das Spiel.
1: Ja, das beginnt ja auch erst um 22 Uhr. Bis dahin steht noch einiges an. Zum Beispiel ein Plausch mit dem Bundeskanzler oder einigen Ministerinnen und Ministern. Die Bundesregierung lädt nämlich zum Tag der offenen Tür ein. Dabei werden Kanzler Friedrich Merz und fast alle Minister in Bürgerdialogen Fragen beantworten. Viele bieten auch eine Führung durch ihr Ministerium an und einige holen sich für Diskussionsrunden direkt Verstärkung dazu. Zum Beispiel sind beim Gespräch mit Bundesforschungsministerin Dorothee Bär auch die beiden Astronauten Alexander Gerst und Matthias Maurer mit dabei.
0: So, aber wer Bundespräsident Steinmeier treffen möchte, der muss nach Kiel, der beginnt ja die Kieler Woche. Segelregatta gilt ja als das größte Sommerfest Nordeuropas.
1: Ja, so im Schnitt kommen rund 3,5 Millionen Besucher zu dem Event. Neben dem Segeln gibt es an den neuen Tagen auch jede Menge Konzerte, zum Beispiel mit Loy, Max Giesinger oder Alice Merton. Oder auch eine Wissenschaftsausstellung, Open Ship der Marine und natürlich ein großes Abschlussfeuerwerk.
0: Und dann gibt es heute noch anderen Sport außer Fußball. Die ehemalige Tennis-Weltranglisten erste Angelique Kerber, die hat heute ihr Abschiedsspiel in den Ruhestand. Die ist doch gar nicht so alt.
1: Nee, mit 38 Jahren. Das Abschiedsspiel ist in Bad Homburg gegen die Ex-Profispielerin Anna Ivanovic. Kerber hat in ihrer Karriere viel gewonnen. 2016 die Australian Open und die US Open. 2018 Wimbledon. Dazu 2016 noch Silber bei Olympia in Rio. Insgesamt war Kerber 34 Wochen lang die Weltranglistenerste. Und ja, schon vor 2 Jahren hat sie sich quasi von den großen Turnieren verabschiedet. Und jetzt kommt der endgültige Abschied. Auf den freut sie sich. Sie hofft auf eine richtige Hitzeschlacht bei bis zu 35 Grad.
0: Da freuen wir uns drauf.

Wir haben Aktuelles aus dem Verkehrszentrum. Personen auf der Fahrbahn. Auf der B317 Tottenau-Lörrach zwischen Höllstein und Brombach. Da sind Personen auf der Fahrbahn. Hier ist die Popnacht an diesem Samstagmorgen mit Annetta Politi. Guten Morgen.

0: Samstagmorgen mit der Popnacht und mit neuem Sound. Den holen wir uns von Ellie Goulding. Lange nichts von ihr gehört. 3 Jahre ungefähr. Jetzt hat sie gesagt, hey, es kommt ein neues Album von mir Anfang September. Und da freuen wir uns drauf, denn kleiner Vorgeschmack liefert sie schon mit Black Prada Dress. Ganz, ganz neu hier in der Popnacht.
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6: In der Nacht vor allem im Nordwesten örtlich heftige Gewitter. Am Samstag in der Osthälfte und im Norden Sonne, Wolken und einzelne Gewitter, lokal Unwetter. Im Südwesten oft sonnig, 24 bis 38 Grad.
1: Das Neueste aus dem MDR Jump Verkehrszentrum.
7: Vorsicht bitte auf der A2 Hannover Richtung Berlin. In Höhe Helmstedt-West steht ein defekter LKW. Vorsicht bitte auf der A9 Halle Leipzig Richtung Berlin. Zwischen Kleinmarzehns und Niemeck liegen Metallteile. Vorsicht bitte in beiden Richtungen auf der A38 Göttingen-Halle. Zwischen Breitenworbis und Nordhausen gefährdet Aquaplaning die Fahrt. Vorsicht bitte auf der A38 Halle Richtung Göttingen. Zwischen Heilbad-Heiligenstadt und Ahrenshausen liegt ein Fuchs.
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9: Hier ist die Popnacht an diesem Wochenende mit Annetta Politti. Schönen guten Morgen, ihr Lieben. Gutes Reinstarten in den Samstag. 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

0: Es gibt Top-Comedians in Deutschland, die sind dafür bekannt, kein Blatt vor den Mund zu nehmen. Helene Bockhorst gehört auf jeden Fall dazu. Sagen wir mal Stichwort schlechter Sex.
1: Eine interessante Frage ist auch, wie geht man mit schlechtem Sex um? Da hat mir eine Freundin neulich was erzählt. Also ich muss dazu sagen, sie ist so ein bisschen materialistisch veranlagt. Das habe ich auch gleich gesehen, als sie mir ihren neuen Freund vorgestellt hat. Dachte ich so, oh, guten Tag, Sie sind bestimmt reich. Dieser Typ, der kauft ihr oft teure Designer-Handtaschen und sie liebt Handtaschen. Und sie meinte, wenn beim Sex irgendwas so ein bisschen unangenehm ist und sie das eigentlich nicht mitmachen möchte, dann denkt sie an die nächste Handtasche und stellt sich vor, wie schön diese Handtasche wird. Und das hilft ihr durch vieles hindurch. Seit ich das weiß, sehe ich Frauen mit Handtaschen, mit ganz anderen Augen.

Wie sieht's aus? Samstagmorgen? Ja, es ist schon hell draußen. Machen wir es uns trotzdem nochmal gemütlich. Seid ihr dabei?

0: so wunderbar in den Tag reinspülen lassen.
1: Geht's euch auch so? Hier ist die Popnacht, aber jetzt brauchen wir ein bisschen hier. Gute Laune. Wen haben wir?
2: Guten Morgen, liebe Annetta.
0: Moin.
2: Also ich gehöre auf jeden Fall zum Team Arbeit. Ich bin als Zusteller unterwegs und meine Schicht geht, so wie es momentan aussieht, bis mindestens 11 oder 12 Uhr. Ich wünsche euch trotzdem einen wunderschönen Tag und schaut schön das Spiel heute Abend, denn Deutschland wird auf jeden Fall gewinnen.
1: Auf jeden Fall und lieben Dank für diesen gute Laune Aufsteller, den wir jetzt gut gebrauchen können für den Samstagmorgen.

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3: Um 6 Uhr mit Susanne Lemke. Auf ihrem Bundesparteitag in Potsdam hat die Linke ihre Parteilinie verschärft. Das israelische Vorgehen im Gazastreifen wird nun offiziell als Völkermord eingestuft. Ein entsprechender Antrag wurde mit großer Mehrheit beschlossen. Im Beschluss enthalten ist ein Bekenntnis zum Existenzrecht des Staates Israel. Außerdem wird gefordert, sowohl jüdisches als auch palästinensisches Leben in Deutschland zu schützen. Für die Linke ist die Haltung zum Nahostkonflikt ein heikles Thema. Die Partei sieht sich immer wieder mit Antisemitismusvorwürfen konfrontiert. Frankreichs Präsident Emmanuel Macron hat sich gegen die EU-Pläne für Abschiebezentren in Drittstaaten ausgesprochen. Macron sagte in Brüssel, er glaube nicht, dass diese effizient seien und den Prinzipien Frankreichs entsprechen. Deshalb sage Frankreich Nein zu diesem Vorhaben. Die EU-Pläne sehen vor, abgelehnte Asylbewerber, die nicht in ihr Heimatland zurückkehren können, in Zentren außerhalb der EU unterzubringen. Das EU-Parlament hatte die rechtliche Grundlage dafür gebilligt. Es fehlt noch die Zustimmung der EU-Staaten. In Rheinland-Pfalz hat es ein schweres Unwetter gegeben. Besonders betroffen war der Rhein-Lahn-Kreis. Nach Behördenangaben stiegen binnen kürzester Zeit die Pegel der Flüsse Dörsbach, Mühlbach und Ahr stark an. Das Bundesamt für Bevölkerungsschutz und Katastrophenhilfe hat am Abend zeitweise vor einem Extremhochwasser gewarnt. Im Laufe der Nacht gingen die Pegel wieder zurück. Bei einem Zusammenstoß von zwei Zügen nördlich von London ist ein Mensch ums Leben gekommen. 89 Menschen wurden verletzt. Nach Angaben der Gewerkschaft

0: Haiti 3:0. Das waren die Nachrichten.
1: 6:02, guten Morgen. Hier ist MDR Jump jetzt mit dem zuverlässigsten Verkehrsservice. Im Osten A4 Frankfurt Richtung Dresden zwischen Friedewald und Wildeck-Höhnebach gibt es Behinderungen durch einen Feuerwehreinsatz. Und A9 Richtung Berlin am Hermsdorfer Kreuz in der Überfahrt zur A4 Richtung Frankfurt. Da steht ein defektes Fahrzeug. Soweit von meiner Seite. Habt ihr was zu ergänzen, dann macht das gern. Es geht kostenlos am Telefon an der 0800 123 2340. Euch eine entspannte, gute, sichere Fahrt. Dann machen wir hier so langsam die Sauna schon mal an. Das wird heiß heute. In Dresden und Jena schon jetzt 20 Grad. In Stendal messen wir 21 Grad. Bis zu 34 sind heute drin. Aber wir haben nicht nur Sommer, Sonne, Hitze. Nein, nein, nein. In Thüringen merken wir es teilweise jetzt schon. Da braut sich was zusammen da oben am Himmel. Ja, also es kann schon ab und zu gewittern. Morgen dann, ja, Steuerung C, Steuerung V, Copy-Paste, einfach genau das Gleiche nochmal.
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1: Mit Chris Löwe im Studio, hello! Ja, so viel Euphorie, ja, ich weiß, ne, das haben wir den Temperaturen zu verdanken. Ja, ich tau so langsam auf. Die Frage ist, kann das jemand bezeugen? Ist da denn schon jemand wach? Hört da schon jemand zu? Hat da jemand das Radio an in Sachsen, Sachsen-Anhalt und Thüringen? Von Görlitz bis rüber nach Eisenach, von der Altmark bis zum Thüringer Wald runter oder vielleicht auch wo ganz anders. Ja, manchmal hört er uns ja auch im Urlaub zu. Habe ich ja auch schon erlebt. Madagaskar war, glaube ich, das weiteste. Naja, vielleicht ist der Löwe aber auch noch ganz allein und sendet in die ewigen Weiten zwischen Morgensonne, Frühnebel und den ersten Gewittern des Tages und zwitschernden Vögeln. Ich weiß es nicht. Ich hoffe es auf jeden Fall nicht. Also vielleicht ist da ja schon jemand wach. Und wenn ihr schon dabei seid, dann jetzt reinmelden per WhatsApp-Sprachnachricht. Unsere Nummer da auf mdrjump.de oder ihr klingelt direkt ins Studio durch 0800 123 2340. Ich rolle euch wie jeden Samstag den roten Teppich aus. So, jetzt aber erstmal Bebe Rexha, New Religion, 6:04, guten Morgen!

Bebe Rexha, New Religion. Um 6.07 Uhr, guten Morgen, hier ist MDR Jump. Eine Sofortmeldung aus dem Verkehrszentrum. Vorsicht auf der A13 Richtung Dresden, Höhe Radeburg, liegt ein großes Holzteil auf der Fahrbahn. Fahrt vorsichtig, kommt gut an mit den Chainsmokers und Co.

0: Oh, wie ich dieses Gitarrensolo liebe. Coldplay und die Chainsmokers, Something Just Like This, gehört hier natürlich bei MDR Jump um 6.11 Uhr. Guten Morgen! Gleich ein bisschen WM-Feeling zur Vorbereitung auf unser Spiel heute Abend gegen die Elfenbeinküste. Ist doch ein bisschen hin, ja, 22 Uhr. Da geht's dann erst los. Aber den offiziellen WM-Song von Shakira, Die Die, den gibt's natürlich gleich. Ansonsten suchen wir an diesem 34 Grad Sommersamstag weiter nach unseren ersten Hörern und Hörerinnen der Show. Da ist es noch ganz schön ruhig am WhatsApp-Handy. Schläft der Osten noch? Was ist da los? Ich meine, es sei euch gegönnt, ne? Aber ich kann es ja fast nicht glauben. Also jetzt gerne eine WhatsApp-Sprachnachricht schicken oder durchklingeln unsere Nummern auf mdrjump.de und ansonsten erstmal, naja, was macht man denn um diese Uhrzeit? Vielleicht ein bisschen Käffchen machen, kurz Insta scrollen, so mache ich das früh auch immer. Und was sehen wir da? Naja, so mindestens eine süße Katze oder ein Hundi, ne? Ganz zur Freude von unserem Dr. Emkus.
1: Wisst ihr, was ich verrückt finde? Dass heutzutage stinknormale Haustiere im Internet zu absoluten Weltstars hochgejubelt werden, nur weil sie einmal schief in die Kamera geguckt oder beim Schlafen unvorteilhaft geschnarcht haben. Da mutieren Hund und Katz dank geschäftstüchtiger Besitzer zu sogenannten Petfluencern, kriegen eigene Social-Media-Kanäle mit Millionen Followern und vermarkten sündhaft teures Luxusfutter, von dem das Tier im echten Leben wahrscheinlich sofort Magen-Darm bekommt. Manche Leute stecken mehr Energie in das perfekte Inszenieren ihres mopsigen Vierbeiners im Designer-Kostüm, als sich einfach mal ganz normal mit der Kreatur auf der Wiese auszutoben. Und am Ende scrollt man durchs Netz und kriegt von fremden Katzen tiefgründige Lebensweisheiten serviert, während das Tier eigentlich nur in Ruhe eine Maus jagen oder am nächsten Laternenpfahl schnüffeln will. Bei uns ist es anders. Unserem Hund ist der ganze Online-Ruhm ohnehin völlig Schnuppe. Der freut sich über eine ehrliche Krauleinheit hinter den Ohren immer noch dreimal mehr als über jeden virtuellen Daumen nach oben.
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0: Dillominier. So hey, hier bei MDR Jump Tachchen. 6.19 Uhr ist es. So, wir rollen den roten Teppich aus für unsere Frühaufsteher und Frühaufsteherinnen. Wie jeden Samstag, wo ist er denn? Oh, nochmal frisch drüber saugen. Los geht's. Staub auf dem roten Teppich wollen wir natürlich nicht haben. Ich muss sagen, es war erst noch relativ ruhig hier heute am WhatsApp-Handy. Ich weiß auch nicht so richtig. Der Osten schläft heute aus. Naja, es ist ja auch Samstag. Es sei euch gegönnt. Aber Uta aus Freital, sie ist unsere Erste an diesem Samstag. Guten Morgen.
1: Na klar, bin ich schon wach. Um 5 hat der Wecker geklingelt. Ich habe richtig meine Wohnung durchgelüftet. Und jetzt bin ich auf dem Weg zum Friseur. Mein Lieblingsfriseur ist 80 Kilometer weit weg. Aber das gönne ich mir heute. Und dann wird es einfach ein toller Tag.
0: So ist es. 80 Kilometer für den Friseur. Na, das nenne ich auch mal Qualitätssiegel, ne? Dann wünsche ich dir, liebe Uta, eine glückliche Strähne und ein schönes Sommerwochenende. Und wenn ihr an diesem frühen Morgen dann doch auch schon wach seid, kann das sein. Ey, meldet euch rein per WhatsApp-Sprachnachricht oder klingelt gern durch. Unsere Nummern immer noch auf mdrjump.de, sofern ihr sie noch gar nicht eingespeichert habt. Wovon ich ja gar nicht ausgehe. Und jetzt habe ich den perfekten Song, der euch wirklich auch eine wirklich super Vorlage bietet, um euch von der Nachtschicht zu verabschieden. Alle Farben hat die passende Worte. Baby.

Limp Bizkit Behind Blue Eyes. Ich meine, um diese Uhrzeit sind wir schon froh, wenn wir die Augen überhaupt sehen. 6.27 Uhr ist es. Aber wir schaffen das. Zusammen werden wir wach mit Shabuzi, a Bar Song Tipsy und gleich der Blick auf die Straßen und das sommerliche Wochenendwetter hier bei MDR Jump.

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1: Der Blick auf die Straßen hier bei MDR Jump A4, Frankfurt Richtung Dresden zwischen Friedewald und Wildeck-Höhnebach, Behinderungen durch einen Feuerwehreinsatz, und wir schauen auf die A9 Fahrt Richtung Berlin am Hermsdorfer Kreuz in der Überfahrt zur A4 Richtung Frankfurt, ein defektes Fahrzeug. Soweit von meiner Seite, habt ihr was zu ergänzen, dann macht das gern, geht kostenlos am Telefon an der 0800 123 2340. Euch eine gute, entspannte und sichere Fahrt, heute wieder schönes Klebewetter, ja, da kommen wir bei diesen Temperaturen nicht drum rum. Schon jetzt sind wir eigentlich fast überall über der 20. Bis zu 34 sind heute drin, aber wir haben nicht nur Sommer, sondern Hitze. Nein, in Thüringen haben wir es ja teilweise auch schon so ein bisschen gemerkt, da braut sich etwas zusammen da oben. Ja, es kann schon ab und zu mal gewittern bei diesen Temperaturen, und morgen, naja, da haben wir einfach den ganzen Spaß nochmal.
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1: 6.31 Uhr, so jetzt erstmal noch ein bisschen leiden, weil es noch so früh ist. Ja, mit Robin Schulz und Fastball, Million Good Reasons. Ah, ah, ah. So klingt das immer, wenn ich mich früh strecke.

Das hier ist ein Verkehrspieps. Heißt, wir haben eine Sofortmeldung. Betrifft die A72 Richtung Hof zwischen Hartenstein und Zwickau Ost. Da liegt eine Metallstange auf der Fahrbahn. Fahrt vorsichtig, kommt gut an mit MDR Jump.

0: um 6.37 Uhr. All That She Wants is Another Baby. Ich sag mal so, um diese Uhrzeit reicht mir auch erstmal ein Käffchen, ne? Aber stark sollte er schon sein. So ganz ohne Ansprüche geht's dann eben doch nicht. Guten Morgen, aber vor allem, es geht vor allem nicht ohne Leon.
1: Guten Morgen, lieber Chris. Ich bin seit um 3 auf den Beinen, hab Zeitung ausgetragen und jetzt noch ein bisschen Post. Ist nicht mal 4, hab's bald geschafft, dann habe ich auch Wochenende.
0: Sehr schön. Durchhalten, wir schaffen das zusammen mit Clock Clock. Adoria bei MDR Jump. 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

0: Guten Morgen.
1: Guten Morgen, Chris. Hier ist der Hagen.
2: Ja, guten Morgen.
3: Guten Morgen, lieber Chris. Hier ist der Kai aus Thüringen.
2: Oh mein Gott, MDR Jump. Das wird der beste Samstag meines Lebens. Danke, danke, danke. Und ich wünsche euch ein wunderschönes Wochenende.
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Jonas Blue mit dem Song für alle auf der linken Spur der Autobahn, die sich ihre Scheiben jetzt hier schön mit Insekten voll matschen. Die Scheibenwischwasserindustrie. Sie freut sich. Fast Car habt ihr gehört. Guten Morgen, hier ist MDR Jump. Wo er besonders schnell durchkommt und wo nicht, das klären wir kurz nach 7 zusammen in den News und Verkehrsupdates, Blick aufs Wetter. Aber vorher, Lenny Kravitz, again bei MDR Jump. Guten Morgen.

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9: Um 7 Uhr mit Susanne Lemke. Auf ihrem Bundesparteitag in Potsdam hat die Linke ihre Parteilinie in Bezug auf den Nahostkonflikt verschärft. Das israelische Vorgehen im Gazastreifen wird nun offiziell als Völkermord eingestuft. Ein entsprechender Antrag wurde mit großer Mehrheit beschlossen. Im Beschluss enthalten ist ein Bekenntnis zum Existenzrecht des Staates Israel. Außerdem wird gefordert, sowohl jüdisches als auch palästinensisches Leben in Deutschland zu schützen. Für die Linke ist die Haltung zum Nahostkonflikt ein heikles Thema. Die Partei sieht sich immer wieder mit Antisemitismus-Vorwürfen konfrontiert. Der Ökonom Ufuk Akgigit führt den ökonomischen Rückstand des Ostens auf politische Eingriffe nach 1990 zurück. Der Wachstumsforscher von der University of Chicago sagte dem MDR, die Firmen seien im Zuge der Privatisierung gezwungen worden, bestimmte arbeitsrechtliche Verpflichtungen zu erfüllen. Mehr noch habe die Bundesregierung Beschäftigung subventioniert. Dadurch habe sie zahlreiche Zombie-Firmen am Leben gehalten. Das schade dem Osten bis heute. Akshigit betonte, es dauere manchmal Generationen, ökonomische Strukturen zu verändern. Selbst gut gemeinte Politik beschleunige einen solchen Prozess nicht, sondern mache ihn langsamer. In Rheinland-Pfalz hat es ein schweres Unwetter gegeben. Besonders betroffen war der Rhein-Lahn-Kreis. Nach Behördenangaben stiegen binnen kürzester Zeit die Pegel der Flüsse Dörsbach, Mühlbach und Ahr stark an. Das Bundesamt für Bevölkerungsschutz und Katastrophenhilfe hatte am Abend zeitweise vor einem Extremhochwasser gewarnt. Im Laufe der Nacht gingen die Pegel wieder zurück. Bei einem Zusammenstoß von 2 Zügen nördlich von London ist ein Mensch ums Leben gekommen. 89 Menschen wurden verletzt. Nach Angaben der Gewerkschaft RMT handelt es sich bei dem Toten um einen Zugführer. Auf Bildern in britischen Medien waren die beschädigten Züge zu sehen, die aufeinander aufgefahren zu sein schienen. Premierminister Keir Starmer dankte den Rettungskräften. Zur Ursache des Unglücks gab es noch keine Angaben. Bei der Fußball-WM hat die Nationalmannschaft der USA vorzeitig die K.O.-Runde erreicht. Die

0: Morgen. Habt ihr was zu ergänzen, dann macht das gern. Das geht kostenlos am Telefon an der 0800 123 2340. Euch eine entspannte, gute und sichere Fahrt. Die große Heizung da oben am Himmel, die läuft sich da schon mal so langsam warm. In Magdeburg 22 Grad, in Gera 21 Grad, Annaberg-Buchholz 20 bis zu 34 sind heute drin. Sommer, Hitze, alles dabei. Aber in Thüringen merken wir es teilweise jetzt schon. Da braut sich so ein bisschen was da oben zusammen. Ja, es kann schon ab und zu mal gewittern. Dann heute und morgen, naja, da haben wir den ganzen Spaß einfach nochmal.
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0: 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Gleich Rihanna, Umbrella, ob Sonnen- oder Regenschirm, können wir heute beides gebrauchen. Aber vorher Mark Amber, Belong Together. 7:04 Uhr, guten Morgen.

0: Wie versprochen, Rihanna, Umbrella. So, erstmal ein schicker Morgensprung. Hui! Ja. Na gut, so viel Euphorie hier bei MDR Jump. Wir wollen es um 7.10 Uhr natürlich nicht übertreiben. Nein. Ja. Man muss um diese Uhrzeit mit seiner Energie haushalten. Ja, besonders wenn Kaffee 1 noch nicht im Kreislauf angekommen ist. Ich weiß, ne, das Leben ist hart. Ja. Dann muss ein anderer Morgensprung ran. Was auch immer das sein könnte, aber ich meine, dann klären wir es halt einfach zusammen.
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3: Wer oder was ist der sogenannte Morgensprung?
4: Der Sprung aus dem Bett.
3: Der Sprung aus dem Bett.
4: Ja,
3: das machen Sie.
4: Ja.
3: Jeden Morgen.
4: Fast.
3: Springen Sie aus dem Bett und sagen, ja. Erwin, ein neuer Tag, lass uns Bäume ausreißen.
4: Ja, so ähnlich.
3: So ähnlich?
4: Ja.
3: Nur, dass Ihr Mann nicht Erwin heißt.
4: Nein, heißt nicht Erwin.
3: Was ist der Morgensprung?
5: Man steht auf, geht ins Nachbarzimmer, wo der Hund liegt und der springt auf, weil er sich so freut.
3: Ja.
5: Und das ist der Morgensprung.
3: Genau. Das ist ja süß. Der Hund, der aufspringt, weil er sich freut.
5: Genau.
3: Das kann auch die Frau sein mal.
5: Das könnte auch die Frau sein,
3: oder?
5: Ja.
3: Ja? Das ist auch eine schöne Idee.
5: Ja, ja.
3: Was sagen Sie? Was
4: das ist der morgendliche Sprung in die Saale zum Schwimmen.
3: Ja, das machen Sie jeden Morgen?
4: Nein.
3: So, was sagen Sie? Was ist ein Morgensprung?
6: Die Kaffeetasse zerspringt.
3: Die Kaffeetasse zerspringt, geht kaputt.
6: Ja.
3: Wenn das passiert, dann ist man wach.
7: Löst du es auf?
3: Wenn du möchtest.
7: Bitte.
3: Wenn ihr jetzt im Sommer am See spazieren geht, ganz früh am Morgen, dann werdet ihr sehen, dass dort ganz viele Insekten sich tummeln an der Wasseroberfläche.
7: Ja.
3: Und deswegen auch ganz viele Fische, weil die das nämlich wissen und die Insekten fressen wollen. Und dieses sprunghafte Ansteigen der Aktivität der Fische nennen Angler den Morgensprung.
7: Aber das gibt es ja auch dann zur Dämmerungszeit.
3: Und das heißt dann?
7: Abendsprung.
3: Abendsprung, so sieht's aus, Mann. Bist du Anglerin?
7: Ich war jahrelang Betreuerin im Anglercamp. Aber das
3: nein. Ja, dann musst du doch wissen, was der Morgensprung ist.
7: Nee, das hat jetzt mir jetzt keiner verraten.
3: Das hat ja gar keiner verraten. Da gehst du mal zu deinen Anglercampern und sagst, pass mal auf.
7: Ihr Luschen.
3: Petri Heil.
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0: Noch eine Sofortmeldung aus dem MDR Jump Verkehrszentrum. Vorsicht auf der A4 Frankfurt Richtung Dresden zwischen Gotha-Boxberg und Gotha. Eine ungesicherte Unfallstelle auf der linken Fahrspur. Fahrt vorsichtig und kommt gut an mit Loy. 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

0: Wir haben eine Sofortmeldung aus dem MDR Jump Verkehrszentrum. Vorsicht auf der A71 Richtung Schweinfurt zwischen Erfurt-Bindersleben und dem Kreuz Erfurt. Metallteile auf der linken Fahrspur. Wie sieht's aus bei euch so eigentlich mit dem grünen Daumen? Ne? Also ich sag mal so, bei mir hat selbst der Kaktus ein schweres Leben. Es muss hart sein, so auf dem Fensterbrett, ne? Wenn man sieht, wie es draußen regnet und man selbst nichts abbekommt. Es tut mir ja auch leid, muss ich sagen. Es ist wahrscheinlich so ein bisschen wie, wenn man auf Instagram die Urlaubsbilder und die Stories anderer anschaut und selbst irgendwie rackern muss. Naja, wie dem auch sei, also meine Kompetenzen rund um Pflanzen halten sich dementsprechend in Grenzen. Aber diese eine Grundregel, ja, besungen von den Sportfreunden Stiller, die habe ich mir tatsächlich schon eingeprägt, wenn auch nicht immer angewandt. Ja.
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Hosea, Take Me to Church, 7.25 Uhr, eine Sofortmeldung aus unserem Verkehrszentrum. Die A4 Frankfurt Richtung Dresden ist zwischen Gotha, Boxberg und Gotha jetzt nach dem Unfall gesperrt. Das komplette Update von den Straßen gibt's gleich 7:30 Uhr hier bei MDR Jump.

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9: 7.31 Uhr, wir schauen mal ganz schnell auf die Straßen hier bei MDR Jump. A4 Frankfurt Richtung Dresden zwischen dem Kirchheimer Dreieck und Bad Hersfeld. Öl auf der Fahrspur. Dann die A4 Frankfurt Richtung Dresden zwischen Gotha Boxberg und Gotha. Da haben wir eine Sperrung nach einem Unfall. Die A9 Fahrt Richtung Berlin zwischen Naumburg und Weißenfels ist die rechte Fahrspur nach einem Unfall gesperrt. Und Vorsicht auf der A71 Richtung Schweinfurt zwischen Erfurt-Bindersleben und dem Kreuz Erfurt. Da liegen Metallteile auf der Fahrspur links. Soweit von meiner Seite. Habt ihr noch was zu ergänzen, dann macht das gern. Das geht kostenlos am Telefon an der 0800 123 2340. Euch eine gute, entspannte und sichere Fahrt. Und ich sage willkommen an diesem Sommerhitze-Samstag. Schon jetzt sind wir eigentlich quasi überall über 20 Grad, ne? Außerhalb des Kühlschranks. Bis zu 34 sind heute drin. Aber wir haben nicht nur Sonne, Sommerhitze. Nein, also man merkt das jetzt schon. Es ist ja auch gerade schon wieder dunkel geworden vom Studio. Da braut sich so ein bisschen was zusammen da oben. Es kann schon ab und zu gewittern. In Thüringen haben wir es ja jetzt auch schon gemerkt. Und morgen, naja, zum Sonntag haben wir den ganzen Spaß eigentlich einfach nochmal.
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9: Mit Chris Löwe im Studio. Guten Morgen. Und wenn ihr gerade unter der Dusche merkt, so dieser Duschkopf, ne, oh, das sieht schon wieder aus, da kommt wieder nichts raus, ne, der sollte mal wieder entkalkt werden. Dann kann ich euch sagen, ihr seid nicht allein, ja? Unser Böttcher, der kennt das doch auch. Und weiß auch, wie man es nicht machen soll. Also so auf gar keinen Fall. Das erzählt er uns am besten gleich selbst nach ATB und Ed Sheeran. Azizem, 7.32 Uhr. Euch einen guten Morgen.

0: MDR Jump im Radio, 7.39 Uhr gleich. Wir haben noch eine Sofortmeldung aus dem Verkehrszentrum. Zwar Vorsicht auf der A14, Fahrt Richtung Dresden. Zwischen Leipzig-Mitte und Leipzig-Messegelände liegen Fahrzeugteile auf der mittleren und auch auf der linken Fahrspur. Fahrt vorsichtig, kommt gut an. Das MDR Jump, guten Morgen. Und dieses Gefühl, ne, kennt ihr das, wenn man früh die Dusche anmacht, man steht nichtsahnend drunter, ja, und dann ist dann dieser eine fiese Strahl, der wieder direkt ins Auge geht, der so quer schießt, der nicht runtergeht, der so irgendwie schräg geht. Es ist doch ein Träumchen, aber dann wisst ihr, es ist wieder Zeit, den Duschkopf zu entkalken. Unser Böttcher weiß, was ich meine.
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2: Ich habe da bestimmt schon mal erzählt, dass ich in meinem Garten ein kleines Planschbecken zu stehen habe, ja? Nun ja, dieses Jahr natürlich auch und ich war sogar schon drinne, ja. Neben dem Pool habe ich meine Gartendusche. Solar, schwarzer Korpus und oben Duschkopf dran. Und um den geht's mir. Ich habe nämlich jetzt gelesen, dass wenn man den entkalken muss, man keinen Essig nehmen soll, ja? Das war mir neu. Bisher habe ich das Ding abgeschraubt und über Nacht wie Gurken in Essig eingelegt. Greift das Material und die Dichtungen an. Essig ist für Dichtungen quasi das, was Dieter Bohlen für Selbstbewusstsein junger Sänger ist. Übrigens, super Ratschlag, oder? Dumm nur, dass einem das Entkalken immer erst einfällt, wenn man schon eingeseift unter dem laufenden Wasser steht. Wenn sich Kalk am Duschkopf absetzt, kann man ihn bei modernen Modellen im trockenen Zustand einfach mit den Fingern aus den Gummidüsen reiben. Wenn man das morgens nackt in der Wanne macht, sieht es allerdings ein bisschen aus, als würde man eine sehr flache Kuh melken. Oder anders gesagt, den Kalk einfach mit den Fingern abreiben, ist für den gemeinen Hausmann quasi die Luftpolsterfolie des Badezimmers. Mir ist es egal, ob meine Gartendusche richtig funktioniert oder nicht. Es wäre immerhin hier bei uns nicht der einzige Kopf, der nicht ganz dicht ist.
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0: Ascha, DJ God of Falling in Love. Hier bei MDR Jump eine Sofortmeldung aus dem Verkehrszentrum. Vorsicht auf der A73, Fahrt Richtung Suhl zwischen Eisfeld Nord und Schleusingen. Da liegt ein totes Reh auf der Fahrbahn.
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0: Ja, das machen wir dieses Wochenende. Der Wald, er bringt uns Ruhe, er bringt uns Entspannung, er riecht gut. Ja. Wir schauen dieses Wochenende mal ein bisschen genauer drauf. Jetzt mit einem Fakt, der selbst Förster und Försterinnen zum Schmunzeln bringt. Die Frage ist nämlich, was machen die Bäume im Thüringer Wald oder im Erzgebirge eigentlich nachts? Ja, also während wir uns schön in die Kissen kuscheln, die Augen zumachen, im besten Fall was Nettes träumen. Was geht da eigentlich bei den Bäumen ab? Gehen die auch schlafen? Jennifer Kruspe, Revierleiterin im Nationalpark Hainich, weiß es.
3: Ja, das kann man schon so sagen. Nicht im eigentlichen Sinne wie wir. Die legen sich nicht hin und träumen fein, aber die haben schon so einen eigenen Tag-Nacht-Rhythmus. Und das ist tatsächlich Forschern aus Finnland und Österreich gelungen, durch Laserscans auch zu beweisen, dass die in der Nacht sozusagen ihre Zweige und Äste hängen lassen. Die hängen mal ab. Erst wenn die Sonne wieder scheint, dann richten die sich auch auf. Und die Ruhephase in der Nacht, die dient zur Erholung, damit Energie gespeichert werden kann und damit die Vorräte aufgefüllt werden. Denn nachts findet ja keine Photosynthese statt. Und so ist dieser Kreislauf tagsüber und nachtsüber schon auch anders.
0: Ja, tatsächlich. Bäume schlafen nachts oder, wie Försterin Jennifer sagt, fand ich sehr gut, die hängen ab. 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

0: Ja, da klimpert sich der Gitarrist von Alanis Morissette noch ein bisschen aus. Ja, Gitarristen wollen immer das letzte Wort haben. Moderatoren auch. Deswegen ist der Löwe auch beides. So, was sollen sie sein, die letzten Worte, bevor wir in dieser 8-Uhr-Stunde dann hineingleiten? Naja, dass wir euch gleich auf den Stand bringen. Alle News, den Blick auf die Straßen und auch das drückende Wochenendwetter gibt's gleich in 4 Minuten.
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11: Um 8 Uhr mit Susanne Lemke. Auf ihrem Bundesparteitag in Potsdam haben die Linken ihre Parteilinie in Bezug auf den Nahostkonflikt verschärft. Das israelische Vorgehen im Gazastreifen wird nun offiziell als Völkermord eingestuft. Ein entsprechender Antrag wurde mit großer Mehrheit beschlossen. Im Beschluss enthalten ist auch ein Bekenntnis zum Existenzrecht des Staates Israel. Außerdem wird gefordert, sowohl jüdisches als auch palästinensisches Leben in Deutschland zu schützen. Für die Linke ist die Haltung zum Nahostkonflikt ein heikles Thema. Die Partei sieht sich immer wieder mit Antisemitismusvorwürfen konfrontiert. Der Vorsitzende des gemeinsamen Bundesausschusses von Krankenkassen, Kliniken und Ärzten, Josef Hecken, hat die Sparpläne im Gesundheitssystem kritisiert. Hecken sprach in der Frankfurter Allgemeinen Sonntagszeitung von einer gravierenden Gerechtigkeitslücke. Zur Kasse gebeten würden Beitragszahler, Ärzte und Krankenhäuser. In Bezug auf die Versicherungsbeiträge von Bürgergeldempfängern entziehe sich der Bund aber seiner Pflicht. Hecken schlug neben einer Zuckersteuer auch eine Erhöhung von Tabak- und Alkoholsteuer vor. Der Ausschuss legt fest, welche medizinischen Leistungen die gesetzlichen Krankenversicherungen erstattet. Der Ökonom Ufuk Akçigit führt den ökonomischen Rückstand des Ostens auf politische Eingriffe nach 1990 zurück. Der Wachstumsforscher von der University of Chicago sagte dem MDR, die Firmen seien im Zuge der Privatisierung gezwungen worden, bestimmte arbeitsrechtliche Verpflichtungen zu erfüllen. Mehr noch habe die Bundesregierung Beschäftigung subventioniert. Dadurch habe sie zahlreiche Zombie-Firmen am Leben gehalten. Das schade dem Osten bis heute. Akçigit betonte, es dauere manchmal Generationen, ökonomische Strukturen zu verändern. Selbst gut gemeinte Politik beschleunige einen solchen Prozess nicht, sondern mache ihn langsamer. In Rheinland-Pfalz hat es am Abend schwere Unwetter mit Starkregen gegeben. Besonders betroffen war der Rhein-Lahn-Kreis. Nach Behördenangaben stiegen binnen kürzester Zeit die Pegel der Flüsse Dörsbach, Mühlbach und Ahr stark an. Im Laufe der Nacht gingen die Pegel wieder zurück. Größere Schäden und Verletzte wurden nicht gemeldet. Bei der Fußball-WM hat die Türkei auch ihr zweites Spiel verloren und scheidet damit nach der Vorrunde aus. Das Team unterlag Paraguay trotz langer Überzahl mit 0:1. Die USA haben vorzeitig die K.O.-Runde erreicht. Die US-Elf siegte am Abend gegen Australien mit 2:0. Außerdem spielten Schottland gegen Marokko 0:1. Brasilien gegen Haiti 3:0. Das waren die Nachrichten.
12: Gleich 8.03 Uhr, hier ist MDR Jump jetzt mit dem zuverlässigsten Verkehrsservice im Osten. A4 Frankfurt Richtung Dresden zwischen Kirchheimer Dreieck und Bad Hersfeld befindet sich eine Ölspur. Dann zwischen Kirchheimer Dreieck und Bad Hersfeld befindet sich eine Ölspur. Dann A4 Frankfurt Richtung Dresden. Hier ist zwischen Gotha-Boxberg und Gotha nach einem Unfall gesperrt.

0: was zu ergänzen, dann macht das gern. Geht kostenlos am Telefon an der 0800 123 2340. Euch eine gute, entspannte und sichere Fahrt. Wetter ist so ein bisschen wie so ein Teekessel. Heiß und Druck auf dem Kessel. In Erfurt 22 Grad, Leipzig 24, Wernigerode 21 Grad und bis zu 34 sind heute drin. Aber wir haben eben nicht nur diese Sonne-Sommerhitze, sondern da braut sich was zusammen. Da kann es schon ab und zu gewittern. Zum Teil macht es das auch schon. Also vor allem im Westen Thüringens und in Sachsen-Anhalt bis zur Saale. Einige Schauer und Gewitter schon drin. Es ist heute so ein bisschen durchmischt. Ja. Morgen, naja, einfach der ganze Spaß. Exakt noch einmal.
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0: Jump. 8:04 Uhr, guten Morgen.

0: 8.11 Uhr, MDR Jump hier am 34 Grad Sommersamstag. Quasi so das erste richtige Hitzewochenende, also die 30 Grad lassen wir ja heute locker hinter uns. Da wachsen Kirschen und auch die Erdbeeren. Lecker, lecker, lecker, lecker. Aber Achtung, gerade die Erdbeeren sind bei Hitze und Sonne angeblich aber sehr empfindlich. Ja, die sollen sogar Sonnenbrand bekommen. Stimmt das denn? Harald Salz vom Bundeszentrum für Ernährung.
1: Ja, das ist tatsächlich so. Also im Gegensatz zu den Menschen, die einen Sonnenbrand durch eine ultraviolette Sonneneinstrahlung kriegen, ist es bei Erdbeeren und auch bei vielen anderen Früchten eben so, dass das vor allen Dingen durch die Hitze ist. Also wenn die ungeschützt der Sonne ausgesetzt sind, dann kriegen die tatsächlich braune Flecken. Dadurch wird die Zellstruktur zerstört und damit dringen dann auch Bakterien ein und so weiter und so fort und das dann einfach ungenießbar. Wir sehen das deswegen nicht, weil wir das im Supermarkt natürlich dann auch nicht haben. Also wir sehen die Früchte gar nicht, die kommen gar nicht in den Handel.
0: Alles klar. Erdbeeren können Sonnenbrand bekommen. Wieder was gelernt. Eincremen würde ich sie trotzdem nicht. Nicht so schön fürs Aroma.

0: One Republic, too late, apologize.
1: Ja, wobei, nichts mit too late. Ja. Es ist doch eigentlich noch viel zu früh für so einen Samstag. Wochenende, 8.18 Uhr, guten Morgen. Zeit für neue Musik. Hier bei MDR Jump. Leonie und Callum Scott bringe ich euch direkt an euren Frühstückstisch oder Richtung Badschrank. 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

0: Gute Nachrichten lieben wir bei MDR Jump. Deswegen haben wir jetzt auch eine. Die A4 Frankfurt Richtung Dresden ist zwischen Gotha Boxberg und Gotha nicht mehr gesperrt. Gestört, aber geil. Ich und du gibt's jetzt um 8.21 Uhr. Guten Morgen und schönen Samstag euch.
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4: Kuckuck. MDR Jump hier. Guten Morgen. 8.30 Uhr. Die Meldungen zur halben Stunde jetzt mit Susanne Lemke.
5: Die Bundeswehr hat zu Übungszwecken ein mobiles Krankenhaus nach Estland verlegt. Nach ihren Angaben muss auch Transport, Aufbau und Betrieb des Einsatzlazaretts geübt werden. Schwerpunkt der NATO-Übung im Baltikum ist die Versorgung vieler Verletzter nach intensiven Kampfeinsätzen. In Plauen im Vogtland wird an diesem Wochenende das 30-jährige Bestehen des Landkreises gefeiert. Dazu öffnet unter anderem das Landratsamt seine Türen für Besucher. Parallel zum Jubiläum wird das Spitzenfest gefeiert, das bereits gestern Abend begonnen hat. Sächsische Naturschutzgruppen begehen heute den Aktionstag der jungen Naturwächter. Wie die Sächsische Landesstiftung für Natur und Umwelt mitteilte, findet in jedem Landkreis und jeder kreisfreien Stadt eine Veranstaltung statt. Neben Biber- und Wildkräuterwanderungen gibt es auch Totholzuntersuchungen oder Insektenbeobachtungen.
4: Der Blick auf die Straßen hier bei MDR Jump. Die A4 Frankfurt Richtung Dresden ist zwischen dem Kirchheimer Dreieck und Bad Hersfeld wegen der Beseitigung einer Ölspur bis ca. um 9 gesperrt. Und A4 Frankfurt Richtung Dresden zwischen Gotha-Boxberg und Gotha stockender Verkehr nach einem Unfall auf der rechten Fahrspur. Blitz gibt's auch. Alle mobil auf mdrjump.de und in unserer App. Aktuell auf der B173 in der Ortsdurchfahrt Kesselsdorf Richtung Dresden, Leipzig, Altenburger Straße, Höhe MDR. In Merseburg, Geusaer Straße in beiden Richtungen, in Zwickau, Werdauer Straße, Höhe Krankenhaus und Zwickau nochmal äußere Dresdner Straße, stadteinwärts kurz vor der Glückaufbrücke. Soweit von meiner Seite. Habt ihr was zu ergänzen, dann macht das gern. Geht kostenlos am Telefon an der 0800 123 2340. Euch eine gute, entspannte, sichere Fahrt. Sommersonne und Krabum, das ist ja der Tag in drei Worten. Bis zu 34 Grad sind heute drin. Aber wir haben eben nicht nur Sonne, Sommerhitze. Es braut sich was zusammen. Es kann schon ab und zu gewittern. Und das ist dann eben auch nicht ganz ohne. Zum Teil haben wir schon paar Zellen, vor allem zwischen Erfurt und Jena auf dem Weg Richtung Naumburg und Querfurt, gerade Gewitter. Aber es kann uns alle treffen heute, ja? Wir halten euch natürlich auf dem Laufenden hier bei MDR Jump. Morgen Copy-Paste, 34 Grad, Sommer und
6: Gewitter! 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
4: MDR Jump. 8.33 Uhr, guten Morgen.

0: Black Eyed Peas. Meet me halfway, 8.41 Uhr, hier ist MDR Jump. Guten Morgen, da ist es, das erste richtige Hitze-Sommerwochenende. 34 Grad heute, es wird sehr, sehr heiß, die Sonne scheint. Und überall locken uns Stadtfeste und andere Partys aus der Hütte. Ja? Das bedeutet natürlich auch volle Straßen, volle Städte. Und wo es ganz besonders dicke wird, das weiß mein Kollege Fabian Magerhans aus dem MDR Jump Verkehrszentrum. Wo müssen wir denn heute und eventuell auch morgen mit Behinderungen rechnen?
1: Es ist so viel los, ich weiß gar nicht, wo ich zuerst hingehen soll. In Erfurt finden das Krämerbrückenfest und Fetteler Musik statt. Da wird wieder richtig gefeiert. Joris, Mia, Lubega sind auf der Bühne. Das ist ein Riesenevent. Letztes Jahr waren rund 150.000 Menschen am Start. Bitte unbedingt den Park-and-Ride-Service nutzen. Die Innenstadt ist großräumig abgesperrt. Wir schauen auf das Plauener Spitzenfest. Da geht's nicht nur um die weltbekannte Plauener Spitzenstickerei und Design. Michael Schulte kommt vorbei. Schon seit Mittwoch wird gewerkelt und vorbereitet. Die Innenstadt ist großräumig abgesperrt. Zufahrten sind nur zu bestimmten Zeiten möglich. Wegen der Radsportveranstaltung Schleizer Dreieck Jedermann wird das alte Schleizer Dreieck am Sonntag zwischen 8 und 15 Uhr gesperrt. Die Umleitung führt über Oschitz und Tanner. Und vielleicht noch ein Blick nach Pirna. Dieses Wochenende ist Stadtfest. Auf der Bühne sind Marquez, Grete Heimann und Olaf Berger. Da sind natürlich auch einige Straßen gesperrt. Die Fähre nach Pirna-Kopitz hat die Fahrzeiten angepasst und fährt bis früh 2 Uhr, Sonntagabend 20 Uhr. Alle Sperrungen und Infos findet ihr auch nochmal ausführlich auf mdrjump.de.
0: Dankeschön, Fabian.
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Olivia Dean ist das Man I Need, gehört hier bei MDR Jump. Wir haben noch eine Sofortmeldung aus unserem Verkehrszentrum. Vorsicht auf der A4 Frankfurt Richtung Dresden. Zwischen Nora und Weimar das Ganze. Da liegen Metallteile auf der Fahrbahn. Fahrt vorsichtig, kommt gut an mit MDR Jump. Es ist 8:52 Uhr.

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8: Um 9 Uhr mit Susanne Lemke. Auf ihrem Bundesparteitag in Potsdam hat die Linke ihre Parteilinie in Bezug auf den Nahostkonflikt verschärft. Das israelische Vorgehen im Gazastreifen wird nun offiziell als Völkermord eingestuft. Ein entsprechender Antrag wurde mit großer Mehrheit beschlossen. Im Beschluss enthalten ist ein Bekenntnis zum Existenzrecht des Staates Israel. Außerdem wird gefordert, sowohl jüdisches als auch palästinensisches Leben in Deutschland zu schützen. Für die Linke ist die Haltung zum Nahostkonflikt ein heikles Thema. Die Partei sieht sich immer wieder mit Antisemitismusvorwürfen konfrontiert. Der Vorsitzende des gemeinsamen Bundesausschusses von Krankenkassen, Kliniken und Ärzten, Josef Hecken, hat die Sparpläne im Gesundheitssystem kritisiert. Hecken sprach in der Frankfurter Allgemeinen Sonntagszeitung von einer gravierenden Gerechtigkeitslücke. Zur Kasse gebeten würden Beitragszahler, Ärzte und Krankenhäuser. In Bezug auf die Versicherungsbeiträge von Bürgergeldempfängern entziehe sich der Bund aber seiner Pflicht. Hecken schlug neben einer Zuckersteuer auch eine Erhöhung von Tabak- und Alkoholsteuer vor. In Rheinland-Pfalz hat es am Abend schwere Unwetter mit Starkregen gegeben. Besonders betroffen war der Rhein-Lahn-Kreis. Nach Behördenangaben stiegen binnen kürzester Zeit die Pegel der Flüsse Dörsbach, Mühlbach und Ahr stark an. Im Laufe der Nacht gingen die Pegel aber wieder zurück. Größere Schäden und Verletzte wurden nicht gemeldet. Bei einem Zusammenstoß von zwei Zügen nördlich von London ist ein Mensch ums Leben gekommen. 89 Menschen wurden verletzt. Nach Angaben der Gewerkschaft RMT handelt es sich bei dem Toten um einen Zugführer. Auf Bildern in britischen Medien waren die beschädigten Züge zu sehen, die aufeinander aufgefahren zu sein schienen. Premierminister Keir Starmer dankte den Rettungskräften. Zur Ursache des Unglücks gab es noch keine Angaben. Bei der Fußball-WM hat die Türkei auch ihr zweites Spiel verloren und scheidet damit nach der Vorrunde aus. Das Team unterlag Paraguay trotz langer Überzahl mit 0:1. Die USA haben vorzeitig die K.O.-Runde erreicht. Die US-Elf siegte am Abend gegen Australien mit 2:0. Außerdem spielten Schottland gegen Marokko 0:1, Brasilien gegen Haiti 3:0. Das waren die Nachrichten.
9: Hier ist MDR Jump, guten Morgen, jetzt mit dem zuverlässigsten Verkehrsservice am Osten. Wir starten mit der A4 Frankfurt Richtung Dresden. Die ist zwischen dem Kirchheimer Dreieck und Bad Hersfeld wegen der Beseitigung einer Ölspur gesperrt. A4 Frankfurt Richtung Dresden zwischen Gotha-Boxberg und Gotha. Da stockt es nach einem Unfall auf der rechten Fahrspur. Und Vorsicht auf der A4 Frankfurt Richtung Dresden zwischen Nora und Weimar. Da liegen Metallteile auf der Fahrbahn. Fotos werden auch schon geschossen. Alle Blitzer mobil auf mdrjump.de und in unserer App aktuell auf der B173 in der Ortsdurchfahrt Kesselsdorf Richtung Dresden, Leipzig-Altenburger Straße Höhe MDR, in Merseburg Geusaer Straße in beiden Richtungen, Zwickau zweimal, einmal Werdauer Straße Höhe Krankenhaus und in der äußeren Dresdner Straße stadteinwärts kurz vor der Glückaufbrücke. Soweit von meiner Seite. Habt ihr etwas zu ergänzen, dann macht das gern. Das geht kostenlos am Telefon an der 0800 123 2340. Euch eine gute, entspannte, sichere Fahrt. Wetter ist heute so ein bisschen wie ein Teekessel. Es ist heiß und Druck drauf. Aber statt Pfeifen gibt es auch den ein oder anderen Donner heute. In Dresden 26 Grad, in Halle 25, Suhl messen wir 21 Grad. Das war es noch lange nicht. Bis zu 34 sind heute drin. Und es braut sich eben neben 20 Grad. Das war es noch lange nicht. Bis zu 34 sind heute drin. Und es braut sich eben neben

Modern Rule Dead. When the Beat Drops Out bei MDR Jump um 9.11 Uhr. When the beat drops out. Zeit, um den Teddy langsam mal wegzupacken. Ne? Wir stehen zusammen auf. Ja, ich weiß, es fällt schwer. Es ist am Wochenende dann auch noch aufstehen. Es ist schlimm, ne? Ja, ich weiß. Ne? Aber dafür habe ich doch noch einen anderen Teddy. Eine kleine Alternative. Gut, er ist jetzt nicht so kuschelig, weich. Ja, obwohl, ehrlicherweise weiß ich das gar nicht. Teddy swims. Um ihn geht's. Aber tätowiert ist er, ne? Von unten bis oben. Und kann definitiv besser singen als alle unsere Teddys zusammen. Ne? Wetten? Diese Wette gewinne ich, auf jeden Fall. Hier ist der Beweis, Teddy Swims, Mr. Know-It-All, neu in der MDR Jump Playlist.

0: Jennifer Lopez, Ain't It Funny. Willkommen am Wochenende. 9.18 Uhr ist es. Guten Morgen. Es ist ein besonderes, ja. An diesem Wochenende dreht sich nämlich bei uns alles rund um den Wald. Das beste Mittel gegen Stress ist einfach der Wald.
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0: Samstagmorgen, endlich Wochenende und viele von uns merken ja sofort, wie man runterfährt, sobald man zwischen den Bäumen unterwegs ist. Es ist ruhiger, man wird entspannter, vor allem riecht die Luft natürlich auch anders, sie riecht besser, ne? So klar, fast so, als wäre im Wald mehr Sauerstoff vorhanden als in der Stadt. Das sagt Medizinjournalist Dr. Christoph Specht dazu.
3: Das ist aber nicht der Fall. Wir haben in unserer Atmosphäre 21% Sauerstoff. Das ist im Wald genauso wie irgendwo anders. Aber natürlich ist die Luftqualität im Wald deutlich besser. Dort haben wir weniger Feinstaubbelastung. Es riecht einfach besser und das verbinden wir dann mit höherem Sauerstoffgehalt, der aber wie gesagt gar nicht gegeben ist.
0: Ja, und dieser typische Waldgeruch kommt eben von den Duftstoffen der Bäume. Studien zeigen zwar, dass diese Stoffe positive Effekte im Körper haben können, allerdings sind sie für das gute Gefühl nach einem Waldspaziergang laut Dr. Specht gar nicht der Hauptgrund.
3: Die Runterregulierung des Stress passiert nicht über irgendeine chemische, wundersame Achse zwischen Bäumen und uns Menschen, was wir uns vielleicht esoterisch überhöht gerne einreden würden, sondern schlicht und ergreifend dadurch, dass wir über die Psyche einfach besser entspannen können und über die Senkung dieses Stresshormons eben andere positive Effekte entstehen.
0: Ja, und um diesen entspannenden Effekt beizubehalten, empfiehlt Dr. Specht, sich regelmäßig in der Natur aufzuhalten.
3: Das wiederum könnte uns, was den Stress angeht, deutlich gut tun. Ich glaube sogar, dass das ein wesentlicher Punkt dafür ist, warum zum Beispiel unsere Lebenserwartung hier in Deutschland 2-3 Jahre kürzer ist als zum Beispiel in Spanien, in Portugal oder auch in der Schweiz. Es hat etwas aus meiner Sicht mit dem Stress, den wir uns selber machen. Dadurch müssen nicht unbedingt alle Krankheiten entstehen, aber sie verschlechtern sich dadurch und das kann durchaus lebensbegrenzend sein.
0: Ja, also bei Stress verschreibt Dr. Christoph Specht uns regelmäßige Spaziergänge durch den Wald.
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1: 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Guten Morgen. 9:30 schlägt die Uhr. Der Kirchengong wird gleich kommen. Und die Meldungen zur halben Stunde kommen gleich mit. Gibt's jetzt mit Susanne Lemke.
14: Die Bundeswehr hat zu Übungszwecken ein mobiles Krankenhaus nach Island verlegt. Nach ihren Angaben muss auch Transport, Aufbau und Betrieb des Einsatzlazaretts geübt werden. Schwerpunkt der NATO-Übung im Baltikum ist die Versorgung vieler Verletzter nach intensiven Kampfeinsätzen. In Plauen im Vogtland wird an diesem Wochenende das 30-jährige Bestehen des Landkreises gefeiert. Dazu öffnet unter anderem das Landratsamt seine Türen für Besucher. Zwischen 10 und 16 Uhr sind Einblicke in die Behörde möglich. Parallel zum Jubiläum wird das Spitzenfest gefeiert, das bereits gestern Abend begonnen hat. Südlich von Flensburg ist ein Festival mit rund 5000 Besuchern wegen eines Sturms geräumt worden. Nach Angaben der Polizei wurden bei dem Sturm in Fieö 13 Menschen leicht verletzt. Mittlerweile durften die Menschen zurück auf das Gelände.
1: Der Blick auf die Straßen hier bei MDR Jump. A71 Fahrt Richtung Schweinfurt in der Auffahrt Erfurt Nord. Behinderungen durch einen defekten LKW. Landkreis Mansfeld-Südharz. Die Straße zwischen Polleben und Burgsdorf ist wegen eines Feuerwehreinsatzes gesperrt. Und Magdeburger Ring zwischen Walter-Rathenau-Straße und Mittagsstraße. Da aufpassen, da sind Personen auf der Fahrbahn. Alle Blitzer mobil auf mdrjump.de und in unserer App. Die aktuellsten Fotos auf der B173 in der Ortsdurchfahrt Kesselsdorf Richtung Dresden. Leipzig, Altenburger Straße, Höhe MDR. In Merseburg, Geusauer Straße in beiden Richtungen und zweimal Zwickau, einmal Werdauer Straße, Höhe Krankenhaus und in der äußeren Dresdner Straße stadteinwärts kurz vor der Glückaufbrücke. Soweit von meiner Seite. Habt ihr was zu ergänzen, dann macht das gern. Es geht kostenlos am Telefon an der 0800 123 2340. Euch eine gute Fahrt. Sommer, Sonne, Donnerwetter. Das ist halt der Tag in 3 Worten. Bis zu 34 Grad sind heute drin. Es gibt auch amtliche Unwetterwarnungen vor Hitze heute. Also passt auch gut auf euch auf. Aber wir haben eben nicht nur Sommer, Sonne, Hitze, sondern da braut sich was zusammen oder hat sich schon zusammengebraut. Auch da teilweise Unwetterwarnungen. Es kann ab und zu gewittern und das nicht ganz ohne. Also aktuell haben wir auch ein paar Zellen. So vor allem zwischen Erfurt über Jena, auf dem Weg Richtung Naumburg und Querfurt. Da kann es durchaus krachen im Moment. Aber es kann uns alle treffen heute, ja? Wir halten euch natürlich hier bei MDR Jump auf dem Laufenden. Und morgen zum Sonntag einfach das Ganze nochmal. 34 Grad, Sommer und
7: Gewitter!
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1: 9.32 Uhr, guten Morgen und schönen Samstag.

Sunrise Avenue, Fairy Tale Gone Bad. MDR Jump hier, guten Morgen. 9.39 Uhr gleich. Das sagt die Uhr hier, wie sie rot vor mir scheint. So, und wenn durchlüften, dann am besten jetzt, ne? Also besser wird das hier nicht mehr an diesem 34 Grad Samstag. Es wird heiß, das drückt, ja. Also jetzt nochmal schnell Fenster auf, um irgendwie vielleicht ein bisschen neue Luft in die Wohnung zu bekommen. Das die Empfehlung meinerseits. Und ansonsten, ja, musikalisch können wir jetzt auch noch hier einen drauflegen. Ja, geht's auch heiß her. Mit Lucas Graham, 7 Years. So ein Song, wo ihr dann auch nicht tanzen müsst. Der ist ganz langsam. Ja. Wir wollen körperliche Aktivitäten wirklich hier heute auf einem absoluten Minimum halten. Ne, nicht, dass hier irgendwie der ganze Osten noch mehr sowieso anfängt zu schwitzen, als es der Fall ist. Aber so ganz ohne geht's dann eben doch nicht. Aloki Sigala und Ellie Goulding, All By Myself. Da könnt ihr wenigstens mit dem Fuß so ein bisschen mittippen. War auch nicht schlecht. Guten Morgen, hier ist MDR Jump.

Lucas Graham, 7 Years, hier bei MDR Jump um 9.46 Uhr. Wie versprochen, ne? Und unsere Versprechen halten wir natürlich. Die Lieblingshits, sie donnern wir euch heute nur so raus. Wie der Himmel da auch vor sich hin donnert und rumpelt. So wie ihr das von uns kennt. Worauf ihr euch definitiv auch verlassen könnt. Ab 10 geht's ja aber ganz entspannt weiter mit Any Kamera. Sie bringt euch durch diesen 34 Grad Hitzegewitter Samstag mindestens bis zum Mittagessen und auch darüber hinaus. Also, schmelzt nicht weg an der Stelle, trinkt genug. Kann ich noch was sagen? Haltet keine Regenschirme oder Metallstangen hoch. Ist heute auch keine gute Idee. Dreht stattdessen lieber euer Radio auf, im Auto, zu Hause, vielleicht bei der Wochenendschicht, ja, und singt so laut mit, dass die Nachbarn auch noch was davon haben und sich mitfreuen. Ja, alle Angaben ohne Gewähr. Ob sie sich freuen, wer weiß. Na gut, Bruno Mars, I Just Might gibt's jetzt. Macht's gut, ciao!

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4: Um 10 Uhr mit Susanne Lemke. Die USA und der Iran wollen US-Medienberichten zufolge ab heute direkte Gespräche über ein Ende des Iran-Kriegs führen. Wie mehrere US-Medien berichten, ist US-Unterhändler Steve Witkoff auf dem Weg in die Schweiz. Dort solle die erste Gesprächsrunde über ein mögliches Atomabkommen stattfinden. Irans Außenminister Abbas Araghchi plane heute anzureisen, falls die neue Waffenruhe zwischen Israel und der Hisbollah-Miliz halte. Seit Beginn der Waffenruhe kam es allerdings nach libanesischen Angaben erneut zu Angriffen aus Israel. Auf ihrem Bundesparteitag in Potsdam hat die Linke ihre Parteilinie in Bezug auf den Nahostkonflikt verschärft. Das israelische Vorgehen im Gazastreifen wird nun offiziell als Völkermord eingestuft. Ein entsprechender Antrag wurde mit großer Mehrheit beschlossen. Im Beschluss enthalten ist ein Bekenntnis zum Existenzrecht des Staates Israel. Außerdem wird gefordert, sowohl jüdisches als auch palästinensisches Leben in Deutschland zu schützen. Die Partei Die Linke sieht sich immer wieder mit Antisemitismusvorwürfen konfrontiert. Der Vorsitzende des gemeinsamen Bundesausschusses von Krankenkassen, Kliniken und Ärzten, Josef Hecken, hat die Sparpläne im Gesundheitssystem kritisiert. Hecken sprach in der Frankfurter Allgemeinen Sonntagszeitung von einer gravierenden Gerechtigkeitslücke. Zur Kasse gebeten würden Beitragszahler, Ärzte und Krankenhäuser. In Bezug auf die Versicherungsbeiträge von Bürgergeldempfängern entziehe sich der Bund aber seiner Pflicht. Hecken schlug neben einer Zuckersteuer auch eine Erhöhung von Tabak- und Alkoholsteuer vor. In Deutschland sind mittlerweile rund 6 Millionen Solaranlagen installiert. Diese Zahl hat der Bundesverband Solarwirtschaft genannt. Der BSW Solar teilte mit, in den 6 Jahren von 2020 bis 2025 seien knapp 390 Milliarden Kilowatt Strom erzeugt worden. Diese Energie ersetze nach Berechnungen des Verbands fossile Energieimporte im Wert von 20 Milliarden Euro. Nach Angaben des Umweltbundesamtes wurden durch die Nutzung von Solarstrom in Deutschland in den vergangenen 20 Jahren rund 500 Millionen Tonnen Treibhausgase vermieden. Bei der Fußball-WM hat die Türkei auch ihr zweites Spiel verloren und scheidet damit nach der Vorrunde aus. Das Team unterlag Paraguay trotz langer Überzahl mit 0:1. Die USA haben vorzeitig die K.O.-Runde erreicht. Die US-Elf siegte am Abend gegen Australien mit 2:0. Außerdem spielten Schottland gegen Marokko 0:1, Brasilien gegen Haiti 3:0. Das waren die Nachrichten.
5: Und jetzt aus unserem MDR Jump Verkehrszentrum, der zuverlässigste Verkehrsservice im Osten. Fahrt vorsichtig auf der A4 Frankfurt Richtung Dresden zwischen Wandersleben und Neudietendorf liegt eine LKW-Radkappe. A13 Richtung Berlin zwischen Marsdorf und Radeburg braucht ihr eine Viertelstunde länger, hier Stau und stockender Verkehr. A71 Richtung Schweinfurt in der Auffahrt Erfurt Nord Behinderungen. Der Grund ist ein defekter LKW hinter einer Kurve und Vorsicht noch auf der A72 Richtung Hof. Zwischen Stolberg Nord und Stolberg West steht auf der linken Spur ein defektes Fahrzeug. Landkreis Mansfeld-Südharz. Die Straße zwischen Polleben und Burgsdorf ist wegen eines Feuerwehreinsatzes gesperrt. Blitzer bei uns immer online auf mdrjump.de und auch in unserer App. Aktuell wird geblitzt auf der B173 in der Ortsdurchfahrt Kesselsdorf Richtung Dresden, auf der B174 in Hohndorf Richtung Chemnitz, in Leipzig einer in der Altenburger Straße Höhe MDR. In beiden Richtungen stehen sie in Merseburg in der Geusaer Straße. Ein Blitzer in Zwickau in der Werdauer Straße Höhe Krankenhaus und in Zwickau noch einer in der äußeren Dresdner Straße stadteinwärts, kurz vor der Glückaufbrücke. Wenn ihr unterwegs seid, noch mehr Blitzer entdeckt oder ihr seht noch Staus zum Samstagvormittag, meldet doch das bei uns mit einem kostenlosen Anruf unter der 0800 123 2340. Dankeschön! Heute knallt's immer mal wieder und ich meine nicht heute Abend, wenn die DFB-Elf. Heute knallt's immer mal wieder und ich meine nicht heute Abend, wenn die DFB-Elf ein Tor geschossen hat. Nein, nein. Ab und zu ziehen knackige

0: einfach nicht stressen lassen. Zum Start in die neue Woche bleibt zwar bei diesem wilden Sonne-Gewitter-Mix, aber dann kühlt es sich ein klitzekleines bisschen ab.
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schönsten Samstag. Liebe Grüße aus dem MDR Jump Verkehrszentrum. Es gibt eine Sofortmeldung, die wichtig ist für alle unterwegs auf der A4 Frankfurt Richtung Dresden. Fahrt vorsichtig am Dreieck Nossen in der Überfahrt zur A14 Richtung Magdeburg. Hier liegt Glas auf der Fahrbahn. Ja, und alle Meldungen aus unserem Verkehrszentrum gleich nach den 10:30 Nachrichten hier bei MDR Jump.

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2: Schönes Wochenende, hier ist MDR Jump. Es ist 10.30 Uhr, das Wichtigste am Samstagvormittag jetzt mit Susanne Lemke.
10: El Salvador hat die Marine 6 Tonnen Kokain beschlagnahmt. Nach Angaben von Präsident Nayib Bukele war es an Bord zweier Schmuggelboote entdeckt worden. Der Wert der Ladung wird auf umgerechnet rund 145 Millionen Euro geschätzt. 6 Menschen wurden festgenommen. El Salvador gilt als Transitland für Drogentransporte in Richtung USA. Südlich von Flensburg ist ein Festival mit rund 5000 Besuchern wegen eines Sturms geräumt worden. Nach Angaben der Polizei wurden bei dem Sturm in Vieux 13 Menschen leicht verletzt. Mittlerweile durften die Menschen zurück auf das Festivalgelände. Im Plauen im Vogtland wird an diesem Wochenende das 30-jährige Bestehen des Landkreises gefeiert. Dazu öffnet unter anderem das Landratsamt seine Türen für Besucher. Zwischen 10 und 16 Uhr sind Einblicke in die Behörde möglich. Parallel zum Jubiläum wird das Spitzenfest gefeiert, das bereits gestern Abend begonnen hat.
2: Und jetzt, wie versprochen, aus unserem MDR-Jump-Verkehrszentrum fix der Blick auf die Straßen. Fahrt noch vorsichtig auf der A4 Frankfurt Richtung Dresden. Am Dreieck Nossen in der Überfahrt zur A14 Richtung Magdeburg liegen Glasscherben. A13 Richtung Berlin zwischen Thiendorf und Radeburg. 10 Minütchen braucht ihr länger, Stau und stockender Verkehr. 20 Minuten mehr auf der A13 Richtung Berlin, dann nochmal zwischen Duben und Freiwalde. 4 Kilometer Stau wegen der Fahrbahnschäden. A71 Richtung Schweinfurt in der Auffahrt Erfurt Nordbehinderungen durch einen defekten LKW hinter einer Kurve. Die B6 ist zwischen Wurzen und Machern nach einem Unfall gesperrt. B187 Richtung Brandis zwischen Jessen und Holzdorf liegt Müll. Und Landkreis Mansfeld-Südharz, die Straße zwischen Porleben und Burgsdorf ist wegen eines Feuerwehreinsatzes gesperrt. Blitzer haben wir aktuell auf der A9 Richtung München zwischen Eisenberg und Bad Klosterlausnitz. Auf der B174 einer in Hohndorf Richtung Chemnitz. Geblitzt wird auf der B169 in der Ortsdurchfahrt Plessa, Weimar einer in der Friedensstraße und in Zwickau in der Werdauer Straße Höhe Krankenhaus. Ja, und ihr seid unterwegs heute Vormittag, entdeckt noch mehr Blitzer oder seht Staus, dann ruft uns doch kurz kostenlos an und gebt Bescheid unter der 0800 123 2340. Danke sehr. 34 Grad soll es heute geben. Es soll heute knackige Gewitter geben, kräftige Schauer, aber eben auch schönsten Sonnenschein. Ja, dann schauen wir mal, was im Moment so los ist. Es regnet in Halle bei 21 Grad. In Bad Lobenstein hat es schon aufgehört zu regnen. 22 Grad. Hoyerswerda, strahlster Sonnenschein. Und heute Vormittag habt ihr da schon 28 Grad. Morgen nochmal ähnlich wie heute. Wer über die 30 Grad nicht so gut klarkommt mit der Hitze, durchhalten zum Start in die neue Woche, wird es ein bisschen kühler.
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schönes Wochenende. Auf der A9. Nachts eskaliert im Auto, wenn vor gut 10 Jahren regelmäßig dieser Lieblingshit hier bei MDR Jump lief. Na, wer erinnert sich noch? Hände hoch. Hab ich mir doch gedacht, ne? Martin Garrix ist wieder da und ich gleich so, yeah! Aber liebe Freundinnen und Freunde des gepflegten Bams, Martin Garrix kommt zurück mit Ed Sheeran. Also, alles ganz anders, alles völlig unerhofft und doch mit ohne Bams. Repeat it, läuft jetzt bei MDR Jump.

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16: Um 11 Uhr mit Susanne Lemke. Um über ein Ende des Iran-Kriegs zu sprechen, ist der US-Unterhändler Steve Witkoff US-Medienberichten zufolge auf dem Weg in die Schweiz. Dort solle die erste Gesprächsrunde über ein mögliches Atomabkommen stattfinden. Den Berichten zufolge will auch Irans Außenminister Abbas Araghchi heute anreisen. Eine offizielle Bestätigung für die Reisen gibt es bislang nicht. Der Politikwissenschaftler Benjamin Höhne wertet die Verherrlichung totalitärer Systeme in der Linksjugend als Sehnsucht nach einfachen politischen Lösungen. Der Chemnitzer Professor sagte dem MDR, diese Sehnsucht kenne man auch aus dem AfD-Milieu. Das bedeute oft auch Verdruss über die Demokratie. Hinzu komme geschichtliches Unwissen. Höhne betonte, Jugendverbände seien oft radikaler als die Mutterparteien. Dennoch brauche die Linkspartei eine Debatte über diese Tendenzen. In Deutschland sind mittlerweile rund 6 Millionen Solaranlagen installiert. Diese Zahl hat der Bundesverband Solarwirtschaft genannt. Der BSW Solar teilte mit, in den 6 Jahren von 2020 bis 2025 seien knapp 390 Milliarden Kilowatt Strom erzeugt worden. Diese Energie ersetze nach Berechnungen des Verbands fossile Energieimporte im Wert von 20 Milliarden Euro. Nach Angaben des Umweltbundesamtes wurden durch die Nutzung von Solarstrom in Deutschland in den vergangenen 20 Jahren rund 500 Millionen Tonnen Treibhausgase vermieden. Bei einem Güterzugunfall in München ist ein Mensch ums Leben gekommen. Das teilte die Polizei mit. Nähere Angaben zu dem Toten gab es zunächst nicht. In der Nacht waren 2 Waggons eines Güterzugs von einer Brücke etwa 5 Meter in die Tiefe gestürzt. Ersten Erkenntnissen zufolge waren 2 Züge beim Rangieren zusammengestoßen. Auswirkungen auf den Regional- oder Fernverkehr gibt es laut Deutscher Bahn nicht, da die Strecke ausschließlich für den Güterverkehr genutzt wird. Beim Thema Aufstiegsreform in der Fußballregionalliga wollen die ostdeutschen Ministerpräsidenten den Druck erhöhen. Dazu haben sie nach MDR-Informationen einen gemeinsamen Beschluss gefasst. Darin fordern sie, ein sogenanntes Kompassmodell einzuführen. Dieses sieht vor, dass die Regionalliga Nordost nach jeder Saison einen festen Aufstiegsplatz in die 3. Liga erhält. Bislang steigen die Meister der Liga nur alle 3 Jahre direkt auf. Das waren die Nachrichten.
17: Und jetzt aus unserem MDR-Jump-Verkehrszentrum, der zuverlässigste Verkehrsservice im Osten. Fahrt vorsichtig auf der A4 Richtung Frankfurt zwischen Schmölln und Ronneburg. Auf der mittleren Spur eine ungesicherte Unfallstelle. Zwei Meldungen von der A13 Richtung Berlin zwischen Thiendorf und Radeburg. Stau und stockend, eine halbe Stunde Zeitverlust müsst ihr hier einplanen. Und dann dauert es nochmal 20 Minuten länger zwischen Duben und Freiwalde. Wegen der Fahrbahnschäden 4 Kilometer Stau. Die B6 ist zwischen Wurzen und Machern nach einem Unfall gesperrt. Landkreis Mansfeld-Südharz, die Straße zwischen Polleben und Burgsdorf ist wegen eines Feuerwehreinsatzes gesperrt. Und Vorsicht im Landkreis Harz zwischen Dreiannenhohne und Wernigerode, hier liegt ein Baum. Blitzer findet ihr bei uns auch immer online auf mdrjump.de. Aktuell wird da unter anderem auf der A9 geblitzt Richtung München zwischen Eisenberg und Bad Klosterlausnitz. Auf der B174 einer in Hohndorf Richtung Chemnitz. Blitzer auf der B169 in der Ortsdurchfahrt Plesser. In Weimar in der Friedensstraße und in Zwickau wird in der Werdauer Straße geblitzt in Höhe Krankenhaus. Ihr seid unterwegs heute Vormittag, entdeckt mehr Blitzer oder seht noch Staus, immer her damit. Ruft uns kostenlos an unter der 0800 123 23 340. Dankeschön. Es scheppert mächtig vom Wartburgkreis bis zum Raum Gera. Zwischen der Region Magdeburg, Halle, Leipzig, überall sind zum Teil kräftige Gewitter unterwegs aktuell. Aber auch viel Sonne von Mittel- bis Ostsachsen. Und es knallt heute immer mal wieder bis zum Abend. Genauso wie auch immer mal wieder die Sonne rauskommt bei maximal 34 Grad. Vor allem bei euch in Thüringen und Sachsen-Anhalt kann es heute extrem heiß werden. Aktuell, naja, ist noch gar nicht so wild. In Seehausen bei 22 Grad, in Neuss am Rennweg noch frische 18 Grad, in Leipzig schon 26. Ja, und morgen dann nochmal ähnlich wechselhaft und über 30 Grad heiß. Und wer die Hitze nicht so gut ab kann, bitte haltet durch. Zum Start in die neue Woche bleibt zwar bei diesem wilden Sonne-Gewitter-Mix, aber es wird dann ein bisschen kühler.
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0: Schönes Wochenende mit MDR Drum. Obwohl, so schön war das damals gar nicht. Ich habe es immer so gehasst, wenn ich in den 80ern mit meiner Omi und ihren Freunden wandern gehen musste. Also innerlich konnte ich ja so bis 3 zählen. Und schon hat irgendjemand angefangen, das Rennsteiglied zu pfeifen oder zu summen. Ne? Und zack, Ohrwurm für den Rest der Ferien. Das Wanderlied von Herbert Roth, das Rennsteiglied, hat ja so vielen Menschen über Jahrzehnte Lust gemacht, nicht nur durch den Thüringer Wald zu wandern, aber wie das Rennsteiglied überhaupt so ein Mega-Hit geworden ist. Na, das hören wir uns jetzt in Ruhe an.
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2: Es ist Sonntag, der 15. April 1951. Herbert Roth steht mit seinen Musikern auf der Bühne im Gemeindesaal in Hirschbach. Das liegt bei Suhl. Eigentlich sollten an dem Abend nur Instrumentallieder gespielt werden, doch Herbert Roth hat eine Idee. Er will sein neues Lied ausprobieren. Ein Lied über das Wandern, das Rennsteiglied.
3: Diesen Weg auf den Bühnen bin ich oft gegangen.
2: Zusammen mit seinem Texter Karl Kaschi Müller hat er es erst vor kurzem geschrieben. Der passionierte Wanderer Herbert Roth will sehen, wie es bei den Menschen ankommt. So erzählt es Karin Roth, Sängerin aus Suhl und Tochter von Herbert Roth.
4: Und die Menschen waren dort auch wirklich sehr, sehr begeistert. Stehende Ovationen und Zugaben nochmal und macht weiter so. Wir wollen noch mehr von diesen Liedern hören.
2: Gesagt, getan. Der gelernte Friseurmeister Roth fährt nach Berlin und lässt das Lied mit den 3 Strophen professionell produzieren. Und das Rennsteiglied wird ein Riesenhit. Es hagelt zahlreiche Preise. Zu Konzerten geht es auch in den Westen. Und Karin Roth weiß, warum das Rennsteiglied so gut funktionierte.
4: Das Lied konnte man eben beim Wandern auch singen. Es war eingängig. Der Text hat die Herzen erreicht von den Menschen. Und auch vom Schritt her passte es einfach zum Wandern, ja.
2: Viele tausend Mal hat Karin Roth es mit ihrem Vater auf der Bühne gesungen. Bis zu seinem Tod 1983. Kurz überlegte sie damals, nicht weiterzumachen. Doch sie steigt wieder auf die Bühne. Seitdem ist Karin Roth solo unterwegs. Und eines hat sich nicht geändert. Noch heute feiern die Menschen vor der Bühne, wenn das Rennsteiglied, die heimliche Nationalhymne Thüringens, kommt. So wie einst im Gemeindesaal in Hirschbach bei Suhl.
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Aus dem MDR-Jump-Verkehrszentrum eine Gefahrenmeldung. Bitte vorsichtig fahren auf der B80 Eisleben-Halle. Eine falschfahrende Person ist unterwegs zwischen Abzweig Scherben und Abfahrt Halle-Neustadt. Bitte äußerst rechts fahren, nicht überholen. Wir melden, wenn die Gefahr vorüber ist. Achtung, falschfahrende Person auf der B80 Eisleben-Halle zwischen Abzweig Scherben und Halle-Neustadt.

Falls es hier bei Bibi Rexha bei MDR Jump untergegangen ist, Achtung, eine Gefahrenmeldung für alle unterwegs auf der B80 Eisleben Halle. Eine falsch fahrende Person ist unterwegs zwischen Abzweig Tscherben und Halle Neustadt. Bitte äußerst rechts fahren, nicht überholen. Wir melden, wenn die Gefahr vorüber ist. Falsch fahrende Person auf der B80 Eisleben Halle zwischen Abzweig Tscherben und Halle Neustadt.

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5: Schönes Wochenende. Hier ist MDR Jump. Es ist 11.30 Uhr. Das Wichtigste am Samstagvormittag mit Sophia Spiropoulos.
6: Die A4 ist am Morgen nach einem Verkehrsunfall bei Gotha in Richtung Dresden vorübergehend voll gesperrt gewesen. Laut Polizei bildete sich ein kilometerlanger Stau. Ein Auto war vermutlich mit zu hoher Geschwindigkeit bei regennasser Fahrbahn gegen eine Betonleitwand geprallt. Anschließend kollidierte der Wagen mit einem weiteren Auto. Es gab 2 leicht Verletzte. In El Salvador hat die Marine 6 Tonnen Kokain beschlagnahmt. Nach Angaben von Präsident Nayib Bukele war es an Bord 2 Schmuggelboote entdeckt worden. Der Wert der Ladung wird auf umgerechnet rund 145 Millionen Euro geschätzt. 6 Menschen wurden festgenommen. In Sondershausen sind die Thüringer Schlossfestspiele eröffnet worden. Zum Auftakt wurden am Abend die beiden Opern Cavalleria Rusticana und Der Bajazzo aufgeführt. Bis zum 19. Juli sind auch noch eine Musical-Revue und eine Familienoper zu sehen, jeweils von Freitag bis Sonntag.
5: Aus dem MDR-Jump-Verkehrszentrum kommen zuerst die Entwarnung für die B80 zwischen Abzweig Scherben und Halle-Neustadt. Jetzt keine falschfahrende Person mehr unterwegs. Aber noch Vorsicht auf der A4 Frankfurt Richtung Dresden zwischen Dresden-Wildermann und Dresden-Hellerau liegen Fahrzeugteile. Und auf der A4 Richtung Frankfurt aufpassen zwischen Schmölln und Ronneburg eine ungesicherte Unfallstelle auf der mittleren Spur. 2 Meldungen habe ich für euch unterwegs auf der A13 Richtung Berlin. Zwischen Thiendorf und Radeburg braucht ihr jetzt eine halbe Stunde länger. Hier staut sich's. Und dann nochmal 25 Minuten Zeitverlust zwischen Duben und Freiwalde wegen der Fahrbahnschäden. 4 Kilometer Stau. Vorsicht auf der A73 Richtung Bamberg. Zwischen Rötental und Ebersdorf liegen Metallteile. Die B6 ist zwischen Wurzen und Machern weiter nach einem Unfall gesperrt und eine Meldung für den Landkreis Mansfeld-Südharz. Die Straße zwischen Polleben und Burgsdorf ist wegen eines Feuerwehreinsatzes gesperrt. Geblitzt wird unter anderem heute Vormittag auf der A9 Richtung München. Zwischen Niemeck und Kleinmarzenz und dann nochmal zwischen Eisenberg und Bad Klosterlausnitz. Blitze auch auf der B174 in Hohndorf Richtung Chemnitz. Der B169 in der Ortsdurchfahrt Plesser. Wir haben Blitzer in Weimar in der Friedensstraße und in Zwickau in der Werdauer Straße Höhe Krankenhaus. Ja, und wenn ihr unterwegs seid, fahrt dann natürlich bitte vorsichtig. Und solltet ihr unterwegs noch Blitzer entdecken oder Staus sehen, meldet das bei uns kostenlos mit unter der 0800 123 2340. Dankeschön. Fette Gewitterzellen kringeln sich aktuell über Dessau-Roßlau und den Kreis Wittenberg. Unter anderem in Magdeburg. Kräftige Schauer sind durchgezogen. Jetzt nur noch dicke Wolken bei 25 Grad in Meiningen. Im Moment bewölkt bei 22 Grad. Görlitz Sonne-Wolken-Mix bei muckligen 29 Grad. Es kann ja heute bis zu 34 Grad heiß werden. Und es kann auch immer mal wieder knallen. Durch knackige Gewitter, aber auch die Sonne spielt ein bisschen mit. Morgen dann nochmal ähnliches Spiel, wechselhaft über 30 Grad.
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aus unserem MDR Jump Verkehrszentrum gibt es eine Sofortmeldung, die ist wichtig für alle unterwegs auf der A9 Richtung Berlin zwischen Halle und Bitterfeld-Wolfen. Auf der linken Spur gibt es eine ungesicherte Unfallstelle und den inoffiziellen Sommerhit 2026, den spiele ich uns jetzt einfach schon mal. Ich finde, Fastboy hätten es verdient mit Beautiful Life, jetzt hier bei MDR Jump.

Hat's gereicht zum Gänsehautkriegen hier bei MDR Jump? Ja, wird heute mächtig heiß mit bis zu 34 Grad. Gestern hat sich übrigens die MDR Jump Hitzekrone Holzdorf in Sachsen-Anhalt geholt. Bei euch war es 35,5 Grad. Ja, klingt ein bisschen nach Urlaub, die Temperatur.

0: kleines Update aus unserem MDR Jump Verkehrszentrum. Die A9 Richtung Berlin ist jetzt nach einem Unfall gesperrt zwischen Halle und Bitterfeld-Wolfen. Mehr Meldungen aus dem Verkehrszentrum gleich nach den 12 Uhr Nachrichten.
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6: Um 12 Uhr mit Sophia Spiropoulos. In der Diskussion um eine strukturelle Benachteiligung ostdeutscher Fußballvereine erhöhen die ostdeutschen Ministerpräsidenten den Druck auf den Deutschen Fußballbund. Nach MDR-Informationen haben sie einen gemeinsamen Beschluss gefasst. Darin fordern sie, dass die Regionalliga Nordost nach jeder Saison einen festen Aufstiegsplatz in die dritte Liga erhält. Bislang hat die Regionalliga Nordost nur alle 3 Jahre einen garantierten Aufstiegsplatz. In der Regionalliga Nordost spielen zahlreiche ostdeutsche Traditionsvereine. Der Vorschlag ist schon älter, wurde bislang aber etwa vom Bayerischen und Westdeutschen Fußballverband verhindert. Um über ein Ende des Iran-Kriegs zu sprechen, ist der US-Unterhändler Steve Witkoff US-Medienberichten zufolge auf dem Weg in die Schweiz. Dort solle die erste Gesprächsrunde über ein mögliches Atomabkommen stattfinden. Den Berichten zufolge will auch Irans Außenminister Abbas Araghchi heute anreisen. Eine offizielle Bestätigung für die Reisen gibt es bislang nicht. Nach der Oberbürgermeisterwahl in Aue-Bad Schlema haben die rechtsextremen Freien Sachsen eigenen Angaben zufolge Einspruch eingelegt. In einem 15-seitigen Brief listet der Parteivorsitzende Martin Kohlmann aus seiner Sicht verschiedene Rechtsverstöße auf. Unklar ist, ob das Schreiben bereits beim Landratsamt des Erzgebirgskreises eingegangen ist. Der Wahlverlierer Stefan Hartung begründet den Einspruch unter anderem mit Zweifeln am Briefwahlergebnis. Dieses habe am Wahlabend den Ausschlag zugunsten des CDU-Kandidaten gegeben. Der Politikwissenschaftler Benjamin Höhne wertet die Verherrlichung totalitärer Systeme in der Linksjugend als Sehnsucht nach einfachen politischen Lösungen. Der Chemnitzer Professor sagte dem MDR, diese Sehnsucht kenne man auch aus dem AfD-Milieu. Das bedeute oft auch Verdruss über die Demokratie. Hinzu komme geschichtliches Unwissen. Höhne betonte, Jugendverbände seien oft radikaler als die Mutterparteien. Dennoch brauche die Linkspartei eine Debatte über diese Tendenzen. Bei einem Güterzugunfall in München ist ein Mensch ums Leben gekommen. Das teilte die Polizei mit. Nähere Angaben zu dem Toten gab es zunächst nicht. In der Nacht waren 2 Waggons eines Güterzugs von einer Brücke etwa 5 Meter in die Tiefe gestürzt. Ersten Erkenntnissen zufolge waren 2 Züge beim Rangieren zusammengestoßen. Auswirkungen auf den Regional- oder Fernverkehr gibt es laut Deutscher Bahn nicht, da die Strecke ausschließlich für den Güterverkehr genutzt wird. Das waren die Nachrichten.
7: Und jetzt aus unserem MDR-Jump-Verkehrszentrum, der zuverlässigste Verkehrsservice im Osten. A4 Richtung Frankfurt zwischen Schmölln und Ronneburg. Noch Stau und stockend nach einem Unfall, braucht ihr aktuell 20 Minuten länger. Die A9 Richtung Berlin ist zwischen Halle und Bitterfeld-Wolfen nach einem Unfall gesperrt. A13, hier gibt es 2 Meldungen Richtung Berlin zwischen Thiendorf und Radeburg. Stau und stockend, 1/4 Stunde Zeitverlust und 1/2 Stunde dauert es dann noch mal länger zwischen Duben und Freiburg. Walde wegen der Fahrbahnschäden. Mittlerweile 6 Kilometer Stau. Die B6 ist zwischen Wurzen und Machern nach einem Unfall gesperrt und im Landkreis Mansfeld-Südharz die Straße zwischen Polleben und Burgsdorf wegen eines Feuerwehreinsatzes. Blitzer findet ihr bei uns immer online auf mdrjump.de, natürlich auch in unserer App. Aktuell stehen sie unter anderem auf der A9 Richtung München zwischen Niemegk und Kleinmarzenz und dann nochmal zwischen Eisenberg und Bad Klosterlausnitz. Auf der B174 in Hohndorf Richtung Chemnitz, auf der B169 in der Ortsdurchfahrt Plesser. Es wird in Chemnitz auf dem Südring Höhe Annaberger Straße geblitzt, in Weimar in der Friedensstraße und in Zwickau in der Werdauer Straße Höhe Krankenhaus. Ihr seid unterwegs heute Mittag, seht noch mehr Staus oder Blitzer, meldet das bei uns. Mit einem kostenlosen Anruf geht es unter der 0800 123 2340. Danke! In Erfurt und Zeitz magere 20 Grad, in Plauen 24 Grad heute Mittag. Dazu dicke Gewitter aktuell über Meißen, dem Vogtlandkreis oder dem Kreis Zwickau. Und bei bis zu 34 Grad wird es heute noch öfter knallen. Gewitter sind genauso dabei bis zum Abend wie kräftige Schauer und auch Sonnenschein. Ja, und richtig heiß wird es vor allem bei euch in Thüringen und Sachsen-Anhalt. Morgen ähnlich wechselhaft mit über 30 Grad. Alle, die die Hitze nicht so mögen, bitte noch durchhalten übers Wochenende zum Start in die neue Woche. Soll es bei einem wilden Sonne-Gewitter-Mix dann ein bisschen kühler werden.
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0: angerufen wegen des nächsten WM-Auftritts unserer Nagelsmänner heute Abend, ne? Gibt hier gleich die Verbindung zwischen Fußball und dem Wald.
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0: Wie bringen wir das nun zusammen, Fußball und den Wald? Nun, nach dem WM-Spiel heute Abend haben wir morgen ab 11 Uhr ein Date beim mittendrin Dialogtag mit dem MDR auf dem Hexentanzplatz in Thale im Harz. Also wir sind draußen im Grünen, wie der Rasen auch grün ist, sind die Bäume ja im Moment, mit Live-Musik, mit MDR-Jump am Start und so weiter. Was hat denn nun aber der Wald mit Fußball zu tun? Das ist eine gute Frage und hier kommt noch eine bessere Antwort darauf.
3: Echte Fans kennen ja den Kotterweg als Heimat von RB Leipzig. Benannt ist der Weg nach Heinrich Kotter und genau der hat vor gut 200 Jahren die Wissenschaft rund um den Wald quasi erfunden. In Tharandt bei Dresden gibt es bis heute das von Kotter gegründete Forstwissenschaftliche Institut und im dortigen Forstbotanischen Garten eine einmalige Vielfalt an Baumarten, die sogar für Experten WM-Qualität hat. Baumbiologe Professor Andreas Roloff.
4: Man braucht Monate, vielleicht Jahre, um diesen Garten wirklich ganz zu kennen. Absolut. Weltliga.
3: Gleich nebenan führt der im letzten Jahr zum schönsten deutschen Wanderweg gewählte Kaspar-David-Friedrich-Weg durch die Wälder und Lichtungen der Sächsischen Schweiz. Jale Sänger vom Wandermagazin.
5: Man kann wirklich diese Perspektiven einnehmen, man kann sehen, was hat er damals gesehen. Man kann das selbst sehen. All das, was diesen Maler damals begeistert hat, Kaspar-David-Friedrich, begeistert quasi heute auch die Wanderer genauso.
3: Damit Wildkatzen wandern und sich vermehren können, brauchen sie ebenfalls Wald. Deshalb sind in den letzten Jahren im Osten zahlreiche Waldkorridore entstanden. Zum Beispiel zwischen dem Thüringer Wald und dem Hainich. Nationalpark-Ranger Dietrich Reiche.
6: Man braucht so etwa 300 Katzen, damit man eine gesunde Population hat. Dafür ist der Hainich zu klein, obwohl es das größte zusammenhängende Laubwaldgebiet in Deutschland ist.
3: Ganz anders ist das im Harz. In der Höhe gibt es fast nur noch Nadelbäume und auf dem Brocken durch das raue Klima gar keine Bäume mehr. Damit ist der Harz das einzige deutsche Mittelgebirge mit einer natürlichen Waldgrenze. Da, wo noch Wald ist, tut er dem Menschen gut. Das bestätigt auch eine frische Studie aus Leipzig.
7: Das bloße Anhören der Waldgeräusche über einen Kopfhörer hat den Forschenden zufolge insgesamt zu einem größeren Wohlbefinden geführt.
3: Man kann und sollte den Wald also nicht nur erlaufen und eratmen, sondern auch erhören.
0: So, und bitteschön, wisst ihr Bescheid, was zum Beispiel Fußball, Kunst und Wildkatzen mit dem Wald zu tun haben?
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12.24 Uhr haben wir es. Und weil ich gerade die Fußball-WM hier bei MDR Jump ins Spiel gebracht habe, wer nach draußen will zum Public Viewing für die deutsche Nationalmannschaft, ab 22 Uhr gibt's noch um die 25 Grad. Einzelne Schauer und Gewitter werden durchziehen, vor allem im Norden von Sachsen-Anhalt und im Osten von Sachsen. Ja, und mehr Infos zur brodelnden, wilden Wetterküche nach den 12:30 Uhr Nachrichten dann natürlich hier bei MDR Jump.

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2: Schönes Wochenende. Hier ist MDR Jump. Es ist 12.30 Uhr und das Wichtigste zum Samstagmittag jetzt mit Sophia Spiropoulos.
13: In Thüringen hat es einen Einsatz wegen mutmaßlichen Drogenhandels gegeben. Wie das Landeskriminalamt bestätigte, wurden Objekte in Arnstadt, Erfurt, Mittelhausen und Gotha durchsucht. Neben zahlreichen Beamten sei auch ein Hund im Einsatz gewesen. Die Maßnahmen richteten sich gegen 4 Beschuldigte. In El Salvador hat die Marine 6 Tonnen Kokain beschlagnahmt. Nach Angaben von Präsident Nayib Bukele war es an Bord 2 Schmuggelboote entdeckt worden. Der Wert der Ladung wird auf umgerechnet rund 145 Millionen Euro geschätzt. 6 Menschen wurden festgenommen. Die A4 ist am Morgen nach einem Verkehrsunfall bei Gotha in Richtung Dresden vorübergehend voll gesperrt gewesen. Laut Polizei bildete sich 1 Kilometer langer Stau. Ein Auto war vermutlich mit zu hoher Geschwindigkeit bei regennasser Fahrbahn gegen eine Betonleitwand geprallt. Anschließend kollidierte der Wagen mit einem weiteren Auto. Es gab 2 leicht Verletzte.
2: Und aus unserem MDR Jump Verkehrszentrum kurz noch die aktuellen Meldungen von der A2 Richtung Berlin. Vorsichtig fahren zwischen Ziesar und Wollin, gibt es eine ungesicherte Unfallstelle. A9 Richtung Berlin, die Autobahn ist zwischen Halle und Bitterfeld-Wolfen jetzt nicht mehr gesperrt, aber noch gibt es Behinderungen nach einem Unfall. A13 Richtung Berlin, 2 Meldungen zwischen Tiendorf und Radeburg, Stau und stockend, und zwischen Duben und Freiwalde eine 30 Minuten Zeitverlust, jetzt 6 Kilometer Stau wegen der Fahrbahnschäden. A14 Richtung Magdeburg. Vorsichtig fahren zwischen Magdeburg-Sudenburg und Wandsleben, liegen Fahrzeugteile. Die B6 ist zwischen Wurzen und Machern nach einem Unfall gesperrt. Im Landkreis Mansfeld-Südharz ist die Straße zwischen Polleben und Burgsdorf wegen eines Feuerwehreinsatzes gesperrt. Und in Leipzig wird die Kalibknechtstraße wegen einer Demo ab 15 Uhr gesperrt sein. So, und damit zu den Blitzern. Aktuell gibt es die auf der A9 Richtung München zwischen Niemeck und Kleinmarzehns. Und dann noch einer zwischen Eisenberg und Bad Kloster-Lausnitz. Auf der B169 wird in der Ortsdurchfahrt Plesser geblitzt. In Chemnitz auf dem Südring Höhe Annaberger Straße und einer noch in Weimar in der Friedensstraße. Ja, und wenn ihr unterwegs seid, noch mehr Blitzer entdeckt oder auch Staus seht, meldet das bei uns. Es geht mit einem kostenlosen Anruf unter der 0800 123 2340. Dankeschön. Wie versprochen, haben wir für euch die dicken Gewitterzellen immer im Blick heute am Mittag hier bei MDR Jump. Aktuell kräftiges Gewitter, unter anderem auch im Kreis Meißen. In Wittenberg leichter Regen bei 24 Grad, Gera bedeckt, auch ein paar Tröpfchen bei 23 Grad. Das Kontrastprogramm in Hoyerswerda jetzt schon 31 Grad und knalle Sonne. Ja, da werdet ihr wohl heute die Tageshöchsttemperatur mit 34 Grad durchaus erreichen. Morgen dann übrigens nochmal ähnlich wechselhaft und wieder über 30 Grad allerhöchstens.
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Zum Wochenende aus unserem MDR-Jump-Verkehrszentrum eine Sofortmeldung. Die A2 Richtung Berlin ist nach einem Unfall gesperrt. Zwischen Ziehesser und Wollin Stau gibt's obendrauf. Also alle, die bei dem Wetter eintopfen, mit dem Auto unterwegs sind, fahrt vorsichtig, lasst euch nicht verrückt machen vom Wetter. Ärgert euch nicht, tief durchatmen. Keine Experimente, ihr werdet gebraucht. Zum Runterkommen, zum Entspannen, zum Genießen. Es ist schließlich Wochenende. Neuer Lieblingshit von Kygo, Save My Love bei MDR Jump.

Musik bei MDR Jump, vorne mit Louis. Vollsie! So, hier bei MDR Jump drehen wir jetzt eine Runde mit dem Unvergessenen, dem unvergleichlichen Michael Jackson. Macht's euch hübsch zusammen. 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
7: Um 13 Uhr mit Sophia Spyropoulos. In der Diskussion um eine strukturelle Benachteiligung ostdeutscher Fußballvereine erhöhen die ostdeutschen Ministerpräsidenten den Druck auf den Deutschen Fußballbund. Nach MDR-Informationen haben sie einen gemeinsamen Beschluss gefasst. Darin fordern sie, dass jeder Regionalligameister aufsteigt. Bislang hat die Regionalliga Nordost nur alle 3 Jahre einen garantierten Aufstiegsplatz. Dort spielen zahlreiche ostdeutsche Traditionsvereine. Der Vorschlag ist schon älter, wurde bislang aber etwa vom Bayerischen und Westdeutschen Fußballverband verhindert. Thüringens Ministerpräsident Mario Vogt sagte, die Vereine verdienten faire Wettbewerbsbedingungen. Der Beschluss der ostdeutschen Ministerpräsidenten setze ein klares Zeichen für eine lebendige Fußballkultur. Nach der Oberbürgermeisterwahl in Aue-Bad Schlema haben die rechtsextremen Freien Sachsen eigenen Angaben zufolge Einspruch eingelegt. In einem 15-seitigen Brief listet der Parteivorsitzende Martin Kohlmann aus seiner Sicht verschiedene Rechtsverstöße auf. Unklar ist, ob das Schreiben bereits beim Landratsamt des Erzgebirgskreises eingegangen ist. Der Wahlverlierer Stefan Hartung begründet den Einspruch unter anderem mit Zweifeln am Briefwahlergebnis. Dieses habe am Wahlabend den Ausschlag zugunsten des CDU-Kandidaten gegeben. Die aktuelle Hitzewelle hat auf deutschen Autobahnen Schäden verursacht. Wie Polizei und ADAC mitteilten, ist in Brandenburg ein Abschnitt der A13 in Richtung Schönefelder Kreuz betroffen. Zwischen Duben und Freiwalde habe sich der Asphalt aufgebläht. Das Tempo sei auf 30 km/h begrenzt worden. In Schleswig-Holstein gibt es Probleme auf der A1 Richtung Lübeck. Laut Autobahn GmbH musste ein beschädigter Fahrstreifen zwischen Bargteheide und Bad Oldesloe gesperrt werden. Nach dem Absturz 2 Güterwaggons von einer Brücke in München bereiten Fachleute die Bergung vor. Laut Polizei sind an der Unglücksstelle 2 Schwerlastkräne eingetroffen. Die Arbeiten könnten sich bis morgen hinziehen. In der vergangenen Nacht waren die 2 Waggons etwa 5 Meter in die Tiefe gestürzt. Ersten Erkenntnissen zufolge waren 2 Züge beim Rangieren zusammengestoßen. Ein Mensch kam ums Leben. Nähere Angaben zu dem Toten wurden noch nicht gemacht. Das waren die Nachrichten.
8: Und jetzt aus unserem MDR Jump Verkehrszentrum, der zuverlässigste Verkehrsservice im Osten. Die A2 Richtung Berlin ist nach einem Unfall weiter zwischen Zieser und Wollin gesperrt. Hier staut sich's. A9 Richtung Berlin zwischen Halle und Bitterfeld-Wolfen noch Behinderungen nach einem Unfall. A13 Richtung Berlin zwischen Duben und Freiwalde 6 Kilometer Stau, 1/2 Stunde Zeitverlust. Der Grund sind Fahrbahnschäden. A14 Magdeburg-Dresden, Vorsicht zwischen Döbeln Nord und Döbeln Ost. In beiden Richtungen laufen Rehe. Die B6 ist zwischen Wurzen und Macher nach einem Unfall gesperrt. Die B176 ist ebenfalls nach einem Unfall gesperrt zwischen Saubach und Bad Bibra. In Leipzig wird die Kalibknechtstraße ab 15 Uhr wegen einer Demo gesperrt und auf der B242 zwischen Tanne und Trautenstein Behinderungen nach einem Unfall. Blitzer findet ihr bei uns immer online auf mdrjump.de. Unter anderem wird auf der A9 Richtung München zweimal geblitzt, und zwar zwischen Niemeck und Kleinmarzehns und noch einer zwischen Eisenberg und Bad Klosterlausnitz. Blitzer auf der B169 in der Ortsdurchfahrt Plesser, einer in Chemnitz auf dem Südring Höhe Annaberger Straße und in Weimar in der Friedensstraße im Blitzer. Wenn ihr unterwegs seid, mehr Blitzer entdeckt oder noch Stau seht, meldet es bei uns mit einem kostenlosen Anruf. Geht's unter der 0800 123 2340. Dankeschön fürs Bescheid geben. Kurzer Blick auf unser, nun, ich sag mal, wilden Wettermix. Vom Raum Wittenberg bis nach Torgau, Oschatz zum Zwickauer Land hin sind ein paar Schauer, teils auch kräftige Gewitter unterwegs. Ansonsten gibt's aber auch ordentlich Sonne. In Garde legen dazu heute Mittag 25 Grad, 23 in Erfurt, Görlitz schon bei 30 Grad. In einigen Regionen von Thüringen und Sachsen-Anhalt besteht auch bis zum Abend eine Warnung vor extremer Hitze mit bis zu 34 Grad. Morgen dann nochmal ähnlich wechselhaft, wieder mit Gewittern und sonnigen Abschnitten bei über 30 Grad. Ja, mit der Hitze müsst ihr noch ein bisschen aushalten. Morgen zum Start in die neue Woche soll sich's merklich abkühlen. Aber es bleibt beim wilden Sonne-Gewittermix.
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unserem MDR Jump Verkehrszentrum gleich zwei Sofortmeldungen. Die eine betrifft die A14 Richtung Magdeburg. Vorsicht hier zwischen Döbeln Ost und Döbeln Nord liegt verlorene Ladung und bitte auch unbedingt aufpassen auf der A72 Richtung Leipzig. Eine Holzpalette liegt in Höhe Treuen.

0: Von wegen Goodbye. Schön hier geblieben, liebe Weihnachtsfans, hier bei MDR Jump. Nur noch 6 Monate und 4 Tage. Besser jetzt schon mit dem Thema Weihnachtsbaum beschäftigen.
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0: Ja, kommt doch einfach mit uns in den schönen Wald. Morgen den großen Mittendrin-Dialogtag mit dem MDR auf dem Hexentanzplatz in Thale im Harz. Wir sind zusammen im Grün, gibt so ein bisschen Live-Musik. Wir von MDR Jump sind natürlich am Start. Ne? Und wegen der Vorfreude auf unser Date morgen, da waren wir diese Woche ja schon für euch im Wald. Genauer in der Weihnachtsbaumplantage von Familie Roder aus Wildenfels. Was passiert da eigentlich gerade jetzt im Sommer bei und mit den Weihnachtsbäumen? Genau die richtige Aufgabe für unseren MDR Jump Reporter Lars Wohlfahrt. Der hat beim Besuch auch gleich mal was gelernt.
3: Also Weihnachtsbäume, ich dachte jetzt, ich komme ja her, jeder Weihnachtsbaum sieht gleich aus. So Markus, jetzt stehen wir hier und jeder Weihnachtsbaum sieht überhaupt nicht gleich aus.
4: Nein, jeder Weihnachtsbaum sieht anders aus. Das ist, wie jeder Mensch anders aussieht, so sieht auch jeder Weihnachtsbaum anders aus.
3: Was hat man hinten? Colorado-Tanne habe ich erkannt.
4: Colorado-Tanne haben wir noch da, ja.
3: Das ist die flauschige.
4: Die flauschige, etwas zitronisch riechende, genau. Dann haben wir noch neben uns die Nordmannstanne, der meistgeliebteste Baum.
3: Das sind Bäume, die sind die 80 cm Höhe. Ich denke, das sind noch nicht die Weihnachtsbäume, die wir dieses Jahr dann kaufen können.
4: Nein, nein, bis der 2 Meter groß ist, steht er ungefähr 10 Jahre bei uns auf dem Feld. Oh, hier sind die Hasen.
3: Was ist denn jetzt passiert? 3 Hasen rennen hier durch.
4: Naja, die helfen uns bei der Unkrautbekämpfung. So. So, hier sieht man zum Beispiel einen Baum, der hat 2
3: Stück. Du sagst immer, hier sieht man, wir machen Radio, Mensch.
4: Ach so, ja. Also, vor uns steht ein kleiner Baum.
3: Wir müssen uns wieder bücken.
4: Wir müssen uns wieder bücken.
3: Der Baum hat Frostschaden, da siehst du schon, ja. Da sind Triebe, die sind regelrecht abgetrocknet, die sind braun. Und die kannst du so würde ich nicht in die Bude stellen wollen, ne?
4: Nein, das ist quasi, war ja letztes Jahr im Mai, hat man ja die eine Nacht mal minus 13 Grad. Und das verträgt der Weihnachtsbaum überhaupt nicht. Da tun die jungen neuen Triebe, frieren dann direkt weg, wie bei den Blumen alles. Und die trocknen dann so ein und hängen dann so dran rum. Das verwächst sich wieder in den nächsten 1-2 Jahren. Aber für das Jahr sieht er halt schlecht aus. Dieses Jahr hat man Glück, war kein Frost. Hier an dem Baum sieht man zum Beispiel, der hat 2 Spitzen. Mag auch kein Mensch so sehr. Deswegen muss man dann immer nehmen, die gerade ist, die lässt man wachsen. Und die ein bisschen schief ist, tut man mit dem Fingernagel hier an der Seite wegsnippen. Snippen nennt man das.
3: Heute machen wir es für Feierabend, oder?
4: Ja, für heute reicht es. Das Wetter ist doch schön, da kann man mal ins Bad gehen heute.
0: Lars Wohlfahrt hat die Weihnachtsbaumplantage von Familie Roder in Wildenfels besucht. Und ich habe gelernt, es gibt Weihnachtsbäume, die nach Zitrone riechen.
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Ich habe gerade nochmal im MDR-Jump-Verkehrszentrum nachgefragt. Jo, aktuell ist die A2 Richtung Berlin zwischen Cäsa und Wollin weiter gesperrt. Ein Update aus unserem Verkehrszentrum gleich nach den 1:30 Nachrichten hier bei MDR-Jump. 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
6: Tagchen, schönes Wochenende. Hier ist MDR Jump. Es ist 13.30 Uhr. Das Wichtigste am Samstagmittag jetzt mit Sophia Spiropoulos.
7: In Thüringen hat es einen Einsatz wegen mutmaßlichen Drogenhandels gegeben. Wie das Landeskriminalamt bestätigte, wurden Objekte in Arnstadt, Erfurt, Mittelhausen und Gotha durchsucht. Neben zahlreichen Beamten sei auch ein Hund im Einsatz gewesen. Die Maßnahmen richteten sich gegen 4 Beschuldigte. In El Salvador hat die Marine 6 Tonnen Kokain beschlagnahmt. Nach Angaben von Präsident Nayib Bukele war es an Bord zweier Schmuggelboote entdeckt worden. Der Wert der Ladung wird auf umgerechnet rund 145 Millionen Euro geschätzt. 6 Menschen wurden festgenommen. Die A4 ist am Montag nach einem Verkehrsunfall bei Gotha in Richtung Dresden vorübergehend vollgesperrt gewesen. Laut Polizei bildete sich ein kilometerlanger Stau. Ein Auto war vermutlich mit zu hoher Geschwindigkeit bei regennasser Fahrbahn gegen eine Betonleitwand geprallt. Anschließend kollidierte der Wagen mit einem weiteren Auto. Es gab 2 Leichtverletzte.
6: Und aus dem MDR-Jump-Verkehrszentrum, wie versprochen, kurzes Update. Also die A2 Richtung Berlin ist zwischen Ciesa und Wollin weiter nach einem Unfall gesperrt. Es staut sich. A4 Richtung Dresden zwischen Bad Hersfeld und Friedewald. Defektes Fahrzeug auf der rechten Spur. A9 Richtung Berlin zwischen Halle und Bitterfeld-Wolfen. Auch noch Behinderungen nach einem Unfall. A13 Richtung Berlin zwischen Duben und Freiwalde. 6 Kilometer Stau. Eine halbe Stunde Zeitverlust wegen der Fahrbahnschäden. A13 Dresden-Berlin in beiden Richtungen. Vorsicht zwischen Duben und Freiwalde, eine ungesicherte Unfallstelle. Die B6 ist zwischen Wurzen und Machern nach einem Unfall gesperrt und die B242 ist zwischen Tanne und Trautenstein in beiden Richtungen gesperrt. Der Grund auch hier ein Unfall. Die Blitzer stehen heute Mittag unter anderem auf der A9 Richtung München zwischen Niemek und Kleinmarzehns und zwischen Eisenberg und Bad Kloster-Lausnitz. Einer auf der B169 in der Ortsdurchfahrt Plesser, in Chemnitz auf dem Südring, Höhe Annaberger Straße und einer in Weimar in der Friedensstraße. Und wenn ihr unterwegs seid und noch mehr Blitzer entdeckt oder noch Staus seht, immer her damit, meldet das gern bei uns mit einem kostenlosen Anruf unter der 0800 123 2340. Dankeschön. Ah, da haben wir kräftige Gewitter aktuell im Kreis Bautzen, auch im Kreis Görlitz. Immer noch rumort es über dem Kreis Meißen. Dazu gibt es in Loser aktuell schon 33 Grad, also haarscharf am prognostizierten Tageshöchstwert heute mit 34 Grad. In Zeitz, da sind es frische 23 Grad und Martin Roda bei euch so ein bisschen zwischendrin mit 27 Grad zum Samstagmittag. Morgen wird es nochmal ähnlich wechselhaft. Es gibt auch morgen nochmal gut 30 Grad maximal.
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schönes Wochenende mit MDR Jump. Und ich weiß, Millionen Deutsche hängen heute Abend wieder vor der Glotze oder sind beim Public Viewing oder in der Kneipe vor der großen Leinwand. Heute Abend Deutschland Elfenbeinküste ab 22 Uhr bei der Fußball-WM. Und der Harry Styles unter den MDR Jump Moderatoren, Felix Schmutzer, begleitet euch ein Stück näher ran ans Spiel. Der übernimmt hier ab 14 Uhr natürlich das Studio. Ja, und wenn wir schon bei den attraktiven Männern sind, ja, den Original Harry Styles, den habe ich natürlich auch für euch mit American Girls jetzt hier bei MDR Jump. Schönes Wochenende.

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14: Um 14 Uhr mit Sophia Spiropoulos. In der Diskussion um eine strukturelle Benachteiligung ostdeutscher Fußballvereine erhöhen die ostdeutschen Ministerpräsidenten den Druck auf den Deutschen Fußballbund. Nach MDR-Informationen haben sie einen gemeinsamen Beschluss gefasst. Darin fordern sie, dass jeder Regionalligameister aufsteigt. Bislang hat die Regionalliga Nordost nur alle 3 Jahre einen garantierten Aufstiegsplatz. Dort spielen zahlreiche ostdeutsche Traditionsvereine. Der Vorschlag ist schon älter, wurde bislang aber etwa vom Bayerischen und Westdeutschen Fußballverband verhindert. Thüringens Ministerpräsident Mario Vogt sagte, die Vereine verdienten faire Wettbewerbsbedingungen. Der Beschluss der ostdeutschen Ministerpräsidenten setze ein klares Zeichen für eine lebendige Fußballkultur. Nach der Oberbürgermeisterwahl in Aue-Bad Schlema haben die rechtsextremen Freien Sachsen eigenen Angaben zufolge Einspruch eingelegt. In einem 15-seitigen Brief listet der Parteivorsitzende Martin Kohlmann aus seiner Sicht verschiedene Rechtsverstöße auf. Unklar ist, ob das Schreiben bereits beim Landratsamt des Erzgebirgskreises eingegangen ist. Der Wahlverlierer Stefan Hartung begründet den Einspruch unter anderem mit Zweifeln am Briefwahlergebnis. Dieses habe am Wahlabend den Ausschlag zugunsten des CDU-Kandidaten gegeben. Nach dem Absturz 2 Güterwaggons von einer Brücke in München laufen die Bergungsarbeiten. Wie die Polizei mitteilte, wurde einer der beiden Waggons mit einem Schwerlastkran auf die Straße unter die Brücke gestellt. Der zweite Waggon sollte auf die Brücke gehoben werden. Die Arbeiten könnten sich bis morgen hinziehen. In der vergangenen Nacht waren 2 Güterzüge kollidiert. Anschließend stürzten die 2 Waggons 5 Meter in die Tiefe. Ein Mensch kam ums Leben. Nähere Angaben zu dem Toten wurden bisher nicht gemacht. Die aktuelle Hitzewelle hat auf deutschen Autobahnen Schäden verursacht. Wie Polizei und ADAC mitteilten, ist in Brandenburg ein Abschnitt der A13 in Richtung Schönefelder Kreuz betroffen. Zwischen Duben und Freiwalde habe sich der Asphalt aufgebläht. Das Tempo sei auf 30 km/h begrenzt worden. In Schleswig-Holstein gibt es Probleme auf der A1 Richtung Lübeck. Laut Autobahn GmbH musste ein beschädigter Fahrstreifen zwischen Bargteheide und Bad Oldesloe gesperrt werden. Das waren die Nachrichten.
15: Und es ist 2:02. Hier ist MDR Jump jetzt mit dem zuverlässigsten Verkehrsservice im Osten. Die A2 nach Berlin ist zwischen Ciesa und Wallin nach einem Unfall gesperrt. Hier gibt es aktuell Stau. Dann eine Meldung von der A4 Richtung Dresden. Zwischen Bad Hersfeld und Friedewald steht ein defektes Fahrzeug auf der rechten Fahrspur. Und ihr habt es in den Nachrichten gehört, die Hitzeschäden auf der A13 Richtung Berlin zwischen Duben und Freiwalde, die sorgen aktuell für 6 Kilometer Stau. 30 Minuten dauert es hier länger, bis ihr da durch seid. Die B6 ist zwischen Wurzen und Machern nach einem Unfall aktuell gesperrt. Dann B242 zwischen Tanne und Trautenstein in beiden Richtungen Sperrung, ebenfalls nach einem Unfall. Und die Blitzer findet ihr mobil auf mdrjump.de und in unserer App. Die aktuellsten stehen in Chemnitz auf dem Südring, auf Höhe Annaberger Straße, dann auf der A9 nach München, hier zwischen Niemeck und Kleinmarzehns. Auf der A9 wird Richtung München zwischen Eisenberg und Bad Klosterlausnitz geblitzt. Außerdem auf der B169 in der Ortsdurchfahrt Plesser. In Weimar noch ein Blitzer in der Friedensstraße. Und jetzt kommt noch eine Sofortmeldung für die A4 rein. Vorsicht, wenn ihr Richtung Dresden unterwegs seid, zwischen Waltershausen und Gutta Boxberg. Hier liegen Fahrzeugteile auf der Fahrbahn. Habt ihr noch Staus oder Blitzer gesehen? Ruft uns gerne an, kostenfrei unter 0800 123 2340. So, wo ist der Sommer? Wo ist er? Er kommt noch mal zurück heute Nachmittag. Wir haben in Salzwedel aktuell 27 Grad gemessen. Erfurt 25, Dresden 29 Grad. Und ja, die letzten Schauer sind jetzt so langsam am über uns hinwegziehen, am rausziehen. Der Nachmittag wird wieder ein bisschen sonniger. Die Temperaturen legen heute auch noch mal zu, bis 34 Grad tatsächlich in der Spitze. Und das Spielchen gibt es dann morgen auch noch mal. Sonne, 34 Grad, Schauer und Gewitter, aber auch morgen immer noch dabei.
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15: Mit Felix Schmutzer. Es ist 2:04 und zum Samstag werden bei uns ja die Ärmel hochgekrempelt. Sport steht an, keine Sorge. Ihr kommt auch vom Zuhören schön ins Schwitzen. Es gibt aber auch eine richtig coole Abkühlung. Wir nehmen euch nämlich mit auf die größte Schlammparty des ganzen Ostens. Gleich in 10 Minuten hier bei mir.
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0: Magst du es bitte Anlauf nehmen und dann Kopfsprung rein ins kühle Nass. 13 nach 2. MDR Jump ist hier am Samstagnachmittag. Oh, so ein schönes, kühles Bad bei den Temperaturen. Selbst wenn es jetzt draußen mal ganz kurz gewittert, aber es wird noch knackig heiß, ist das genau richtig. Und wenn das kühle Nass eine stinkende Schlammpfütze ist, na, dann macht das ja sogar noch richtig Spaß. Muddy Angel Run heißt das Ganze. Das ist ein riesiges Matschspektakel. Es findet jetzt an diesem Wochenende in Dresden statt. Das ist die größte Hindernislaufserie für Frauen in ganz Europa. Und Herr über die Stoppuhr dort bei diesem Muddy Angel Run ist Cedric Haber, der ist bei mir am Telefon. Hi.
1: Hallo, guten Tag, moin.
0: Und Matsch und Schlamm, das klingt alles so schön dramatisch. Das klingt irgendwie auch nach spektakulären Stürzen und nach ordentlich viel eingesaut. Was ist das wirklich, wie ich mir das gerade vorstelle?
1: Spektakuläre Stürze haben wir beim Challenge, aber die Angel Run zum Glück nicht dabei. Spektakel und eingesaut trifft es an sich aber schon sehr gut. Wir haben Hindernisse, wo extrem viel Schaum fließt. Wir haben zwei Matschhindernisse, wir haben Wasserhindernisse, wir haben Hindernisse mit Kletterelementen. Also ein Spektakel trifft es ganz gut, es bleibt aber in der Regel zum Glück schmerzfrei.
0: Ja. Vielleicht kannst du uns das mal so ein bisschen erklären. Ich habe gelesen, es geht um 5 Kilometer Laufstrecke und es sind so 15 bis 18 Hindernisse, die da so unterwegs zu meistern sind. Wie sieht das genau aus?
1: Also es fängt mit einem sehr, sehr kalten Start an in der Wassermulde. Da geht es direkt ins kalte Wasser, was bei diesen Temperaturen aber auch mehr als willkommen ist bei allen sogar bei uns in der Crew. Dann über ein paar Hindernisse noch weiter, über die Abenteuerbahn, da wird geklettert und runtergerutscht. Und danach geht es tatsächlich auch schon weiter ins Schlammbecken. Und so vielseitig zieht es sich dann eigentlich durch die ganze Strecke.
0: Also macht dann wirklich zu seinem Namen alle Ehre, Muddy Angel Run. Und Angel, das ist ja dann quasi der zweite Punkt. Ihr lauft für einen guten Zweck, welcher?
1: Genau, wir arbeiten seit Beginn der Serie, seit 2016 arbeiten wir schon mit Brustkrebs Deutschland zusammen. Die sind einerseits auf allen Events hier vor Ort in Deutschland und leisten Aufklärungsarbeit. Es gibt auch hier vor Ort nochmal die Möglichkeit zu spenden, aber die größten Spendengelder fließen natürlich daher, dass wir pro verkauften Ticket und pro verkauften Merchandise-Artikel 1 Euro an Brustkrebs Deutschland spenden, weshalb da mittlerweile auch schon ein sehr, sehr hoher 6-stelliger Betrag zustande gekommen ist und die Reise auch nicht mehr weit ist, bis es irgendwann 7-stellig ist, was da an Spenden zusammengekommen ist.
0: Absolut klasse. Also Schlammbaden für den guten Zweck beim Muddy Angel Run auf der Galopprennbahn in Dresden findet das Ganze statt. Die Muttis sind dann übrigens auch so langsam durch. Spektakulär wird's morgen, dann gehen die Kinder an den Start und die könnt ihr selber sogar mit anfeuern. Eintritt ist nämlich frei, jeder Besucher ist willkommen und wenn's euch gefällt, könnt ihr euch gleich anmelden. Nächster Muddy Angel Run, dann Ausgabe 2027.

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3: Es ist genau 14.30 Uhr. 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Die Meldung in zur halben Stunde hat Sophias Büropoulos jetzt.
4: In Bolivien hat Präsident Rodrigo Paz den Ausnahmezustand für das Land ausgerufen. Der konservative Staatschef sagte, damit wolle er die Straßen des Landes wieder befahrbar machen. In Bolivien gibt es seit Wochen Proteste und Straßenblockaden. Auslöser war die Streichung von Treibstoffsubventionen, mit denen Paz das Haushaltsdefizit des Landes verringern wollte. Nach einem tödlichen Busunfall im Leipziger Stadtteil Wiederitzsch sucht die Polizei Zeugen. Demnach war eine 88-Jährige an einer Haltestelle ausgestiegen, zwischen Bus und Bordstein gestürzt und anschließend von dem Fahrzeug überrollt worden. Sie sei noch an der Unfallstelle gestorben. Zeugen werden gebeten, sich bei der Polizei zu melden. In Thüringen hat es einen Einsatz wegen mutmaßlichen Drogenhandels gegeben. Wie das Landeskriminalamt bestätigte, wurden Objekte in Arnstadt, Erfurt, Mittelhausen und Gotha durchsucht. Neben zahlreichen Beamten sei auch ein Hund im Einsatz gewesen. Die Maßnahmen richteten sich gegen 4 Beschuldigte.
3: Die neuesten Meldungen jetzt aus dem MDR Jump Verkehrszentrum. Die A2 nach Berlin ist zwischen Ziesa und Verlin nach einem Unfall gesperrt. Hier gibt es aktuell Stau. Und A4 Richtung Dresden. Vorsicht zwischen Waltershausen und Gotha Boxberg. Da liegen Fahrzeugteile auf der Fahrbahn. Richtung Frankfurt zwischen Gotha und Gotha Boxberg wegen eines Feuerwehreinsatzes ist die Autobahn dagegen gesperrt. Auch hier gibt es aktuell Stau. A9 nach München zwischen Niemeck und Kleinmarzehns. Achtung, Behinderungen nach einem Unfall. Im weiteren Verlauf Vorsicht zwischen Dessau Ost und Dessau Süd liegen Fahrzeugteile auf der rechten mittleren Fahrspur. Und eine Meldung von der A13 Richtung Berlin. Hier hat es so Hitze-Blow-ups gegeben zwischen Duben und Freiwalde. Dadurch aktuell Fahrbahnschäden. Da ist nur eine Spur frei. Es dauert eine halbe Stunde länger. 6 Kilometer Stau dort aktuell. A38 Richtung Leipzig. Vorsicht zwischen Bleicherode und Großwechslungen. Da liegt ein großes Fahrzeugteil auf der linken Fahrspur. Im Landkreis Salzlandkreis ist die Straße zwischen dem Abzweig Wilsleben und Neukönigsaue nach einem Unfall gesperrt und im Landkreis Sömmerda die Straße zwischen Vera und dem Abzweig Hähnstleben nach einem Unfall ebenfalls gesperrt. Alle Blitzer gibt's mobil auf mdrjump.de und in unserer App. Die aktuellsten stehen in Chemnitz auf dem Südring auf Höhe Annaberger Straße, dann auf der A9 nach München hier zwischen Niemeck und Kleinmarzehns. Auf der B169 wird in der Ortsdurchfahrt von Plessa geblitzt und einer noch in Weimar in der Friedensstraße. Und wenn ihr noch Staus oder Blitzer seht, ruft uns gerne an, kostenfrei unter 0800 123 2340. So, für Ostsachsen gelten aktuell noch amtliche Unwetterwarnungen vor schweren Gewittern. Die ziehen aber auch jetzt demnächst raus und dann haben wir tatsächlich in der zweiten Nachmittagshälfte nochmal viel, viel Sonne heute. Und vor allem auch hohe Temperaturen in Magdeburg. 29 Grad, in Meiningen 26, Leipzig meldet 24 Grad. Es wird wieder sonniger, die Temperaturen legen auch nochmal zu. 34 Grad in der Spitze heute. Und dasselbe Spielchen wird es dann morgen nochmal geben. Viel Sonne, allerdings auch Schauer und Gewitter, die auch morgen immer wieder dabei sind.
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0: 14.42 Uhr am Samstagnachmittag. MDR Jump ist hier mit einem Moment, den ihr bestimmt auch schon mal hattet. Zu viel Kopfkino zerstört die Liebe. Manchmal scheitert eine Beziehung nicht am Gegenüber, sondern sogar schon am eigenen Kopf. Wenn man sich in einer Beziehung das Schlimmste ausmalt, bevor das überhaupt passiert ist und innerlich eigentlich schon den Schlussstrich zieht. Genau darum geht es in einem brandneuen Song. Der heißt Self-Aware. Der kommt von der Band Temper City und der erobert weltweit die Charts. Und ich habe darüber mit unserem wandelnden Musiklexikon, mit Felix Hecklau aus unserer MDR Jump Musikredaktion gesprochen. Der hat sich nämlich mit der Band ein bisschen besser beschäftigt und kann uns erklären, wer steckt denn überhaupt hinter Temper City?
1: Ja, das sind drei Freunde aus Israel, die mittlerweile in den USA leben. Und alles, was sie brauchen, sind eigentlich sie selber und ihre Musik. Also die drei haben noch nicht mal einen festen Wohnsitz.
2: Yeah, we've been nomads for the last couple of years.
3: Wir leben seit einigen Jahren wie Nomaden. Fast jeden Monat ziehen wir in eine neue Mietwohnung oder in ein anderes Haus. Ich glaube, das prägt uns alle und natürlich auch unsere Musik. Wir wohnen gemeinsam, teilen uns ein Auto und reisen seit Jahren gemeinsam um die Welt. Ich würde sagen, wir sind beste Freunde.
2: I would say we're best friends.
0: Klingt eigentlich richtig cool, aber ein bisschen unverständlich, auch wenn die ständig unterwegs sind. Wo und wann haben die dann überhaupt Zeit, Songs zu schreiben?
1: Na, die machen das, wo immer die gerade Halt machen. Ja, also Temper City sind ihre eigenen Songwriter und auch Produzenten. Die können das alles. Und dank digitaler Technik können die sich halt auch selbst aufnehmen und das Equipment passt halt heutzutage sogar in ein Auto. Und bevor sie ihre eigene Band hatten, haben Temper City schon Songs für andere geschrieben, auch für Computerspiele und alles Mögliche. Und dieser Self-Aware, dieser Song, der gerade durch die Decke geht, der ist nur durch Zufall entstanden, weil eigentlich sollten die für einen anderen Künstler einen Song machen. Der ist aber nicht aufgetaucht und dann haben die gesagt, schreiben wir halt einfach unser eigenes Lied. Und ausgerechnet das ist jetzt ihr internationaler Durchbruch.
0: Dann hat's das Schicksal also tatsächlich so gewollt, dass die Band erfolgreich wird. Und wir spielen euch Temper City ganz frisch mit Self-Aware hier bei MDR Jump. Euch ein schönes Wochenende.

der coole WM-Sound von 2010. Damals sind wir ja wieder mal Sieger der Herzen geworden. 4 Jahre später dann World Champion. Und dieses Jahr, davon bekommen wir dann heute Abend einen Eindruck beim nächsten Gruppenspiel gegen die Elfenbeinküste. Bis dahin aber noch ein bisschen Zeit, das schöne Sommerwetter zu genießen, weil Anstoß ist ja erst 22 Uhr. Ich habe so das leise Gefühl, uff, ich glaube, das werde ich heute nicht erleben. Euch einen schönen Samstagnachmittag. Hier ist MDR Jump.

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11: Um 15 Uhr mit Sophia Spiropoulos. In der Diskussion um eine strukturelle Benachteiligung ostdeutscher Fußballvereine erhöhen die ostdeutschen Ministerpräsidenten den Druck auf den Deutschen Fußballbund. Nach MDR-Informationen haben sie einen gemeinsamen Beschluss gefasst. Darin fordern sie, dass jeder Regionalligameister aufsteigt. Bislang hat die Regionalliga Nordost nur alle 3 Jahre einen garantierten Aufstiegsplatz. Dort spielen zahlreiche ostdeutsche Traditionsvereine. Der Vorschlag ist schon älter, wurde bislang aber etwa vom Bayerischen und Westdeutschen Fußballverband verhindert. Thüringens Ministerpräsident Mario Vogt sagte, die Vereine verdienten faire Wettbewerbsbedingungen. Der Beschluss der ostdeutschen Ministerpräsidenten setze ein klares Zeichen für eine lebendige Fußballkultur. Die aktuelle Hitzewelle hat auf deutschen Autobahnen Schäden verursacht. Wie Polizei und ADAC mitteilten, ist in Brandenburg ein Abschnitt der A13 in Richtung Schönefelder Kreuz betroffen. Zwischen Duben und Freiwalde habe sich der Asphalt aufgebläht. Das Tempo sei auf 30 km/h begrenzt worden. In Schleswig-Holstein gibt es Probleme auf der A1 Richtung Lübeck. Laut Autobahn GmbH musste ein beschädigter Fahrstreifen zwischen Bargteheide und Bad Oldesloe gesperrt werden. Die Deutsche Bahn hat die Hitze bisher ohne größere Störungen bewältigt. Eine Sprecherin erklärte, nur Sturmböen hätten in Hannover und Papenburg Äste abgerissen. Diese seien auf die Schienen gefallen und hätten den Betrieb beeinträchtigt. Nach dem Absturz 2 Güterwaggons von einer Brücke in München laufen die Bergungsarbeiten. Wie die Polizei mitteilte, wurde einer der beiden Waggons mit einem Schwerlastkran auf die Straße unter der Brücke gestellt. Der zweite Waggon solle auf die Brücke gehoben werden. Die Arbeiten könnten sich bis morgen hinziehen. In der vergangenen Nacht waren 2 Güterzüge kollidiert. Anschließend stürzten die 2 Waggons 5 Meter in die Tiefe. Ein Mensch kam ums Leben. Nähere Angaben zu dem Toten wurden bisher nicht gemacht. Im Fall des toten und mutmaßlich misshandelten Mädchens im Landkreis Anhalt-Bitterfeld wird die Arbeit des Jugendamts überprüft. Wie die Stadt Dessau-Roßlau mitteilte, geht es vor allem darum, ob mögliche Hinweise auf Gefahren ernst genommen wurden. Die Staatsanwaltschaft beantragte eine Obduktion. Das 6-jährige Kind war vor 10 Tagen mit schweren Kopfverletzungen ins Krankenhaus geflogen worden. Der 27-jährige Lebensgefährte der Mutter wurde festgenommen. Das waren die Nachrichten.
12: Es ist 2:02. Hier ist MDR Jump mit dem zuverlässigsten Verkehrsservice im Osten und den neuesten Meldungen aus unserem Verkehrszentrum. Die A2 Richtung Berlin ist zwischen Ziesa und Wallin nach einem Unfall immer noch gesperrt. Nach wie vor gibt es hier Stau. Dann A9 nach Berlin, aber Vorsicht am Kreuz Rippachtal in der Überfahrt zur A38 Richtung Halle. Da steht ein defektes Fahrzeug im Kurvenbereich. Und A9 Richtung München. Die Abfahrt Niemeck ist nach einem Unfall aktuell gesperrt. A9 im weiteren Verlauf nach München zwischen Münchberg Süd und Gefrees. Stau und stockender Verkehr nach einem Unfall. A13 Richtung Berlin zwischen Duben und Freiwalde. 6 Kilometer Stau durch Fahrbahnschäden. Ihr habt es gerade in unseren Nachrichten gehört, da hat es sogenannte Blow-Ups gegeben. Jetzt ist die Geschwindigkeit darunter gesetzt, deswegen dauert es aktuell mindestens eine halbe Stunde länger, bis ihr hier durch seid. A14 Richtung Dresden. Vorsicht zwischen Plötzkau und Könnern. Da liegt ein Metallrohr auf der linken Fahrspur. Im Salzlandkreis ist die Straße zwischen dem Abzweig Wilsleben und Neukönigsaue nach einem Unfall gesperrt. Und im Landkreis Sömmerda ist die Straße zwischen Vera und dem Abzweig Henschleben nach einem Unfall ebenfalls gesperrt. Alle Blitzer findet ihr mobil auf mdrjump.de und in unserer App. Die aktuellsten stehen in Chemnitz auf dem Südring auf Höhe Annaberger Straße. Dann auf der A9 nach München, hier zwischen Niemeck und Kleinmarzehns. Und habt ihr noch Staus oder Blitzer gesehen, ruft uns gerne an, kostenfrei unter 0800 123 2340. Und die Sonne kämpft sich heute dann doch nochmal überall zurück. Die Temperaturen teilweise durch die Gewitter einen heftigen Dämpfer erlitten. In Halle zum Beispiel nur 26 Grad. In Erfurt haben wir 28 gemessen, in Bautzen 33 Grad. Und da soll es auch nochmal hingehen heute Nachmittag. Temperaturen legen nämlich noch ein bisschen zu. 34 Grad in der Spitze. Und das Spielchen gibt es dann morgen auch nochmal. So Sonne 34 Grad. Schauer und Gewitter sind aber auch morgen immer noch dabei.
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12: Heute mit Felix Schmutzer, ist mein Name. Guten Tag, schönen Samstag, 3:04. Und vor dem großen Weltmeisterschaftsfußball geht's hier bei uns nochmal um ganz viel regionalen Sport jetzt zum Wochenende. Und da gibt's auch echte Weltmeister heute zu erleben. In Schönebeck bei Magdeburg nämlich, da fliegen Diskusscheiben und Speere durch die Gegend. Und der Wettkampfchef verrät uns gleich, auch Fußball kommt nicht zu kurz. Hört ihr gleich in 10 Minuten.

10 nach 3, hier ist das MDR Jump Verkehrszentrum. Eine Sofortmeldung gibt's für euch. Vorsicht auf der A73 nach Bamberg. Zwischen Schleusingen und Eisfeld Nord liegt ein Auspuff auf der Fahrbahn. Okay.

0: zum Samstagnachmittag hier bei MDR Jump waren, war schon mit Anlauf in der Schlammgrube der Muddy Angel Run, der größte Hindernislauf für Frauen in ganz Europa. Läuft ja aktuell noch auf der Galopprennbahn in Dresden. Letzte Stunde haben wir euch das vorgestellt. Und jetzt müsst ihr in Deckung gehen beim nächsten Event. Fliegen nämlich kiloschwere Eisenkugeln, Diskusscheiben und Speere durch die Gegend. Schönebecker Sohle Cup steht an, da trifft sich die nationale und vor allem auch die internationale Werferelite. Richtig hohe Tiere, veranstaltet wird das Ganze vom Sportclub Union 1861 Schönebeck. Das ist ja bei Magdeburg und der Meetingchef Hans Weber ist bei mir im Gespräch. Hi.
1: Schönen guten Tag, grüß Sie.
0: Und das ist richtiges Traditionsevent in Schönebeck, oder?
1: Ja, seit 2005. Und wir haben nur zweimal seitdem die nicht durchführen können. Das einmal 2013, als das Hochwasser Schönebeck bedrohte. Und dann 2020, als Corona alles lahmgelegt hatte.
0: Und das hat sich ja jetzt auch bei den Werferinnen und Werfern rumgesprochen. Also wo kommen denn die Teilnehmer diesmal so alles her? Was haben denn da so für exotische Herkunftsorte?
1: Wir haben Kugelstoßer aus Saudi-Arabien. Wir haben Kugelstoßer aus USA bei uns am Start. Wir haben Diskuswerfer von Portugal, aus Polen, aus Ungarn, mehrere Nationen, die bei uns am Start sind.
0: Wer sind denn aber die vielversprechendsten Talente hier aus dem Osten? Hat Schönebeck, hat Union auch was zu bieten?
1: Wir haben aus Magdeburg den Henrik Jensen, vielversprechender Diskuswerfer. Heute haben wir begrüßt die Diskuslegende aus Magdeburg, Martin Bierich. Wir haben ja sämtliche Rekordhalter eingeladen als Sohle Cup-Legenden, die hier in Schönebeck mit dabei sind.
0: Und die haben aber heute Abend dann wenig mit Werfen zu tun, weil heute Abend gucken sie noch Fußball, ne?
1: Ja, wir gehen dann über in diese Vereinsfeier, 10 Jahre Union. Wir sind ja vor 10 Jahren aus Schönebecker Sportverein und Schönebecker Sportclub ein Verein geworden, Union 1861 Schönebeck, und das soll heute noch gefeiert werden. Einfach aufs Fahrrad und Auto sitzen, hierher kommen. Und Eintritt kostenfrei. Es kostet nichts und man erlebt hier absolute Weltklasse.
0: Wahnsinn. Also ganz großes Kino. Ich finde das auch mal mega beeindruckend. Gerade so Speerwurf, wie weit die kommen. Übrigens eine auch der ältesten Sportdisziplinen überhaupt auf der ganzen Welt. Wahnsinn. Und es gibt, wie gesagt, reichlich davon jetzt das ganze Wochenende beim Schönebecker Sohle Cup. 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
9: 15.31 Uhr, MDR Jump ist hier mit den Meldungen zur halben Stunde von Sophia Spiropoulos für euch jetzt.
10: An der Mittelmeerküste Libyens sind die Leichen von mindestens 15 Menschen angespült worden. Die Behörden vermuten, dass ein Boot mit Migranten gekentert war. An Bord sollen nach Angaben von 10 Überlebenden mindestens 60 Menschen gewesen sein. Die Besucher im Nationalpark Sächsische Schweiz werden aufgefordert, das Rauch- und Feuerverbot strikt einzuhalten. Grund seien Hitze und Trockenheit. 90% aller Waldbrände würden von Menschen verursacht. Wanderer sollten deshalb auch andere Menschen bei Verstößen auf das Verbot hinweisen. In einem Recyclingbetrieb in Eisfeld im Kreis Hildburghausen hat es gebrannt. Wie die Polizei mitteilte, wurde das Feuer gestern Abend durch einen technischen Defekt ausgelöst. Es gab keine Verletzten. Die Beschäftigten konnten rechtzeitig das Gebäude verlassen.
9: 15.32 Uhr, MDR Jump hier mit dem zuverlässigsten Verkehrsservice im Osten, A2 nach Berlin. Auf Höhe Ilxleben alle Fahrspuren wegen eines defekten LKWs gesperrt, fahrt da vorsichtig ran. Und im weiteren Verlauf ist die Autobahn zwischen Ziesa und Wollin nach einem Unfall ebenfalls gesperrt. Auch hier gibt's aktuell Stau. Dann A9 nach München, die Abfahrt Niemegk ist nach einem Unfall gesperrt. Und im weiteren Verlauf zwischen Münchberg Süd und Gefrees Stau und stockender Verkehr nach einem Unfall. A13 Richtung Berlin zwischen Duben und Freiwalde gibt es aktuell 6 Kilometer Stau. Da hat es Blow-ups durch die Hitze gegeben, also dass der Asphalt so nach oben aufplatzt. Deswegen ist da die Geschwindigkeit auf 30 km/h runtergesetzt. Das dauert hier aktuell mindestens eine halbe Stunde länger, bis ihr an der Stelle vorbei seid. A38 Richtung Leipzig, Vorsicht zwischen Berger und Roßlau. Hier liegt eine Plane auf der linken Fahrspur und im Landkreis Sömmerda zwischen Fehra und dem Abzweig Hähnschleben Behinderungen nach einem Unfall. Habt ihr noch Staus oder Blitzer gesehen? Ruft uns gerne an, kostenfrei unter 0800 123 2340. Und damit sind wir beim Wetter und dem Blick nach Ostsachsen. Hier gibt es nämlich amtliche Unwetterwarnungen für die Landkreise rund um Görlitz und Bautzen. Da toben sich noch ein paar schwere Gewitter aus. Das Ganze gilt so bis 16 Uhr. Aber dann die zweite Nachmittaghälfte auch bei euch nochmal richtig herrlich sonnig. Und die Temperaturen ziehen auch so ganz langsam wieder an. Wir haben durch die Gewitter heute schon so eine kleine Delle gekriegt. In Magdeburg aktuell 27 Grad, Leipzig 25, Mühlhausen 27 Grad. Die Spitzenreiter sind jetzt aber auch schon so bei um die 34 Grad. Und so ein Spielchen werden wir morgen auch nochmal erleben. Es wird auf jeden Fall heiß. 34 Grad in der Spitze, Schauer und Gewitter sind aber auch morgen immer wieder mit dabei.
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0: knapp 15 Jahre. So lange halten Ehen im Durchschnitt in Deutschland.
1: Und jetzt fangen alle erschrocken an, so nachzuziehen. Oh mein Gott, wie lange haben wir noch?
0: Nee, das ist tatsächlich in den letzten Jahren so ein bisschen mehr geworden. Es war tatsächlich schon mal kürzer, aber im Durchschnitt kommen Paare eben bei uns in Deutschland über diese 15 Jahre nicht hinaus. Insofern ist das sogar noch viel beachtlicher, was die Sportfreunde Stiller geschafft haben. Die feiern dieses Jahr nämlich 30. Bandjubiläum, haben es also mal eben doppelt so lange miteinander ausgehalten als die meisten Paare bei uns. Und Sänger Flo sagt hier bei MDR Jump im Interview, es gibt dann auch so ein paar echte Kracher-Highlights, die die Band auch immer wieder verbinden, weil die solche Sachen dann halt eben gemeinsam erleben.
2: Also wenn du als Fußballfans neben Pelé stehst und er dir die Kamera repariert, weil er auch ein Foto von dir will, das ist schon ein Moment, der unfassbar ist. Und das passiert im Zuge 2006 bei der Fußball-WM. Und wir haben so viele tolle Momente erlebt, so viele Höhepunkte, so viel Beeindruckendes, dass man sich eigentlich am liebsten auf die Haut tätowieren lassen wollen würde. Da könnten wir jetzt wahrscheinlich jeder 10 Momente aufzählen. Wir schweben immer noch in diesem Hochgefühl, eine Band zu sein.
0: Ja, ein Hochgefühl nach 30 Jahren. Aber das hört sich natürlich wirklich toll an. Und in der ARD Mediathek gibt es eine Doku über die Sporties. Damals WM-Song 2006, dass das schon wieder 20 Jahre her ist. Uff. Aber als 30. Geburtstagsgeschenk könnt ihr euch die Doku gerne online angucken in der ARD Mediathek. Und es gibt ein neues Album und neue Musik für uns. Also dann kriegen wir auch noch Geschenke nach 30 Jahren von den taufrischen Sportfreunden Stiller. Nämlich eine ganz neue Single. Hier bei MDR Jump, keine Blumen ohne Regen.

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Und heute ein Verein, der wirklich ganz spektakulären Sport macht. Cheerleading nämlich. Also coole Klamotten, dann diese atemberaubenden Stunts, wo die Leute durch die Gegend geworfen werden. Das holt Cheerleading auch bei uns im Osten mittlerweile aus der Nische und macht das sogar schon ganz ohne Übertragung richtig populär. Und die Cheerleader aus Jena habe ich hier gleich in der Show, kurz nach 4 bei MDR Jump. Vorher gibt es Musik von Loreen für euch jetzt.

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2: Um 16 Uhr mit Sophia Spiropoulos. Der Iran will die Straße von Hormuz für den Schiffsverkehr wieder sperren. Das zentrale Militärkommando begründete den Schritt damit, dass Israel seine Angriffe im Südlibanon fortgesetzt habe. Damit sei das Rahmenabkommen zwischen den USA und dem Iran zur Beendigung des Iran-Kriegs verletzt worden. Die Schließung der Meerenge sei ein erster Schritt. Weitere folgten, wenn die Aggressionen fortgesetzt würden. Israel hatte den Süden Libanons in der vergangenen Nacht mit Kampfflugzeugen und Drohnen attackiert. Jerusalem reagierte damit nach eigenen Angaben auf Beschuss seitens der Miliz Hisbollah. Libanesische Medien berichten von mindestens 28 Toten. Auf dem Parteitag der Linken in Potsdam sind Ines Schwertner und Luigi Pantisano zu den neuen Vorsitzenden gewählt worden. Schwertner bekam knapp 86% der Stimmen, Pantisano rund 53%. Zuvor hatte der neue Linken-Chef mit Aussagen über die CDU für Irritationen gesorgt. Der Bild-Zeitung sagte Pantisano, zwischen der CDU, die faschistische Politik mache, der AfD oder den Faschisten selbst gebe es gerade keinen Unterschied. Kritik kam von der linken Spitzenkandidatin in Sachsen-Anhalt, Eva von Angern. Sie erklärte gegenüber T-Online, die CDU sei eine demokratische Partei. Die thüringische Landeschefin Katja Maurer kritisierte Pantisanos Aussage als verkürzt. Nach dem Absturz zweier Güterwaggons von einer Brücke in München laufen die Bergungsarbeiten. Wie die Polizei mitteilte, wurde einer der beiden Waggons mit einem Schwerlastkran auf die Straße unter der Brücke gestellt. Der zweite Waggon solle auf die Brücke gehoben werden. Die Arbeiten könnten sich bis morgen hinziehen. In der vergangenen Nacht waren zwei Güterzüge kollidiert. Anschließend stürzten die zwei Waggons 5 Meter in die Tiefe. Ein Mensch kam ums Leben. Nähere Angaben zu dem Toten wurden bisher nicht gemacht. Nach dem Tod eines mutmaßlich misshandelten Mädchens aus dem Osternürburger Land wird die Arbeit des Jugendamts überprüft. Wie die Stadt Dessau-Roßlau mitteilte, geht es vor allem darum, ob mögliche Hinweise auf Gefahren ernst genommen wurden. Die Staatsanwaltschaft beantragte eine Obduktion. Das 6-jährige Kind war vor 10 Tagen mit schweren Kopfverletzungen ins Krankenhaus geflogen worden. Der 27-jährige Lebensgefährte der Mutter wurde festgenommen. Das waren die Nachrichten.
3: 2 nach 4. Hier ist MDR Jump mit dem zuverlässigsten Verkehrsservice im Osten. A2 nach Berlin zwischen Cäsar und Wollin. Stau und stockender Verkehr nach einem Unfall. Dann A9 nach München. Die Abfahrt Niemeck ist nach einem Unfall gesperrt. Und A9 im weiteren Verlauf nach München. Zwischen Münchberg Süd und Gefrees gibt es stau und stockenden Verkehr. Der Grund, auch hier hat es einen Unfall gegeben. A13 Richtung Berlin zwischen Duben und Freiwalde. 6 Kilometer Stau durch Fahrbahnschäden. Da hat es durch die Hitze sogenannte Blow-Ups gegeben, also dass der Asphalt nach oben springt. Deswegen ist hier die Geschwindigkeit runtergesetzt. Das dauert aktuell eine halbe Stunde länger. A73 Richtung Bamberg. Vorsicht zwischen Eisfeld Nord und Coburg. Hier liegt ein Auspuff auf der Fahrbahn. Auf der B85 Richtung Saalfeld zwischen Leutenberg und Kaulsdorf. Gefahr durch Öl auf der Fahrbahn. Und im Landkreis Sömmerda zwischen Fehra und dem Abzweig Henstäben gibt es Behinderungen ebenfalls nach einem Unfall. Geblitzt wird in Merseburg, in der Geusaer Straße in beiden Richtungen. Und wann immer ihr Staus oder Blitzer seht, ruft uns gerne an. Kostenfrei unter 0800 123 2340. Und siehe da, sie schafft es tatsächlich. Die Sonne kämpft sich nochmal zurück. In Bernburg 27 Grad, in Meiningen 29, Bautzen 30. Wir haben die Chance, dass da noch ein bisschen was raufgesattelt wird. Nach den Gewittern hat es ja so einen kleinen Temperaturdip gegeben. Aber bis zu 34 in der Spitze sind heute noch drin. Und das Spielchen gibt es dann morgen auch so nochmal. Viel Sonne, 34 Grad. Allerdings auch morgen im Laufe des Tages immer wieder Schauer und Gewitter, die auch durchziehen.
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0: 13 nach 4 am Samstagnachmittag, das ist Voting-Zeit.
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0: Die wird von uns gestellt. Wir kommen nämlich mit einem ganz großen MDR-Reporter-Team vorbei, übertragen eines eurer Spiele mit großem Profibesteck wie in der Bundesliga, mit Reportern, mit Kamera, mit wirklich allem drum und dran. Und darauf könnt ihr euch bewerben. Die Fußballer vom SV 1951 Gaberndorf und die Tamburello-Spieler vom Sachsenwerk Dresden haben sich schon beworben. Tamburello übrigens. So verrückte Sportart, da wird Ball gespielt und da wird mit Tamburins geschlagen. Und der letzte Verein für die Abstimmungsrunde jetzt im Juni macht auch ausgefallenen Sport. Cheerleading nämlich. Das ist die Sektion Cheerleading der TSG Jena. Cheftrainerin ist Uta Vogler. Und ich habe mit ihr vorhin gesprochen und ihr würdet gerne so ein ganz besonderes Event in alle Welt übertragen haben.
2: Also wir machen eine Landesmeisterschaft in Thüringen, die wir zusammen mit Sachsen-Anhalt machen. Und wir machen die auch dieses Jahr nicht in Thüringen, sondern in Sachsen-Anhalt in Weißenfels.
0: Ah.
2: Und wir haben von Jena aus dann unsere 150 Aktiven, die starten dann wiederum in 8 verschiedenen Teams. Und aus Thüringen kommen dann noch Teams aus Gera, Gotha, Erfurt, dieses Jahr auch Weimar und Ichtershausen. Und aus Sachsen-Anhalt kommen die dann zum Beispiel aus Wernigerode oder Dessau oder Halberstadt oder.
0: Und dann gibt's ordentlich was zu sehen. Cheerleading, das ist ja vor allem dafür bekannt für diese Wahnsinnssprünge, also wo die Sportler dann so durch die Luft geworfen werden, ja, teilweise richtig hoch.
2: Zum Beispiel vier Leute werfen eine Person in die Luft und die fliegt da ungefähr 4 Meter hoch.
0: Wow.
2: Und macht zum Beispiel einen Salto in der Luft oder eine Schraube.
0: Das heißt zum Schluss, ich meine, was liegt jetzt näher, als um die Leute anzufeuern, ein Cheer von dir zu hören?
2: Ach Gott.
0: Ja.
2: Also, wenn man früher bei einem Cheer immer halbe Geschichten erzählt hat, würde man ja heute das alles im Ganzen fassen. Zum Beispiel MBC Jena. Das war schon. Let's go. MBC Blue, Gold, White.
0: Wunderbar.
2: So, das hat nämlich den Vorteil, dann können unsere Fans, wir haben ja mittlerweile auch Fans, die uns anfeuern, den auch ganz leicht lernen.
0: Ja.
2: Und das wird dann auch bewertet, unter anderem beim Wettkampf, wie die Crowd, also wie die Fangemeinschaft mitmacht.
0: Liebe Uta, vielen, vielen Dank für deine Bewerbung. 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Eine Woche habt ihr Zeit. Nächste Woche haben wir einen Gewinner. 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
2: Okay, vielen Dank.
0: Gerne, gerne. Und Daumen gedrückt. Und das gilt auch für die anderen Vereine und Unterstützer. Für euch auch. Montag geht's los. Ihr habt eine Woche Zeit, für euren Favoriten zu voten. Und für die nächste Runde könnt auch ihr euch jetzt schon in Stellung bringen.
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10: 16.31 Uhr, 1 nach halb 5. Hier ist MDR Jump am Samstag. Die Meldungen zur halben Stunde hat Sophia Spiropoulos für euch jetzt.
11: An der Mittelmeerküste Libyens sind die Leichen von mindestens 15 Menschen angespült worden. Die Behörden vermuten, dass ein Boot mit Migranten gekentert war. An Bord sollen nach Angaben von 10 Überlebenden mindestens 60 Menschen gewesen sein. Die Kleinstadt Buko in der Märkischen Schweiz will sich künftig Brechtstadt nennen. Wie die Stadt mitteilte, haben die Stadtverordneten dazu einen Beschluss gefasst. Nun müsse noch das brandenburgische Innenministerium den Antrag prüfen. Der Dramatiker Bertolt Brecht besaß in Buko ein Sommerhaus am See. Die Besucher im Nationalpark Sächsische Schweiz werden aufgefordert, das Rauch- und Feuerverbot strikt einzuhalten. Grund seien Hitze und Trockenheit. 90% aller Waldbrände würden von Menschen verursacht. Wanderer sollten deshalb auch andere Menschen bei Verstößen auf das Verbot hinweisen.
10: 16.42 Uhr, die neuesten Meldungen aus unserem MDR Jump Verkehrszentrum für euch. A9 nach München, die Abfahrt Niemegk ist nach einem Unfall gesperrt. Und A9 im weiteren Verlauf zwischen Münchberg Süd und Gefräß, Stau und stockender Verkehr nach einem Unfall. A13 nach Berlin zwischen Duben und Freiwalde gibt es Stau und stockenden Verkehr durch Fahrbahnschäden. Auf der B85 Richtung Saalfeld zwischen Leutenberg und Kaulsdorf Gefahr durch Öl auf der Fahrbahn. Und es wird geblitzt in Merseburg in der Geusaerstraße in beiden Richtungen. Mehr Blitzer sind uns nicht gemeldet. Habt ihr allerdings Staus oder Blitzer gesehen, dann ruft uns gerne an. Kostenfrei könnt ihr das machen unter 0800 123 2340. Und die letzten Unwetterwarnungen sind aufgehoben worden, auch für Ostsachsen. Jetzt wieder Sonne satt. Naja, für den Rest des Tages, also die paar Stunden. Aber da geht noch ein bisschen was temperaturmäßig. Halle 28, Erfurt 30, in Chemnitz aktuell 29 Grad. Und guck mal kurz auf morgen. Wenn nämlich ein ähnliches Spielchen wie heute. Es soll heiß werden, 34 Grad. Allerdings sind auch morgen wieder Schauer und Gewitter von der Partie. Und ihr habt das heute mitbekommen. Die drücken dann auch ganz schön nochmal auf die Temperaturen.
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So, wer hätte das gedacht zum Samstagnachmittag? Zweite Hälfte, bis vor ein paar Momenten waren es noch die Gewitter, die am Himmel die Hauptrolle gespielt haben. Und plötzlich kommt sie doch nochmal raus, die wunderschöne Sonne. Und so langsam kommen auch die Wassertemperaturen hier bei uns aus dem Knick, Arendsee und Barlebersee in Sachsen-Anhalt. Die melden aktuell 22 Grad, Stausee Albersdorf und Hohenfelden in Thüringen 21 Grad und auch der Bärwalder See und der Kossi in Sachsen aktuell 21 Grad. Also, da geht noch was? Ja. Aber fürs erste Hochsommerwochenende ist das doch nicht schlecht. Also vor der Samstagsabendparty nochmal eine Runde an See, nochmal ein bisschen Augen zu machen, nochmal eine Runde planschen. Könnt ihr gerne machen. Wir haben den entspannten Sound dazu hier bei MDR Jump. Gibt's nämlich ganz neue Musik von One Republic. Die gehen gerade auf Tour, machen auch einen Stop in Halle. Ein ganz neues Single im Gepäck. Die spielen wir euch. Need Your Love ist das.

Es ist der Tag des zweiten WM-Gruppenspiels heute hier bei MDR Jump. Und wenn man so die Kritiker der letzten Tage im Ohr hat, dürfte das ja heute Abend echt ein absoluter Kraftabsondergleichen sein. Überhaupt und gar nicht zu vergleichen mit dem Auftaktgegner Curaçao, sei die Elfenbeinküste. Das haben wir immer wieder gehört. Das heißt es immer wieder, müssen wir uns heute also auf eine böse Überraschung gefasst machen. Will natürlich keiner von uns, aber wir gehen da einfach mal auf Nummer sicher und checken das für euch nochmal genau. Und zwar im Gegnercheck zur Elfenbeinküste. Den gibt es gleich in 20 Minuten, kurz nach 5 hier bei mir.

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11: Um 17 Uhr mit Rio Takeda. Der Iran will die Straße von Hormus für den Schiffsverkehr wieder sperren. Das zentrale Militärkommando begründete den Schritt damit, dass Israel seine Angriffe im Südlibanon fortgesetzt habe. Damit sei das Rahmenabkommen zwischen den USA und dem Iran zur Bedingung Beendigung des Irankriegs verletzt worden. Die Schließung der für den Welthandel wichtigen Meerenge sei ein erster Schritt. Weitere folgten, wenn die Aggressionen fortgesetzt würden. Israel hatte den Süden Libanons in der vergangenen Nacht mit Kampfflugzeugen und Drohnen attackiert. Jerusalem reagierte damit nach eigenen Angaben auf Beschuss seitens der Miliz Hisbollah. Libanesische Medien berichten von mindestens 28 Toten. Die Linke hat Ines Schwertner und Luigi Pantisano zu neuen Vorsitzenden gewählt. Schwertner erhielt beim Parteitag in Potsdam knapp 86% der Stimmen, Pantisano rund 53%. Zuvor hatte er mit seinen Äußerungen in der Bild-Zeitung für Irritationen gesorgt. Pantisano warf der CDU eine faschistische Politik vor und behauptete, zwischen Union und AfD gebe es keinen Unterschied. Die Thüringer Linke-Chefin Katja Maurer kritisierte bei T-Online die Aussage als verkürzt. Die Spitzenkandidatin der Linken in Sachsen-Anhalt, Eva von Angern, erklärte, die CDU sei eine demokratische Partei. Die Verhandlungen über einen Sozialplan bei Zalando in Erfurt sind vorerst gescheitert. Wie das Unternehmen mitteilte, hat der Betriebsrat die Gespräche abgebrochen, weil er keine weitere Verhandlungsgrundlage sehe. Damit gehe das Verfahren nun an eine Einigungsstelle. Dafür werde am kommenden Dienstag ein ehemaliger Arbeitsrichter eingesetzt. Im Kern geht es um Abfindungen für die noch rund 2000 Beschäftigten des Logistikzentrums. Zalando will den Standort Erfurt Ende September schließen. Nach dem Tod eines mutmaßlich misshandelten Mädchens aus dem Oster-Nienburger Land wird die Arbeit des Jugendamts überprüft. Wie die Stadt Dessau-Roßlau mitteilte, geht es vor allem darum, ob mögliche Hinweise auf Gefahren ernst genommen wurden. Die Staatsanwaltschaft beantragte eine Obduktion. Das sechsjährige Kind war vor 10 Tagen mit schweren Kopfverletzungen ins Krankenhaus geflogen worden. Der 27-jährige Lebensgefährte der Mutter wurde festgenommen. Das waren die Nachrichten.
12: Es ist 2:05, hier ist MDR Jump mit dem Blick auf die Straßen für euch. Die neuesten Meldungen aus unserem Verkehrszentrum. A9 nach München, die Abfahrt Niemek ist nach einem Unfall gesperrt. Und A13 nach Berlin zwischen Duben und Freiwalde. Stau und stockender Verkehr aktuell durch Fahrbahnschäden. Da hat es Hitze-Blow-Ups gegeben. Da ist der Asphalt aufgeplatzt. Die Blitzer findet ihr mobil auf mdrjump.de und in unserer App. Der aktuellste steht in Merseburg in der Geusaer Straße. Hier in beiden Richtungen. Und habt ihr noch Staus oder Blitzer gesehen? Ruft uns gerne an, kostenfrei unter 0800 123 2340. Und dann haben wir wirklich perfektes Public-Viewing-Wetter heute Abend. Trocken, richtig warm, auch noch am späten Abend. In Salzwedel aktuell 30 Grad, in Leipzig 28, Ilmenau ebenfalls 28 Grad. Falls euch das Ganze sogar irgendwie zu warm ist, in Ilmenau ist Wissenschaftsnacht, dann könnt kommt er da in diese ganzen Forschungslabors rein. Kleiner Tipp, die sind klimatisiert. Da ist es wieder kalt. Und der Blick auf morgen. Am Wetter ändert sich auch morgen gar nichts. Vor allem vormittags wieder die Gewitter. Der Nachmittag ist dann aber wieder sonnig und er wird auch wieder heiß. Höchsttemperaturen bis 33 Grad.
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0: was ist denn jetzt los? Plötzlich laufen alle Uhren rückwärts. 4 Stunden und 47 Minuten nur noch und dann?
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0: Natürlich gibt es das zweite Vorrundenspiel unserer deutschen Fußballnationalmannschaft gegen das Team der Elfenbeinküste. Und die Warnungen in den letzten Tagen waren ja wirklich jetzt mehr als deutlich. Diese Mannschaft hat es in sich. Die haben Schottland kurz vor der WM im Freundschaftsspiel geschlagen. Und in unserer WM-Gruppe haben die auch schon ein Ausrufezeichen gesetzt. Unser Guten Morgen-Familienmitglied Lars guckt sich die Jungs und das Land deshalb besser noch mal ein bisschen genauer an.
4: Ja, also um 22 Uhr heißt es antreten zur Spätschicht. Auch die Elfenbeinküste hatte bei ihrem Auftaktspiel mit dem Siegtreffer gegen Ecuador in der 90. Minute schon allen Grund zum Feiern.
5: Amadialo!

0: Jetzt ist der Glaube groß, noch mehr zu erreichen. Kein Wunder, in der Elfenbeinküste steht auf einer Fläche so groß wie 4 Fußballfelder mit der Basilika unserer lieben Frau des Friedens, die größte Kirche der Welt. Größer sind in der Elfenbeinküste eigentlich nur die Spieler der Nationalmannschaft, die sogenannten Elefanten. Auch der Name Elfenbeinküste stammt vom Handel mit Elefantenstoßzähnen, der inzwischen aber streng verboten ist. Dafür ist das Land jetzt Exportweltmeister von Kakao und Cashewnüssen. Und nicht nur in Sachsen ist ein ganz besonderer Diamant aus der Elfenbeinküste sehr beliebt.
1: Jan Diomande!
0: Jan Diomande! Der 19-jährige Dribbelkünstler von RB Leipzig glaubt an den WM-Titel für seine Elfenbeinküste und wechselt nach der WM, glaubt man Gerüchten, auf die Insel. Also nach England, ne? Wobei Irland viel besser passen würde, dreht man nämlich die grün-weiß-orangene irische Flagge von links nach rechts, hat man die orange-weiß-grüne Fahne der Elfenbeinküste.
2: Ireland didn't qualify for the World Cup, but you know who did? The Ivory Coast.
0: Ja, kein Witz, ne? Weil sich Irland nicht für die WM qualifiziert hat, bieten manche Irish Pubs schon afrikanisches Guinness-Bier an und drücken jetzt den Elefanten von der Elfenbeinküste die Daumen.
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5: 17.29 Uhr, eine Minute vor 6. Hier ist MDR Jump mit den Meldungen zur halben Stunde von Ryo Takeda für euch.
6: Eine Ölraffinerie im westsibirischen Tjumen ist nach russischen Angaben von Drohnen angegriffen worden. Der Gouverneur teilte mit, die Anlage sei nicht beschädigt worden, die Mitarbeiter seien in Sicherheit gebracht worden. Tjumen liegt etwa 2000 Kilometer von der ukrainischen Grenze entfernt. In Dresden sind heute mehr als 40 Museen bis Mitternacht geöffnet. An der Museumsnacht beteiligen sich unter anderem das Albertinum, das Deutsche Hygienemuseum und das Grüne Gewölbe. Viele Einrichtungen haben sich etwas Besonderes einfallen lassen und bieten Familienführungen an. Die Kleinstadt Buko in der Märkischen Schweiz will sich künftig Brechtstadt nennen. Wie die Stadt mitteilte, haben die Stadtverordneten dazu einen Beschluss gefasst. Nun müsse noch das brandenburgische Innenministerium den Antrag prüfen. Der Dramatiker Bertolt Brecht besaß in Buko ein Sommerhaus am See.
5: Und schrieb den Song Haus am See. Nee, das war wer anderes. Na gut. 17.30, jetzt 17:30, MDR Jump ist hier mit den neuesten Meldungen aus unserem Verkehrszentrum. A9 Richtung München. Die Abfahrt Niemek ist nach einem Unfall gesperrt. Dann A13 Richtung Berlin. Zwischen Duben und Freiwalde Stau und stockender Verkehr durch Fahrbahnschäden. Da hat es so Hitze-Blow-Ups gegeben. Und jetzt sind wir bei den Blitzern. Die findet ihr mobil auf mdrjump.de und in unserer App. Aktuell ist es aber nur ein einziger, der gemeldet ist. In Merseburg. In der Geusaer Straße in beiden Richtungen. Habt ihr noch Staus oder Blitzer gesehen, dann ruft uns gerne an, kostenfrei unter 0800 123 2340. Und das wird eine richtig laue Sommernacht, die heute auf euch wartet. Und hoffentlich auch der nächste WM-Sieg in Magdeburg, 28 Grad, in Meiningen 30, in Görlitz 28. Und am Wetter ändert sich morgen dann auch nichts, vor allem so Richtung Vormittag. Ziehen dann wieder Gewitter durch, die haben uns heute ja gleich sogar geweckt. 8 Uhr morgens das Erste. Und der Nachmittag morgen, der bleibt auch wieder sonnig und auch wieder heiß. Die Höchsttemperaturen bis 33 Grad.
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0: Morta Ugaga. Der Text ist großartig von Lady Gaga hier bei MDR Jump. 17:40 ist es, genau 10 Minuten nach 6 am Samstag. Und es gibt jetzt einen ganz besonderen Zufall der Musikgeschichte für euch. Die besten Songs entstehen ja nicht geplant und schon gar nicht mit Hilfe von KI, sondern eigentlich eher durch Zufall. Das sagen uns Künstlerinnen und Künstler immer wieder, wenn die hier in den MDR Jump Studios zum Interview sind. Und manchmal gibt es zu diesem Zufall auch noch so eine richtig herrliche Anekdote dazu. So ging das auch unserem Jumpstar Nico Santos. Er hat eine ganze Single dazu draußen, eine ganz neue, die heißt Optimist und die ist tatsächlich so ein Kind des Zufalls.
1: Wir haben ein Haus auf Mallorca gehabt, eine alte Finca und da haben wir Songwriting gemacht. Wir haben 3 Stunden darüber gequatscht, wie man in der heutigen Zeit mit den Nachrichten, Weltpolitik, KI, was man den ganzen Tag sieht, wie man damit umgeht. Und auf einmal ist das Licht ausgegangen. Stromausfall. Es war einfach mitten im Nirgendwo war dieses Haus. Kein Strom mehr, kein Wasser mehr. Wir hatten nur noch eine Gitarre. Wir haben uns ein Kaminfeuer angemacht und haben diese Nummer am Kamin geschrieben zu 5. Es war einfach wunderschön.
0: Oh, wie ein Bilderbuch, oder? Wobei auf Kaminfeuer-Romantik können wir jetzt, glaube ich, bei 30 Grad verzichten. Auf die ganz neue Single von Nico Santos aber nicht, denn die spiele ich euch jetzt. Optimist heißt der Song. Und das ganz neu hier bei MDR Jump. Hier ist Nico Santos für euch.

ist das Wochenende, das es wirklich in sich hat. MDR Jump ist hier neben ganz vielen Public Viewing Partys zum nächsten WM-Spiel heute Abend. Gibt es nämlich wirklich auch krasses Kontrastprogramm. Wir haben das für euch mal schnell im Überblick. Museumsnacht in Dresden zum Beispiel, Wissenschaftsnacht in Ilmenau und auch für alle, die draußen noch ein bisschen was erleben wollen, bei diesem Premium-Sommerlauenabend gibt es auch volles Programm. Der längste Tag des Jahres, morgen wirft ja seine Schatten voraus, obwohl der eigentlich kaum Schatten hat. Aber beim Krämerbrückenfest in Erfurt zum Beispiel stehen heute Abend nochmal echte Stars auf der Bühne und das Ganze bei freiem Eintritt. Moderiert wird die Show ja von meiner Kollegin Sissi Metschke und die kündigt euch heute Abend diesen überaus talentierten Singer-Songwriter an. Herz über Kopf. Es ist nämlich Joris, der sich mit euch in die laue Sommernacht klampft und danach wird gefeiert mit Elektro-Club-Songs, die ihr wirklich alle mitsingen könnt. Mia und ihr Überhit Tanz der Moleküle. Ich sag doch, dieser Samstag, der hat's in sich. Krämerbrückenfest in Erfurt, Auftakt zur Fête de la Musique. Und wenn ihr auch noch so ein paar coole Veranstaltungstipps habt oder sogar selber ein Event auf die Beine stellt, sagt uns gerne Bescheid. Wir sagen es weiter an der 0800 123 2340 oder per WhatsApp. Die Nummer dafür gibt's bei uns im Netz auf mdrjump.de.

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10: Um 18 Uhr mit Rio Takeda. Der Iran will die Straße von Hormuz für den Schiffsverkehr wieder sperren. Das zentrale Militärkommando begründete den Schritt damit, dass Israel seine Angriffe im Südlibanon fortgesetzt habe. Damit sei das Rahmenabkommen zwischen den USA und dem Iran zur Beendigung des Irankriegs verletzt worden. Die Schließung der für den Welthandel wichtigen Meerenge sei ein erster Schritt. Weitere folgten, wenn die Aggressionen fortgesetzt würden. Israel hatte den Süden Libanons in der vergangenen Nacht mit Kampfflugzeugen und Drohnen attackiert. Jerusalem reagierte damit nach eigenen Angaben auf Beschuss seitens der Miliz Hisbollah. Libanesische Medien berichten von mindestens 28 Toten. Die Linke hat Ines Schwertner und Luigi Pantisano zu neuen Vorsitzenden gewählt. Schwertner erhielt beim Parteitag in Potsdam knapp 86% der Stimmen, Pantisano rund 53%. Zuvor hatte er mit seinen Äußerungen in der Bild-Zeitung für Irritationen gesorgt. Pantisano warf der CDU eine faschistische Politik vor und behauptete, zwischen Union und AfD gäbe es keinen Unterschied. Die Thüringer Linke-Chefin Katja Maurer kritisierte bei T-Online die Aussage als verkürzt. Die Spitzenkandidatin der Linken in Sachsen-Anhalt, Eva von Angern, erklärte, die CDU sei eine demokratische Partei. Die Verhandlungen über einen Sozialplan bei Zalando in Erfurt sind vorerst gescheitert. Wie das Unternehmen mitteilte, hat der Betriebsrat die Gespräche abgebrochen, weil er keine weitere Verhandlungsgrundlage sehe. Damit gehe das Verfahren nun an eine Einigungsstelle. Dafür werde am kommenden Dienstag ein ehemaliger Arbeitsrichter eingesetzt. Im Kern geht es um Abfindungen für die noch rund 2000 Beschäftigten des Logistikzentrums. Zalando will den Standort Erfurt Ende September schließen. In Jena haben tausende Menschen am Christopher Street Day teilgenommen. Die Veranstalter zählten 4000 Teilnehmer und sprachen vom bisher größten CSD in Thüringen. Neben schwulen, lesbischen und transsexuellen Menschen zogen auch Unterstützer von Initiativen und Vereinen durch die Stadt. Sie forderten unter anderem bessere Bildungsangebote zu sexueller und geschlechtlicher Vielfalt. Am Eichplatz gab es ein Straßenfest mit Musik und Redebeiträgen. Die Polizei sprach von einem friedlichen Verlauf. Das waren die Nachrichten.
11: 206 und hier ist der MDR Jump mit dem zuverlässigsten Verkehrsservice im Osten. Vorsicht auf der A9 nach Berlin zwischen Naumburg und Weißenfels befindet sich eine ungesicherte Unfallstelle. Das Ganze auf der rechten und mittleren Fahrspur und dann im weiteren Verlauf der A9 jetzt nach München. Achtung, die Abfahrt Niemeck nach einem Unfall nach wie vor gesperrt. A13 Richtung Berlin zwischen Duben und Freiwalde. Stau und stockender Verkehr wegen Fahrbahnschäden. Und die Blitzer gibt's mobil auf mdrjump.de und in unserer App im Überblick. Die aktuellsten stehen auf der A9 nach Berlin. Hier zwischen Halle und Bitterfeld-Wolfen. Dann ist ein Blitzer auf der B173 in Kesselsdorf gemeldet. Einer auf der B249 in Grabe Richtung Sondershausen. In Merseburg wird in der Geusaer Straße in beiden Richtungen geblitzt und in Leipzig in der Permoser Straße hier stadteinwärts. Und habt ihr noch Staus oder Blitzer gesehen? Ruft uns gerne an, kostenfrei unter 0800 123 2340. So, es ist ein perfektes Public-Viewing-Wetter heute Abend noch. Trocken und richtig warm, auch am späten Abend. Und dann haben wir hoffentlich noch einen Grund zum Anstoßen. In Salzwedel aktuell 30 Grad, in Ilmenau 28, in Leipzig 28 Grad. Und am Wetter ändert sich morgen auch erstmal gar nichts. Vor allem vormittags ziehen weiter Gewitter durch. Der Nachmittag aber wie heute wieder sonnig und vor allem heiß. Und das Ganze bei Höchsttemperaturen bis 33 Grad.
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11: Mit Felix Schmutzer und an diesem Samstag laufen die Uhren wirklich rückwärts. Jetzt genau auf die Sekunde, 3 Stunden 56 Minuten noch, bis die Getränke kalt sein müssen. Ja? Bis der blöde TV-Stick sein 100. Update gezogen hat, dass er endlich flüssig läuft. 3 Stunden 56 Minuten noch bis zum nächsten WM-Gruppenspiel unserer Nationalmannschaft. Erleben wir heute unsere erste WM-Überraschung. vielleicht sogar eine üble. Wir schalten dazu gleich ins DFB-Camp nach North Carolina. In 10 Minuten das Ganze hier bei mir.
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0: Und jetzt sind es noch 3 Stunden und 43 Minuten.
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4: Ja, von Houston nach Toronto. Also vom letzten Spielort zum heutigen. 1800 Kilometer sind das. Wahnsinnsdistanz. Es gibt sogar eine Zeitverschiebung, habe ich geguckt. Also ist alles wirklich gar nicht so ohne für unsere Jungs. Aber nach dem Auftaktsieg gegen Curaçao, die wirklich so viel Spaß und Stimmung ins Stadion gebracht hatten, geht's heute gegen die Elfenbeinküste und aus dem DFB-Quartier. Und das ist jetzt irgendwo zwischen Houston und Toronto, ist unser WM-Reporter Martin Ruschitz zugeschaltet. Hi.
5: Ja, Winston-Salem ist es in North Carolina und hier ist es deutlich heißer als Ontario Lake in Toronto, wo das Spiel stattfindet. Nämlich hier 30 Grad und 20 Grad ist es in Toronto am Spielort. Da befindet sich ja dann auch das Stadion direkt an diesem Ontario Lake. Es windet rein, hat der Bundestrainer gestern schon bei der Pressekonferenz festgestellt. Das sollte für die deutsche Mannschaft kein Nachteil sein. Eigentlich Glück, dass man schon wieder so ein kühleres Plätzchen erwischt hat.
4: Ich wollte gerade sagen, wenn es nur rein windet, aber es soll ja auch rein regnen. Das habe ich auch schon gesehen, dass dann die Fenster irgendwie fast abgesoffen sind.
5: Mit Regen kommen die Deutschen klar, besser als die von der Elfenbeinküste.
4: Trotzdem, es gab jetzt ja tatsächlich irgendwie in den letzten Tagen so ganz viele kluge Kommentare darüber, was der Bundestrainer unbedingt eben noch ändern muss vom Spiel heute Abend. Lass uns bitte ganz kurz den Check machen. Wisst ihr schon was? Gibt's heute plötzlich eine ganz neue Taktik?
5: Die Aufstellung ist noch nicht da. Die wird ja erst mal 75 Minuten vor dem Spiel veröffentlicht von der FIFA. Aber er hat schon gesagt, never change a winning team. Es gibt jetzt keinen offensichtlichen Grund, was zu ändern, hat Nagelsmann gesagt. Und explizit auf Leroy Sané angesprochen. Ich wüsste nicht, warum ich ihn nicht spielen lassen sollte. Er sei fleißig gewesen im Training, hat am Ende auch Zusatzeinheiten geschoben mit Übungen zu Passspiel, Kombinationen und Torabschlüssen. Und so wie er über Sané gesprochen hat, kann er ihn nicht draußen lassen.
4: Und irgendwie hat sich eben auch bei diesen ganzen Warnungen vor der Elfenbeinküste fast so ein Mythos aufgebaut. Nicht zu unterschätzen, eben viel, viel stärker. Wie echt wird diese Reifeprüfung heute? Also wie gut ist die Elfenbeinküste wirklich?
5: Ich finde die schon richtig gut. Vorne wirbelt Diallo von Manchester United. Leipzigs Youngster Diomande gehört zu den besten Dribblern überhaupt. Und dann haben sie noch einen kompromisslosen Abräumer mit Sangaré. Das ist schon eine richtig gute Truppe. Gegen Ecuador habe ich sie gesehen. Da haben sie zwar kein Gegentor kassiert, waren hinten aber auch nicht immer ganz sattelfest. Da wird es also schon Möglichkeiten geben für das deutsche Kombinationsspiel. Also das ist schon eine gute Mannschaft, aber nicht auf absolutem Top-Niveau. Also jetzt nicht auf Niveau England oder Spanien oder Frankreich. Schon eine Mannschaft, die man schlagen kann, gegen die man aber auch mal unentschieden spielen kann.
4: Na ja, gut, Hauptsache weiterkommen. Also es ist was dran an den Warnungen, das Team der Elfenbeinküste nicht zu unterschätzen. Heute Abend also unser erster echter WM-Start, 22 Uhr Anstoß zum zweiten Gruppenspiel und unsere Kollegen von Pop, die Abendshow, die halten euch auf dem Laufenden.
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4: Es ist genau 18.30 Uhr. Kurzes Update aus unserem MDR Jump Verkehrszentrum für euch A9 nach Berlin zwischen Naumburg und Weißenfels. Behinderungen nach einem Unfall. A13 Richtung Berlin zwischen Duben und Freiwalde stockender Verkehr. Hier werden Fahrbahnschäden aktuell beseitigt. Da hat es so Hitze-Blow-ups gegeben. Ist der Asphalt aufgeplatzt. A17 Richtung Prag zwischen Baretal und Bad Gottleuber. Ein defekter Bus am Fahrbahnrand. Vorsicht hier. Und dann sind noch ein Haufen Blitzer gemeldet auf der A9 nach Berlin zwischen Halle und Bitterfeld-Wolfen. Auf der A36 Richtung Braunschweig, hier zwischen Wernigerode Nord und Ilsenburg. Auf der B173 wird in Kesselsdorf geblitzt, außerdem auf der B249 in Grabe Richtung Sondershausen und in Leipzig in der Permoser Straße, hier Fahrt Richtung City. Und habt ihr noch Staus oder Blitzer gesehen, dann ruft uns gerne an, kostenfrei unter 0800 123 2340. Es ist immer so eine richtig laue Sommernacht, die auf uns wartet und hoffentlich auch der nächste WM-Sieg. 31 Grad in Salzwedel und Erfurt, die haben also in den letzten Minuten noch mal ein bisschen Gas gegeben. In Dresden haben wir 27 Grad gemessen und daran wird sich auch morgen nichts ändern. Also ähnliches Spiel wie heute, am Vormittag so ein paar Gewitter, die drücken kurz auf die Temperaturen, aber zum Nachmittag gibt die Sonne noch mal Gas und dann wird es noch mal heiß. Auch morgen Höchstwerte bis 33 Grad.
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Ist das ein lauer Bilderbuch-Sommerabend, oder? Wie cool! 18.42 Uhr, immer noch 30 Grad, hier ist MDR Jump. Und mit Feuerwerk geht's weiter bei uns. Neue Musik nämlich jetzt von zwei echten Superstars für euch. Jennifer Lopez und David Guetta haben eine gemeinsame Single rausgebracht, die der Eröffnungstrack für J-Lo's Riesenshow in Las Vegas war. Mehr Feuerwerk geht nicht. Die Latin Queen hat dann nämlich so eine Riesenbühne in so einem Luxushotel. Nicht für zwei, nicht für drei Konzerte gemietet, sondern für den ganzen Monat. Dann hat wirklich einen ganzen Monat lang jeden Abend so eine Show gespielt und dafür gab es Songs, die eben nur auf dieser Tour gespielt wurden. Save Me Tonight, das ist die neue Single, ist eine dieser Songs. Ist auch quasi die wichtigste, weil das war der Eröffnungssong. Und dafür hat als Produzent niemand Geringeres als David Guetta Hand angelegt. Also auch da, mehr Promi geht nicht. Wie hört sich das Song an? Wir hören rein. Jennifer Lopez und David Guetta. Ganz neue gemeinsame Single hier bei MDR Jump. Save Me Tonight.

witzigen Schreie. Ist mir nie aufgefallen in dem Song. Madonna, was für ein Kult, Like a Prayer. Und nach 40 Jahren entdeckt man da noch Neues. Das ist auch witzig. Es ist 18:52, MDR Jump ist hier. Ich hoffe, eure Getränkevorräte, die haben jetzt dann doch so langsam den Weg in den Kühlschrank gefunden. 3 Stündchen nämlich nur noch. Und dann hören wir uns hoffentlich schon sicher im 16. Finale wieder, vorausgesetzt, genau. Wir glauben alle dran und ihr habt gestern alle brav eure Teller aufgegessen, das ist wichtig. Unsere Kollegen von Pop, die Abendshow, die sind heute Abend nämlich ganz nah dran am nächsten WM-Gruppenspiel und haben nachher auch noch ganz viele WM-Hits aus der ganzen Welt für euch. Euch jedenfalls jetzt einen schönen Abend und uns allen ein schönes zweites 7:1.

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8: Um 19 Uhr mit Rio Takeda. Politiker der Union haben die Faschismusäußerungen des neuen Linke-Vorsitzenden Luigi Pantisano scharf kritisiert. Pantisano hatte der CDU in der Bild-Zeitung eine faschistische Politik vorgeworfen. Letztlich gäbe es gar keinen Unterschied zwischen der CDU, der AfD oder den Faschisten selbst. CDU-Generalsekretär Carsten Linnemann sagte, wer Christdemokraten mit Faschisten gleichsetze, disqualifiziere sich für jede politische Verantwortung. Der bayerische CSU-Fraktionschef Klaus Holitschek warf Pantisano gefährlichen Irrsinn und ideologische Verblendung vor. Pantisano warf der Bild-Zeitung vor, seine zugespitzten Aussagen aus dem Kontext gerissen zu haben. Der Iran will die Straße von Hormus für die Schiffe wieder sperren. Zur Begründung gab die iranische Armee an, Israel setze seine Angriffe im Südlibanon fort. Damit sei das Rahmenabkommen mit den USA zur Beendigung des Iran-Krieges verletzt. Die Schließung der Meerenge sei der erste Schritt. Weitere würden folgen, sollten die Aggressionen fortgesetzt werden. Das US-Militär erklärte, man setze sich weiter für die Freiheit der Schifffahrt ein. Die US-Marine sei weiter vor Ort, um getroffene Abmachungen durchzusetzen. Der ukrainische Präsident Volodymyr Zelensky hat den sogenannten Orden des Weißen Adlers nach Polen zurückgeschickt. Zelensky teilte dazu mit, er verstehe, dass der Orden eine besondere Ehre darstelle. Die Ukraine wolle helfen, Meinungsverschiedenheiten über die gemeinsame schmerzhafte Vergangenheit zu vermeiden. Der polnische Präsident Karol Nawrocki hatte Zelensky die Auszeichnung aberkannt, weil dieser eine ukrainische Spezialeinheit als Helden der UPA bezeichnete. Die UPA hatte im Zweiten Weltkrieg zahlreiche Verbrechen an polnischen Zivilisten begangen. In Jena haben tausende Menschen am Christopher Street Day teilgenommen. Die Veranstalter zählten 4000 Teilnehmer und sprachen vom bisher größten CSD in Thüringen. Neben schwulen, lesbischen und transsexuellen Menschen zogen auch Unterstützer von Initiativen und Vereinen durch die Stadt. Sie forderten unter anderem bessere Bildungsangebote zu sexueller und geschlechtlicher Vielfalt. Am Eichplatz gab es ein Straßenfest mit Musik und Redebeiträgen. Die Polizei sprach von einem friedlichen Verlauf. Das waren die Nachrichten. Das Wetter. Sonnenuntergang in Halle ist heute 21.32 Uhr, Sonnenaufgang ist morgen 4.54 Uhr. In der Nacht leicht bewölkt oder klar und trocken, Tiefstwerte 20 bis 15 Grad, morgen abwechselnd Sonne und Wolken, vormittags im Norden von Sachsen-Anhalt Schauer und Gewitter, nachmittags im Südthüringen und Ostsachsen mitunter kräftig, 28 bis 33 Grad. Am Montag weiter heiß und oft trocken bis 32 Grad. Die Zeit, es ist 19.03 Uhr.
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9: Vorsicht auf der A4 Richtung Dresden. Zwischen Friedewald und Wildeck-Höhnebach liegt ein Metallteil auf der linken Fahrspur. A9 Richtung Berlin. Zwischen Naumburg und Weißenfels Behinderungen nach einem Unfall. A13 Richtung Berlin. Zwischen Duben und Freiwalde stocken der Verkehr wegen Fahrbahnschäden. A17 Richtung Prag. Zwischen Baretal und Bad Gottleuber steht ein defekter Bus am Fahrbahnrand. D Die B107 Gentin-Bad Düben ist zwischen Jüdenberg und Gräfenhainichen wegen eines Festivals bis Montagvormittag gesperrt. Auf der A4 Dresden-Frankfurt wird zwischen Stadtroda und Jena Zentrum die Fahrbahn Richtung Frankfurt erneuert. Deshalb wird nach der Einrichtung der Verkehrsführung der gesamte Verkehr mit je 2 Fahrspuren pro Richtung auf der Richtungsfahrbahn Dresden geführt.
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10: Am Samstagabend mit Markus Barsch. Hallo, schön, dass ihr da seid. Hallo, liebe Menschen aus den Niederlanden, die gerade durchs Sendegebiet fahren. Wir halten auch euch leider nur auf Deutsch mit allem, was das Spiel Niederlande-Schweden gerade vor 4 Minuten hat begonnen angeht. Natürlich auf dem Laufenden. Die Gruppe F spielt in Houston, Texas und es steht nach 4,5 Minuten 0-0. Natürlich haben wir auch Deutschland für euch im Blick ab 22 Uhr.
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0: Schweden angeht. Und da wir kein Niederländisch können, für unsere lieben Freundinnen und Freunde, die gerade vielleicht mit ihrem Wohnwagen hinter einem Stopp-Klischee durch Deutschland fahren, wir können die freudige Botschaft verkünden gerade. Hallo, liebe Menschen aus den Niederlanden.
1: Nederland steht mit 1-0 vor.
0: Tor für die Niederlande. In der fünften Minute, darf ich es auch mal probieren? Nederland steht mit 1-0 vor. Brian Brobby war's. 1-0 Niederlande-Schweden. Für alle, die das eventuell unter Umständen interessiert.

0: Dusch. Ah. Habt ihr auch die Füße in was Kühlem? So wie wir beide hier, nicht? Jesse Ensminger ist hier, Markus Bartsch ist hier. Wir sind euer Pop, euer fröhliches Pop, die Abendshow-Team. Fröhlich deswegen, weil wir hier in einem Studio sein dürfen, das so eine Klimaanlage hat.
1: Ja. Wir könnten uns auch aber mal so eine Wanne unter die Füße
0: kann man
1: stellen.
0: Machen.
1: Ja. Das ist nämlich mein neuester Trick auf meinem Balkon.
0: Ja, hast du den selber entdeckt?
1: So eine Wanne, in die man eigentlich die Wäsche, so einen Wäschekorb, habe ich genommen. Ja. Habe ich ganz viel kaltes Wasser reingetan.
0: Hast du vorher Füße extra vorher ganz dreckig gelaufen?
1: Ja. Mhm. Und das war sehr schön.
0: Morgens wieder Wäsche drin, Fragezeichen? Jein.
1: Ich möchte darauf nicht antworten.
0: Ja, wir sind vielleicht ein bisschen spät, was die Jammerei angeht. Wir jammern noch gar nicht. Ne? Es ist einfach nur so, der Idiot, der gerade zu euch am Mikrofon spricht, hat eben die tolle Idee gehabt, ich mähe noch schnell den Rasen im Garten, kleinen Garten hinten dran. Und der war nach einer Woche Italien, anderthalb Wochen kamen wir wieder und dann sagten wir, komm. Mach ich noch schnell. Was für eine bescheuerte Idee kann ich haben?
1: Darf man das bei dem Wetter?
0: 33 Grad.
1: Ist das danach nicht Heu?
0: Weiß nicht.
1: Hey, da kannst du den Tieren was Gutes tun.
0: Ja.
1: Da hat sich doch jetzt bestimmt dann.
0: Das ist ja super. Ich habe das alles, ich heb das immer auf, das Gras.
1: Ja.
2: Dann kann ich das ja vielleicht hier verfüttern gehen morgen.
1: Ich finde das toll.
2: Am Zoo.
0: Das ist eine Top-Idee. Was habt ihr Bescheuertes gemacht? Wir machen jetzt keine Umfrage, oder? So, wie schreibt es mir in die Kommentare?
1: Schreibt mir in die Kommis. Gebt mir ein Like da.
0: Ein Like, genau. Nee, wenn ihr auch irgendwas Beklopptes versehentlich heute gemacht habt.

0: Acht habt, 0721 2011, wir freuen uns immer über Nachrichten aller Art von euch, kleinen Lebenszeichen, so es sie bitte noch gibt, also kommt bloß nicht auf die Idee, auch jetzt ist schon 19.15 Uhr, kommt nicht auf die Idee rauszugehen, komm, ich mähe mal eben den Rasen, nein, macht es nicht, ist der Garten noch so winzig, Rasenmähen ist keine gute Idee.
1: Die Wanne mit Wasser schon.
0: Ja, super, krieg ich auch so eine, wo ist deine? Dann hast du gar nicht dabei, hast du nur auf deinem Balkon, okay.
1: Ja.
0: Na gut. Also 0721 2011, wenn ihr irgendwas Schlimmes gemacht habt heute, wo ihr dachtet, was mache ich hier eigentlich für einen Quatsch bei der Hitze? 0721 2011.
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Alles klar, die Niederlande wollen es wissen. Wir haben es jetzt, wir sind in der 18. Spielminute, der 19. Spielminute. 2:0 Niederlande, Schweden.

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auch mal wieder gut. In der Abendshow ideal. Die 80er haben angerufen, die frühen 80er, blaue Augen. Hallo, ist Pop, eure Abendshow. 1922, nein, kein weiteres Tor für die Niederlande. Es reichen ja erstmal zwei nach 18 Minuten, oder? Jetzt was Schönes, Neues. Haben sich zwei gefunden. Der Song klingt auch wirklich gleich so, als man hört, das ist ein Song von zwei Kumpels. Ne, dabei kannten die sich gar nicht. Bis neulich. Wildfire heißt die neue Single von Gentleman, ne, dem Reggae-Mann. Und Michael Patrick Kelly ist mein Name. Guten Tag. Könnt ihr auch mal sagen, aus Spaß. Die beiden haben sich ja kennengelernt, vielleicht habt ihr es gesehen, in Sing Mein Song und sind beste Kumpels geworden. Unter anderem, weil Gentleman es einfach auch so toll fand, dass Michael Patrick mal eine Zeit im Kloster verbracht hat. Kann man auch mal machen, okay. Und seit über 25 Jahren ja humanitäre Hilfsprojekte auch unterstützt, immer mit Herz und Seele. Gute Typen, guter Song geworden. Wildfire, jetzt neu in Pop, eure Abendshow.

0: Ja, ich bin ja da, ich bin ja da, ich bin ja da, ich bin ja da. Jesse und ich reden die ganze Zeit. Warte mal. Jesse, erzähl mal deinen Lieblingswitz schnell, während ich hier das halb acht Ding vorbereite, okay?
1: Ja.
0: Ja, mach du weiter.
1: Ich hab den, glaube ich, schon mal erzählt, weil ich habe ja nur den einen. Vielleicht erinnert ihr euch noch. Was liegt am Strand und redet undeutlich?
0: Ich erinnere mich.
1: Eine Nuschel.
0: Es ist halb acht.
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3: Heute Nacht ist es in Deutschland oft nur locker bewölkt oder klar. Die meisten Gewitter klingen ab. Die Tiefstwerte reichen von 22 Grad an der deutschen Weinstraße bis 13 Grad in den Alpentälern. Morgen scheint die Sonne in den meisten Regionen für längere Zeit. Gebietsweise entwickeln sich einzelne Schauer oder Gewitter mit der Gefahr lokaler Unwetter. Im Norden bleibt es in trockenerer Luft meist freundlich und trocken. Die Höchstwerte liegen zwischen örtlich 21 Grad an der See und bis zu 38 Grad am Oberrhein.
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4: A4, Frankfurt Richtung Dresden. Zwischen Jena Zentrum und Stadtroda liegt ein Unterlegkeil auf der rechten Fahrspur. A9, Richtung Berlin. Zwischen Naumburg und Weißenfels Behinderungen nach einem Unfall. Vorsicht auf der A9 Berlin-München, zwischen Lederhose und Triptis sind Rehe auf der Fahrbahn. A17, Richtung Prag, zwischen Baretal und Bad Gottleuber steht ein defekter Bus am Fahrbahnrand. Geblitzt wird unter anderem in Leipzig in der Permoserstraße stadteinwärts, auf der B249 in Grabe Richtung Sondershausen, auf der A36 Richtung Braunschweig zwischen Wernigeroden-Ort und Ilsenburg, auf der B173 in Kesselsdorf, auf der A9 Richtung Berlin zwischen Halle und Bitterfeld-Wolfen. Und in Halle in der Berliner Straße in beiden Richtungen.
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0: Und hier ist Bob, eure Abendshow. Hallo!

0: Amper City Self-Aware in eurer Abendshow. Seid ihr auch schön hydriert? Hattet ihr schon ordentlich angezogen, so mit Hemd und so für abends vielleicht ausgehen? Tut mir leid, hoch nochmal. Wieso? Ist doch alles, ist nur Spaß. Wir haben eben kurz erzählt, Jesse und ich, dass der Moderator dieser Sendung, also ich in dem Fall, eine knalldoofe Idee hatte am Nachmittag, am späten Nachmittag, dachte ich, ich kann ja schnell den Rasen mähen. Mhm. Ich lag dann kurz im frisch gemähten Gras und schnaufte nur noch.
1: Ja,
0: aber es ging dann wieder. Man muss dann einfach wieder aufstehen und Wasser trinken. Immer hydriert bleiben, Leute. Ja, geil ist auch, hier schickt uns Uli so ein bescheuertes Meme. Das kenne ich schon seit Jahren, aber es ist immer noch lustig. Jetzt heulen wieder alle rum wegen 35 Grad im Schatten. Ja, dann geht halt nicht in den Schatten. Thomas hat uns hier geschrieben an die 07221. Wir haben eine kleine Spontanumfrage ja gestartet. Habt ihr auch was Bescheuertes gemacht heute? Thomas schreibt, ja, Wasch, ich war genauso bekloppt wie du, Rasen gemäht und dann auch noch Unkraut mit dem Gasbrenner entfernt. Da wird es ja noch wärmer. Thomas. Manu.
1: Michaela hat uns auch geschrieben, eine tolle Geschichte. Die hat übrigens ein Foto dazu geschickt.
0: Aus Glashof.
1: So süß. Michaela, ja, ne? Die hat ähnliche rote Bäckchen wie du.
0: Ja, die Michaela war nämlich ganz nach draußen, hat sie offensichtlich die roten Bäckchen nicht eingecremt, Mann.
1: Ja, sie war auf den Wiesen und die hat mit ihrem Mann Heu, also getrocknetes Gras, hat sie extra nochmal dazu geschrieben, gewendet und geschwadet, also zusammengelegt für geschwadet.
0: Geschwadet?
1: Sie hat es erklärt, zusammengelegt für die Ballenpresse, also diese Heuballen, die kennst du doch, oder?
0: Toll, so. Geschwadet.
1: Mit dem
0: Rheinland
1: Traktor
0: sagt man,
1: Oldtimer.
0: Schwaden ist viel reden.
1: Es wird einfach toll. Jeder Menge Handarbeit, bla bla bla. Ja? Das von 13 bis 18.30 Uhr, daher wahrscheinlich auch die roten Bäckchen. Aber ey, wer kann das toppen, schreibt sie.
0: Das wird jetzt ein kühles Getränk, Michaela, ganz schnell. Schorli.
1: Ja.
0: Hier, der Peter aus dem Allgäu, aus Wolfegg, schickt uns noch, ich habe heute so ein Intensivfahrtraining geleitet. Ne, Leute konnten mit ihren Autos da durch die Gegend cruisen und durch die Gegend sliden. Mega Hitze auf der Piste. Die Kundin im Auto mit Klimaanlage. Trainer draußen. Finde den Fehler. Merkst du selber. Peter, aber Respekt, dass du da fleißig draußen standst. Hier, guck mal, Sabrina hat auch einen weichen Keks, ne? Siehst du Sabrina? Hallo ihr zwei. Meine Mama hat heute ihr Handy gesucht, während sie mit mir telefoniert hat. Wir mussten beide sehr lachen.
1: Mega Geschichte.
0: Ja, das habe ich neulich auch mal gehabt. Da merkt man, es geht leider dem Ende entgegen. Nee, das sind so Temperaturen, da wird einfach
1: das Gehirn matsch.
0: Das Gehirn wird einfach matschipampi. Ah, atmet, Leute, atmet.
2: M.

0: Auch der gute Soundtrack für den Sommer. Chris de Saran, die Good Old Days in eurer Abendshow. Am heißen Samstagabend. Halbzeit bei Niederlande, Schweden, so rum. 2:0 führen die Niederlande. Wir haben eben mal darüber erzählt, was wir heute für bescheuerte Sachen gemacht haben. Also ich in dem Fall dachte eben noch kurz, ich mähe noch schnell Rasen. Boah, wie kann man auslaufen, dachte ich, aus allen Poren. Aber das ist auch gut für die Poren bestimmt, oder?
1: Sie werden dann, du hast auch so einen schönen Glow im Gesicht.
0: Ja, ein Glow. Ah. Mhm. Ich habe mich aber eingecremt im Fuffi. Ist wichtig.
1: Ja.
0: Detlef aus Stolberg hat uns noch geschrieben, na ihr zwei, ich habe heute auch eine glorreiche Idee gehabt. Und zwar Holzspalten. 8 Stunden durchgezogen.
1: Boah, Leute.
0: Er schreibt, ich bin zwar jetzt rechtschaffen platt, aber zufrieden. Das ist eine schöne Formulierung. Ich bin rechtschaffen platt, aber zufrieden. Das ist toll. Romy aus Eschborn. Alle machen was mit draußen. Ne? Wir haben mit Rasentraktoren einen Sportplatz gemäht.
1: Leute.
0: Das Lustige ist, die Traktoren haben irgendwann schlapp gemacht. Wir nicht. Jetzt sind wir nicht fertig geworden. Jetzt gibt es hier ein kühles Blondes. Genau, so wird's gemacht. Markus, guck mal hier, aus der Bretagne schickt uns Markus noch an die 0722211 ein Foto von seinem Thermometer. 23,3 Grad.
1: Ach, das wäre schön.
0: Nein, das ist ja total kalt. Ich hole mir einen Pulli. 23,3 Grad. Ipui, war.
1: Ipui.
0: Komm zurück, Markus.

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1: Um 20 Uhr mit Rio Takeda. Politiker der Union haben die Faschismusäußerungen des neuen Linke-Vorsitzenden Luigi Pantisano scharf kritisiert. Pantisano hatte der CDU in der Bild-Zeitung eine faschistische Politik vorgeworfen. Letztlich gäbe es gar keinen Unterschied zwischen der CDU, der AfD oder den Faschisten selbst. CDU-Generalsekretär Carsten Linnemann sagte, wer Christdemokraten mit Faschisten gleichsetze, disqualifiziere sich für jede politische Verantwortung. Der bayerische CSU-Fraktionschef Klaus Holleczek sprach von einer bodenlosen Frechheit. Pantisano warf der Bild-Zeitung vor, seine zugespitzten Aussagen aus dem Kontext gerissen zu haben. Die Verhandlungen über einen Sozialplan bei Zalando in Erfurt sind gescheitert. Wie das Unternehmen mitteilte, hat der Betriebsrat die Gespräche abgebrochen. Der Betriebsrat bezeichnete das Zalando-Angebot als unangemessen. Es werde nicht abgefedert, was die Beschäftigten benötigen. Nun soll eine Einigungsstelle einen Kompromiss ausloten. Im Kern geht es um Abfindungen für die 2000 Beschäftigten. Zalando will das Logistikzentrum im September schließen. Bei einem russischen Luftangriff auf die ukrainische Stadt Saporischschja sind nach ukrainischen Angaben 4 Menschen getötet worden. Die regionale Militärverwaltung sprach zudem von 6 Verletzten. Das Zentrum von Saporischschja sei von 9 Fliegerbomben getroffen worden. Unter einem zerstörten Gebäude würden weitere Opfer vermutet. Zuvor hatte Russland die ukrainische Region Dnipro mit Kampfdrohnen und Artillerie angegriffen. Mindestens 9 Menschen wurden verletzt. Das US-Militär will weiter für freien Schiffsverkehr in der Straße von Hormus sorgen. Das US-Regionalkommando CENTCOM erklärte, man sei weiter vor Ort, um getroffene Abmachungen durchzusetzen. Der Iran hatte angekündigt, die Straße von Hormus für den Schiffsverkehr wieder zu sperren. Begründet wurde das mit Angriffen Israels auf Stellungen der Hisbollah-Miliz im Libanon. Diese wird vom Iran unterstützt. Nach dem Tod eines mutmaßlich misshandelten Mädchens aus dem Osternienburger Land wird die Arbeit des Jugendamts überprüft. Wie die Stadt Dessau-Roßlau mitteilte, geht es vor allem darum, ob mögliche Hinweise im Vorfeld nicht ernst genug genommen wurden. Die Staatsanwaltschaft beantragte eine Obduktion. Das 6-jährige Kind war vor 10 Tagen mit schweren Kopfverletzungen ins Krankenhaus gebracht worden. Der Lebensgefährte der Mutter sitzt in Untersuchungshaft. Das waren die Nachrichten. Das Wetter. In der Nacht leicht bewölkt oder klar und trocken, Tiefstwerte 20 bis 15 Grad. Morgen abwechselnd Sonne und Wolken, vormittags im Norden von Sachsen-Anhalt Schauer und Gewitter. Nachmittags im Südthüringen und Ostsachsen mitunter kräftig 28 bis 33 Grad. Am Montag weiter heiß und oft trocken bis 32 Grad. Die Zeit, es ist 20.03 Uhr.
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3: A9 Richtung Berlin. Zwischen Naumburg und Weißenfels Behinderungen nach einem Unfall. Vorsicht auf der A9 Berlin-München. Zwischen Lederhose und Triptis sind Rehe auf der Fahrbahn. Vorsicht auf der A14 Richtung Magdeburg. Zwischen Kleinpörsner und Leipzig-Ost liegen Fahrzeugteile auf der Fahrbahn. A17 Richtung Prag. Zwischen Bahretal und Bad Gottleuba steht ein defekter Bus am Fahrbahnrand. Geblitzt wird unter anderem in Leipzig in der Permoserstraße stadteinwärts, auf der B249 in Grabe Richtung Sondershausen, auf der A36 Richtung Braunschweig zwischen Wernigerodenort und Ilsenburg, auf der B173 in Kesselsdorf, auf der A9 Richtung Berlin zwischen Halle und Bitterfeld-Wolfen und in Halle in der Berliner Straße in beiden Richtungen.
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4: Am Samstagabend um kurz nach 8 mit Markus Barsch. Schön, dass ihr dabei seid. Seid ihr auch hydriert alle? Sonst mach ich das.
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4: Oliver

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Viertel nach acht ist es. Hallo, hier ist Pop, eure Abendshow. Hallo Deutschland. Uns erreichen immer noch fröhliche Nachrichten. Was habt ihr denn Heißes heute gemacht? Was habt ihr Wahnsinniges gemacht? Corinna hat uns noch geschrieben aus Stelzenberg an die 07221211. Ich habe mich heute Vormittag dem Wahnsinn hingegeben, Holz, und zwar so Meterstücke, schreibt sie, mit der Wippsäge zu sägen. Und dann habe ich die auch noch hinters Haus transportiert. Ich muss verrückt sein. Und momentan, sie ist noch nicht fertig, lese ich gerade. Momentan bin ich dabei, diese Stücke zu hacken. Ah, ich höre da bei euch, es hilft. Das ist lieb, Corinna, hör weiter. Elias schlägt auch vor, das ist lustig, wie gerade beim Fußball auch wieder. Ne? Leute, denkt dran, zwischendurch einen ordentlichen Hydration Break bei der Hitze. Gruß, Elias. Ach, übrigens steht es mittlerweile, also die Niederlande wollen es wissen gegen Schweden. 3:0 mittlerweile, kurz nach Anpfiff der zweiten Hälfte. Entschuldigung, ich muss mich sofort korrigieren, jetzt im Moment. Ich weiß nicht, ob es bestehen bleibt oder ob der Videoschiri es kassiert, ich glaube nicht. Also 4:0, jetzt gerade in dieser Sekunde war es 4:0, die Niederlande gegen Schweden. Okay, Niederlande. Gut. Frank, noch schnell mit, was ist heute Heißes passiert bei euch? Meine Hühner haben heute 6 Minuten Eier gelegt. Die waren schon hart gekocht beim Rauskommen. Grüße aus Mainz.

Oh, warte mal gerade. Hier kommt noch was aus dem Verkehrszentrum. Es ist eine Gefahreninformation für den Landkreis Calw, die Gemeinde Simmerzheim im Bereich von Simmerzheim, Möttlingen und Neuhengstedt. Da brennt's in einem Entsorgungsunternehmen. Deswegen kommt es zu Rauchentwicklung und Geruchsbelästigung. Bitte das betroffene Gebiet meiden und Fenster und Türen geschlossen halten und Lüftungen und Klimaanlagen abschalten. Seid vorsichtig, kommt gut und sicher überall hin und an. Und jetzt wird offensichtlich das Spiel gedreht. Anschlusstreffer zum 4:1. Schweden hat ein Tor gemacht. 59. Minute, Anthony Elanga. Ha!

0: Ja, was ist denn da los jetzt? Eben tönt der Moderator noch, dass Schweden jetzt das Spiel dreht. Nach 4:0 jetzt eben, wie gesagt, 4:1. Schweden hat den Anschlusstreffer gemacht. Aber jetzt ist seit 8 Minuten gar nichts passiert. So geht Spieldrehen nicht, Schweden. Naja, wir bleiben dran für euch.
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0: Es ist 8:30.
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6: Heute Nacht ist es in Deutschland oft nur locker bewölkt oder klar. Die meisten Gewitter klingen ab. Die Tiefstwerte reichen von 22 Grad an der deutschen Weinstraße bis 13 Grad in den Alpentälern. Morgen scheint die Sonne in den meisten Regionen für längere Zeit. Gebietsweise entwickeln sich einzelne Schauer oder Gewitter mit der Gefahr lokaler Unwetter. Im Norden bleibt es in trockenerer Luft meist freundlich und trocken. Die Höchstwerte liegen zwischen 21 Grad an der See und bis zu 38 Grad am Oberrhein.
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7: Vorsicht auf der A9 Berlin-München. Zwischen Lederhose und Triptis sind Rehe auf der Fahrbahn. Vorsicht auf der A14 Richtung Magdeburg. Zwischen Kleinpürsner und Leipzig-Ost liegen Fahrzeugteile auf der Fahrbahn. A17 Richtung Prag. Zwischen Baretal und Bad Gottleuber steht ein defekter Bus am Fahrbahnrand. Geblitzt wird unter anderem auf der B249 in Grabe Richtung Sondershausen, auf der A36 Richtung Braunschweig zwischen Wernigerode Nord und Ilsenburg, auf der A9 Richtung Berlin zwischen Halle und Bitterfeld-Wolfen und in Halle in der Berliner Straße in beiden Richtungen.
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0: Und hier ist Pop, eure Abendshow am Samstag, kurz 8:30, mit Markus Barsch.

0: Es geht sich darum. Wir freuen uns, was jetzt Cooles hier im Radio bei euch kommt. Bei uns auch im Radio im Studio hier. Wir haben die Lautsprecher schon gerade ein bisschen getuned, dass sie noch lauter werden können, als sie eigentlich auch schon sind hier.
1: So, dass wir gleich alle hier taub sind im Studio.
0: Aber ich wollte zwischendurch sagen, dass Schweden weiterhin nicht verstanden hat, was Spieldrehen heißt. Es steht immer noch 4-1 für die Niederlande. Der Anschlusstreffer von vor 10 Minuten circa nach dem 4-0, nach dem ewig stehenden 4-0 für die Niederlande, das 4-1 dann, da hat sich noch nichts verändert. Noch 10 Minuten zu spielen, Schweden 4-1. Wir sind jetzt nicht für irgendeine dieser beiden Mannschaften quasi. Nein, wir sind nachher eventuell in einer Stunde und 19 Minuten folgende ein bisschen für eine deutsche Mannschaft. Das kann gut sein. Aber jetzt würden wir uns um noch ein bisschen mehr Pep in dieser Niederlande-Schweden-Geschichte auch freuen natürlich. Würden wir uns darüber freuen, wenn die noch ein 4-3 machen oder vielleicht ein 4-4 machen oder. Jetzt kommt was Cooles, das ist das, was wir uns so schön hier eben schon zurechtgemogelt haben. Denn Chaka Khan, das ist diese coole Person. Was für eine Stimme hat die? Seit 150 Jahren. Oder hier. Das war auch geil. I feel for you. Man hört, wer es geschrieben hat, oder? Prince für Chaka Khan. Jetzt gibt es was Gutes Neues. Von Chaka Khan. Seit 7 Jahren hat man nichts mehr gehört von Chaka Khan. Man dachte, Mensch, komm, Chaka, mach noch was. Bitte. Die ist ja eine Funk-Legende, kann man so. Mit Whitney Houston hat sie zusammengearbeitet und so weiter und so fort. Und jetzt, auf ihrem neuen Album, gibt es eine Single mit Snoop Dogg. Juhu! Boogie is in my soul. Chaka Khan, Snoop Dogg macht's Radio laut, jetzt in der Abendshow.

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1: Kollaboration, die wir uns eigentlich immer gewünscht haben, auch wenn wir es vielleicht nicht wussten. Da ist sie. Chaka Khan, die Königin. Zusammen mit Snoopy, Snoop Dogg, du. Boogies in my soul. In der Abendschau.

Hier kommt immer noch Lebenshilfe, Lebenshilfe, Lebenshilfe bei großen Temperaturen oder bei hohen Temperaturen. Aus Pantenburg kommt hier Arni. Hallo im Studio. Grüße aus der sonnigen Eifel hier in Pantenburg. Ich habe ja heute meine beiden Mädels bei den Temperaturen zum Shoppen eingeladen. Ja, da waren wir einfach im Saarland in verschiedenen klimatisierten Einkaufszentren und waren dort einfach und blickten die Waren an. Manche kauften wir auch. Und er betont nochmal, klimatisiert. Ja, okay. Nochmal Grüße zurück in die Eifel, lieber Arni. Vieles richtig gemacht, aber denkt dran, ne? Man ist ja auch beim Autofahren zum Beispiel verleitet, die Klima auf 1000 zu stellen. Oh geil, 11 Grad in meinem Auto, ist das cool, yeah. Und dann steigst du aus und dann trifft dich halt der Schlag, das ist auch nix. Das ist wie nachts vorm ins Bett gehen, nochmal eiskalt duschen und dann sich wundern, dass man alles kaputt schwitzt beim Einschlafversuch, weil der Körper natürlich denkt, oh, eine Eiszeit ist ausgebrochen. Ich kann auch nicht mehr reden, ey, mein Kopf ist einfach, mein Keks ist einfach weich. Hör auf, Black Eyed Peas, Just Can't Get Enough, gute Wahl. Danke.

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1: Um 21 Uhr mit Rio Takeda. Die Rentenkommission der Bundesregierung schlägt offenbar eine weitere Erhöhung des Rentenalters vor. Nach übereinstimmenden Berichten soll der Renteneintritt ab 2042 alle 10 Jahre um ein halbes Jahr verschoben werden. Damit würden erst Kinder, die jetzt in die Schule kämen, bis 70 Jahre arbeiten müssen. Frühverrentungen nach 45 Beitragsjahren sollten abgeschafft werden. Das Rentenniveau solle durch die Einführung einer Kapitalrente leicht erhöht werden. Die Rentenkommission will am Dienstag ihre Vorschläge offiziell übergeben. Politiker der Union haben die Faschismusäußerungen des neuen Linke-Vorsitzenden Luigi Pantisano scharf kritisiert. Pantisano hatte der CDU in der Bild-Zeitung eine faschistische Politik vorgeworfen. Letztlich gäbe es gar keinen Unterschied zwischen der CDU, der AfD oder den Faschisten selbst. CDU-Generalsekretär Carsten Linnemann sagte, wer Christdemokraten mit Faschisten gleichsetze, disqualifiziere sich für jede politische Verantwortung. Pantisano warf der Bild-Zeitung vor, seine zugespitzten Aussagen aus dem Kontext gerissen zu haben. Die Managerin und ehemalige Grünen-Chefin Gunda Röstl ist neue Präsidentin der Synode der Evangelischen Landeskirche Sachsens. Röstl erhielt im dritten Wahlgang 44 der 72 abgegebenen Stimmen. Die 64-Jährige ist erstmals Mitglied der Landessynode. Sie erklärte, Kirche müsse ein Ort des Zuhörens und der Verständigung sein. Die Landessynode vertritt mehr als 500.000 Protestanten in Sachsen. Der ukrainische Staatschef Wolodymyr Selenskyj hat den höchsten polnischen Orden zurück nach Warschau geschickt. Selenskyj erklärte, der Weiße Adlerorden sei ein Symbol des höchsten Vertrauens. Wenn die Ansicht bestehe, dass Diktator Benito Mussolini und Ex-Kanzler Gerhard Schröder den Orden behalten sollten, dann habe die Ukraine dem nichts entgegenzusetzen. Polens Präsident Karol Nawrocki hatte gestern Selenskyj den Orden aberkannt. Grund ist ein Streit über die ukrainische Unabhängigkeitsarmee UPA, die im Zweiten Weltkrieg zahlreiche Verbrechen an polnischen Zivilisten verübt hatte. Bei der Fußball-Weltmeisterschaft in Nordamerika haben die Niederlande den ersten Sieg eingefahren. Das Team bezwang in seinem zweiten Vorrundenspiel Schweden 5:1. Das Spiel der deutschen Mannschaft gegen die Elfenbeinküste beginnt in einer Stunde. Das waren die Nachrichten. Das Wetter. In der Nacht leicht bewölkt oder klar und trocken. Tiefstwerte 20 bis 15 Grad. Morgen abwechselnd Sonne und Wolken. Vormittags im Norden von Sachsen-Anhalt Schauer und Gewitter. Nachmittags in Südthüringen und Ostsachsen mitunter kräftig. 28 bis 33 Grad. Am Montag weiter heiß und oft trocken. Bis 32 Grad. Die Zeit, es ist 21.03 Uhr.
2: Was ist hier los? Was ist hier passiert? Warum hört ihr auch nichts? Soll ich den Computer nochmal neu starten? Soll ich es mal versuchen? Soll ich mal zum Äußersten gehen? Weißt du, eigentlich wären jetzt die Verkehrshinweise gekommen von unserer fröhlichen KI. Aber, ich probiere es nochmal. Samstag, es ist Samstag, 21.03 Uhr. Nee, weißt du was? Die will einfach nicht. Die hat einfach keinen Bock mehr. Meinst du auch Hitzeschlag? Okay, mach ich das eben selber. Dann mache ich das eben selber. Hallo, es ist 21.03 Uhr. Damit ihr alle gut und sicher ankommt, hier das Neueste aus dem Verkehrszentrum für euch. A5 Karlsruhe Richtung Frankfurt zwischen Karlsruhe Mitte und Bruchsal. Markierungsarbeiten, da ist nur eine Spur frei. 4 Kilometer Stau, Verzögerung 30 Minuten. A6 Mannheim Richtung Heilbronn zwischen Sinsheim-Steinsfurt und Bad Rappenau. Unfall, rechte und mittlere Spur gesperrt. 4 Kilometer Stau, Verzögerung hier eine Dreiviertelstunde. Die B9 Ludwigshafen-Mainz zwischen B47 Worms, Rheinbrücke und Worms wegen eines Feuerwehreinsatzes in beiden Richtungen gesperrt. Und das bringt uns noch gleich zweimal zu Feuer. Das ist das Ding hier zum Beispiel, hole ich das mal vor. Eine Gefahreninfo für den Landkreis Mainz-Bingen, Gemeinden Welgesheim, Aspisheim und Horweiler. In den Gemeinden Welgesheim, Aspisheim und Horweiler kommt es wegen eines Großbrandes zu massiver Rauchentwicklung. Es kann auch Sichtbehinderungen geben und es gibt auch Geruchsbelästigung. Bitte das betroffene Gebiet weiterhin meiden und Fenster und Türen zuhalten, zulassen.
3: Lüftung und Klimaanlagen abschalten. Und nochmal ein Brand, der ist im Landkreis Calw. Die Gemeinde Simmertsheim ist betroffen, beziehungsweise auch Möttlingen und Neuhengstedt. Da kommt es auch durch einen Brand in einem Entsorgungsunternehmen zu Rauch- und Geruchsbelästigung. Bitte auch hier das Gebiet meiden, wenn möglich, und Fenster und Türen geschlossen halten. Lüftung und Klimaanlagen abschalten. Kommt gut und sicher und bald an.
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3: Um kurz nach 9, noch 55 Minuten bis Deutschland spielt. Wir halten euch natürlich über alles, was es dazu gibt, auf dem Laufenden und fangen erstmal an mit Purple Disco Machine. All My Life.
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0: Hallo, hier ist Pop, eure Abendshow. Noch eine Dreiviertelstunde. Bis zum Spiel.
1: Deutschland Elfenbeinküste.
0: Natürlich. Das habe ich mich gerade verschluckt. Was mache ich denn jetzt? Ich huste mal, ich mache dazu das Mikro aus und mache die Musik lauter, die bescheuerte Hintergrundmusik. Wartet. Lustiger wäre es gewesen, wenn ich jetzt so richtig schlimm im On gehustet hätte. Weißt du, so. Okay. Kleiner Spaß am Samstagabend. Schön, dass ihr da seid. Hallo Deutschland. Es sind ja viele Festivals gerade in Deutschland, Musikfestivals unterwegs. Zum Beispiel gibt es ja das Southside in Südwestdeutschland. Und das ist natürlich ein Dilemma, ne? Da haben Leute ein ganzes Wochenende lang vielleicht ein Ticket gebucht oder so für ordentlich Geld. Und jetzt ist da blöderweise ganz vergessen beim Ticketkauf damals, da ist jetzt ein Deutschlandspiel. Wir haben beim Southside mal gefragt, die Fans, die da rumhängen, ja, was macht ihr denn gleich? Ich meine, bei diesem Festival, könnt ihr mal gucken, wer da auftritt gleich. Guck mal, da spielen zum Beispiel um 10 ist erstmal auf der Bühne Youngblood, ne? Guter Typ. Oder dann Roy Bianco und die Abruzzati Boys. Nee, die kommen erst um halb eins. Aber zum Beispiel Kraftklub um 23 Uhr. Das ist aber schwierig. Glotzt ihr dann da TV oder geht ihr zu irgendeinem Gig?
2: Hä? Wir werden das WM-Spiel heute Abend anschauen.
0: Da.
3: Was glaubst du, wie geht's aus?
2: Es wird ein knackiges 7-1 für Deutschland.
0: Schon wieder?
4: Southside Festival Act.
5: Southside.
3: Southside Festival Act.
5: WM.
3: Wie geht's aus, das Spiel?
5: 2-1.
3: Für?
5: Deutschland.
6: Ich schau kein Fußball. Ich bin da voll raus. Ich werde heute Abend an den Stages sein.
7: Auf jeden Fall eher ein Act. Also ich bin nicht so der größte Fußballfan, deswegen fühle ich mich hier schon ganz wohl.
8: Die WM bei dem Festival Act schauen.
3: Das geht gleichzeitig?
8: Ja, sicher. Mit meinem Handy.
3: Geht dein Empfang hier so gut?
8: Ich hoffe es.
3: Was glaubst du, wie es ausgehen wird für Deutschland?
8: Ja, wird ein knackiges 7-1 wieder.
0: Schon wieder? Die sind da verrückt.

0: White, die 80er am Anrufen. So, mein Rick Springfield zurück. Celebrate Youth. Hechel, Hechel, werdet ihr auch langsam so ein bisschen... Die Handflächen werden ganz leicht feucht. Nein, jetzt übertreibe ich ein bisschen. Meine sind nicht feucht. Aber Spannung, noch eine Dreiviertelstunde. Na Quatsch, 40 Minuten, nicht mal mehr 40 Minuten. 37 Minuten, 21.23 Uhr. Hallo, hier ist Pop, eure Abendshow in der ARD. Hallo Deutschland, schön, dass ihr da seid. Jetzt was Schönes Neues von Felix Jähn. Felix Jähn ist ja einfach so ein rührender Mensch. Bevor wir den Song hören, möchte sich der Felix erstmal entschuldigen bei uns.
1: Siren ist einfach auch inhaltlich ein Song,
0: der Song heißt Siren.
1: Den ich so nice finde, weil ich leider natürlich, wie ihr wahrscheinlich auch schon mal, in einer Toxic Relationship war. Und dieses Dieter-Dieter-Hook ist ja offensichtlich, geht die einer die Nerven, ne? Ich entschuldige mich jetzt schon hierfür damit. Aber genau das ist irgendwie auch das funny Konzept an diesem Song, weil das Dieter da ist ja die Sirene, die einen quasi vorm Toxic Lover warnen soll. Und man hört sie, aber man will sie nicht hören, weil es ist auch gleichzeitig so gut und es macht ja so viel Spaß. Deswegen hört man sie, aber man will sie nicht hören. Und deswegen ist es auch geil, dass es so ein nerviges Dieter da ist.
0: Ach, Felix, Jan ist einfach... guter Mensch irgendwo geblieben auch, nicht wahr? Bei all dem Riesenerfolg. Nervig, aber geil. Tut ihm selber leid. Die Freude ist groß über diesen neuen Song, Siren. Und dabei ist Omar Rudberg. Nicht Oma, Omar. Venezolanisch, schwedischer Sänger und Schauspieler.
1: Ich bin einfach so dankbar, dass Siren jetzt draußen ist. Wir haben da mega lang dran gearbeitet. Der Song ist schon seit Jahren auf meiner To-Do-Liste und hat aus verschiedensten Gründen immer mal wieder nicht geklappt. Und dann habe ich Omar kennengelernt und war letztes Jahr im April schon bei seinem Konzert und bin einfach Fan, finde Omar richtig geil und habe ihm dann Siren vorgespielt und er hatte direkt Bock auf die Nummer und hat es eingesungen und es hat direkt erster Take so nice geklungen und ich war so, ich glaube, das ist die Version. Ich glaube, wir kriegen es endlich in den Song rauszubringen.
0: Bam, fertig ist es. Felix Jähn, Omar Rudberg. Siren, sehr entspannt.
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Lena, warte mal gerade, Vorsicht auf der A49, Südtangente, Gießen, Kassel, zwischen Kassel-Niederzweren und Kassel-Aue-Stadion, da werden Steine auf die Fahrbahn geschmissen. Vorsicht auf der A49, Südtangente, Gießen, Kassel, zwischen Kassel-Niederzweren und Kassel-Aue-Stadion, da werden Steine auf die Fahrbahn geworfen.

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6: Es ist 9:30.
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7: Heute Nacht ist es in Deutschland oft nur locker bewölkt oder klar. Die meisten Gewitter klingen ab. Morgen scheint die Sonne in den meisten Regionen für längere Zeit. Gebietsweise entwickeln sich Quellwolken und einzelne Schauer oder Gewitter mit der Gefahr lokaler Unwetter. Die Höchstwerte liegen zwischen 21 Grad an der See und bis zu 38 Grad am Oberrhein.
1: Das Neueste aus dem MDR Jump Verkehrszentrum.
8: A4 Richtung Frankfurt. Zwischen Nora und Erfurt-Fieselbach liegen Fahrzeugteile auf allen Fahrspuren. A9 Richtung Berlin. Zwischen Naumburg und Weißenfels Behinderungen durch die Beseitigung einer Ölspur. A14 Richtung Magdeburg. In Höhe Leipzig-Ost liegt verlorene Ladung auf der Fahrbahn. Die B107 Gentin-Bad Düben ist zwischen Jüdenberg und Gräfenhainichen wegen eines Festivals bis Montagvormittag gesperrt.
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6: Und hier ist Pop, eure Abendshow. Am Samstagabend, kurz nach 9:30. Mit Markus Barth und Shabuzi. Hi. Schön, dass ihr da seid.

0: Hier ist Pop, eure Abendshow. Hallo Deutschland. Die gemeinsame Abendshow von HR3, MDR Jump, NDR 2, SR1 und WDR 2 produziert. Ja, doch, mittlerweile vielleicht mit einem Hauch zart erhöhten Ruhepuls. Von SWR 3, denn wir sind ja auch Fußballfans, wie viele andere auch. In nicht mal 20 Minuten, in 18, genau, geht's los. Das zweite Spiel der deutschen Mannschaft in der Gruppenphase. Deutschland gleich gegen die Elfenbeinküste. Einige von euch, wir haben es ja eben gehört, haben ja vorsichtig schon ein erneutes 7:1 getippt, wie beim ersten Spiel gegen Curaçao. Ne? Nun, ARD-Reporter Michael Augustin mit der Aufstellung jetzt. Und da kann man sagen, warum etwas verändern, was schon mal sehr gut geklappt hat.
1: Julian Nagelsmann schickt dieselbe Startelf auf den Platz wie beim 7:1 Auftaktsieg gegen Curaçao. Mit Neuer im Tor, mit Kimmich auf der rechten Abwehrseite, Brown auf der linken Abwehrseite. Tah und Schlotterbeck spielen im Abwehrzentrum, davor die Doppelsechs bestehend aus Metscher und Pavlovic. Sané spielt im rechten offensiven Mittelfeld, Würz im linken offensiven Mittelfeld. Musiala auf der Zehnerposition und vorne ist Havertz, der Doppeltorschütze von Curaçao, die einzige Sturmspitze. Das Ganze bei 23 Grad im kleinsten Stadion dieser WM, das BMO-Feld in Toronto. 44.000 Zuschauer sind da gegen die Elfenbeinküste. Das ist der stärkste Gegner in der deutschen Gruppe. Die Afrikaner haben ihr Auftaktspiel gegen Ecuador mit 1:0 gewonnen.
0: Und wir halten euch natürlich hier auf dem Laufenden gleich ab 10.
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0: Post Monday No More Regrets in Pop. Eure Abendshow um 21.53 Uhr. 7 Minuten ist Anpfiff. Deutschland, zweite Gruppenphasenspiel der Fußball-WM gegen die Elfenbeinkiste. Kapitän Joshua Kimmich. Das wissen wir doch seit 20 Jahren. Warum sehe ich immer noch SH und denke Joshua? Komisch. Der Nachbarssohn heißt Joshua. Egal. Joshua Kimmich hat uns im Interview gesagt, was uns natürlich mit der Elfenbeinküste erwartet.
1: Eine Mannschaft, die sehr, sehr gut im Umschalten ist, die natürlich speziell auf den Außen sehr, sehr gute Einzelspieler hat, die da ein gutes Dribbling, eine gute Schnelligkeit haben. Trotzdem glaube ich, dass wir unsere Stärken nicht vergessen dürfen, weil ich fest davon überzeugt bin, dass wir auch mit unseren Stärken ihnen sehr wehtun können.
0: Und Bundestrainer Julian Nagelsmann, der weiß auch genau, was wir mitbringen müssen.
2: Ja, die nötige Geduld ist, glaube ich, schon ein Schlüssel. Und dann auch diese kleinen Bewegungen hinten in der Kette, um möglichst früh in die Restverteidigung zu kommen. Die Sprintduelle kann man nicht immer alle gewinnen, weil der Gegner einfach sehr schnell ist vorne. Das ist aber auch in anderen Spielen manchmal der Fall. Das ist jetzt nichts Dramatisches. Man muss einfach gut damit umgehen und sich gegenseitig unterstützen, gegenseitig sichern und dann einfach die Ballverlustrate so gering wie möglich halten und trotzdem mit genügend Personal auch auf Torejagd gehen.
0: Zack! Wenn ihr nicht gucken könnt, ihr habt uns natürlich. Ab 22 Uhr sind wir für euch da. 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
1: Um 22 Uhr mit Rio Takeda. Die Rentenkommission der Bundesregierung schlägt offenbar eine weitere Erhöhung des Rentenalters vor. Nach übereinstimmenden Berichten soll der Renteneintritt ab 2042 alle 10 Jahre um ein halbes Jahr verschoben werden. Damit würden erst Kinder, die jetzt in die Schule kämen, bis 70 Jahre arbeiten müssen. Frühverrentungen nach 45 Beitragsjahren sollten abgeschafft werden. Das Rentenniveau solle durch die Einführung einer Kapitalrente leicht erhöht werden. Die Rentenkommission will am Dienstag ihre Vorschläge offiziell übergeben. Ungeachtet neuer Spannungen ist eine iranische Delegation zu Verhandlungen mit den USA in die Schweiz gereist. Nach pakistanischen Angaben sollen die Gespräche morgen beginnen. Der Iran wird vom Chefunterhändler Mohammad Bagher Ghalibaf und Außenminister Abbas Araghchi vertreten. US-Vizepräsident J.D. Vance sagte, die US-Unterhändler Jared Kushner und Steve Witkoff seien bereits in der Schweiz. Der Iran hatte heute die Straße von Hormuz erneut für gesperrt erklärt. Das US-Militär will dagegen durchsetzen, dass Schiffe durchfahren können. Die Verhandlungen über einen Sozialplan bei Zalando in Erfurt sind gescheitert. Wie das Unternehmen mitteilte, hat der Betriebsrat die Gespräche abgebrochen. Der Betriebsrat bezeichnete das Zalando-Angebot als unangemessen. Nun soll eine Einigungsstelle einen Kompromiss ausloten. Im Kern geht es um Abfindungen für die 2000 Beschäftigten. Zalando will das Logistikzentrum im September schließen. Bundespräsident Frank-Walter Steinmeier hat am Abend die 132. Kieler Woche eröffnet. Sie gilt als eine der größten Segelsportveranstaltungen der Welt. Erwartet werden Segler aus mehr als 50 Nationen. Die Kieler Woche ist zugleich ein Volksfest mit 500 Konzerten. Bis Sonntag kommende Woche werden mehr als 3 Millionen Besucher erwartet. Bei der Fußball-Weltmeisterschaft in Nordamerika haben die Niederlande den ersten Sieg eingefahren. Das Team bezwang in seinem zweiten Vorrundenspiel Schweden 5:1. Das Spiel der deutschen Mannschaft gegen die Elfenbeinküste hat soeben begonnen. Das waren die Nachrichten. Das Wetter. In der Nacht leicht bewölkt oder klar und trocken. Tiefstwerte 20 bis 15 Grad. Morgen abwechselnd Sonne und Wolken. Vormittags im Norden von Sachsen-Anhalt Schauer und Gewitter. Nachmittags in Südthüringen und Ostsachsen mitunter kräftig. 28 bis 33 Grad. Am Montag weiter heiß und oft trocken bis 32 Grad. Die weiteren Aussichten: Fortdauer des heißen Wetters mit Temperaturen verbreitet über 30 Grad und dazu lokal gewittrigen Regengüssen. Die Zeit, es ist 22.03 Uhr.
2: Das Neueste aus dem Verkehrszentrum, damit ihr gut und sicher ankommt. Vorsicht bitte erstmal auf der A1 Köln Richtung Dortmund zwischen Burscheid und Wermelskirchen, kaputtes Auto. Vorsicht auf der A1 Hamburg Richtung Bremen in der Ausfahrt Hollenstedt, auch ein defektes Fahrzeug. Vorsicht auf der A8 München Richtung Stuttgart zwischen Esslingen und Stuttgart-Pliningen, Fahrzeugteile liegen auf der linken und der mittleren Spur. A1 Bremen Richtung Hamburg. Die A1 ist zwischen Hamburg-Harburg und Hamburg-Stillhorn wegen der Baustelle bis Montag früh ca. 5 Uhr gesperrt. Umleitung ist die U83. Und nochmal die A1 Bremen Richtung Osnabrück. Die wird zwischen Holdorf und Neunkirchen-Vörden wegen Bergungsarbeiten gleich auch gesperrt bis morgen früh um 4. Umleitung hier ist die U58. Auch die A27 Walsrode-Bremen ist zwischen Verden-Nord und Langwedel in beiden Richtungen wegen Bauarbeiten gesperrt bis Montag früh um 5. A5 Karlsruhe Richtung Frankfurt zwischen Karlsruhe-Mitte und Bruchsal. Da laufen Markierungsarbeiten. Ist nur eine Spur frei, 4 Kilometer Stau, halbe Stunde plus. Die A6 Mannheim Richtung Heilbronn ist immer noch zwischen Sinsheim-Steinsfurt und Bad Rappenau wegen Bergungsarbeiten gesperrt. Da ist der Rettungshubschrauber im Einsatz, 2 Kilometer Stau vor der Ausleitung bei Sinsheim-Steinsfurt. Die letzte freie Ausfahrt ist Sinsheim-Süd. Die A61 Koblenz Richtung Mönchengladbach ist zwischen dem Dreieck Sinzig und dem Dreieck Bad 9a nach Unfall auch immer noch gesperrt. Bitte die Autobahn am Dreieck Sinzig in Richtung A571 verlassen, um die Unfallstelle zu umfahren. Und noch einmal kommt gerade rein, Vorsicht auf der A560 Hennef Richtung St. Augustin zwischen Niederpleis und St. Augustin, das ist eine ungesicherte Unfallstelle. Kommt gut und sicher und bitte bald an.
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2: Mit Markus Barsch. Schön, dass ihr da seid. Ihr verpasst hier nichts. 4 Minuten gespielt. Deutschland 0, Elfenbeinküste 0.
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Eilmeldung aus dem Verkehrszentrum. Achtung bitte in beiden Richtungen auf der A3 Frankfurt-Köln zwischen Kreuz Bonn-Siegburg und Lohmar. Da werfen Trottelsteine auf die Fahrbahn. Vorsicht in beiden Richtungen auf der A3 Frankfurt-Köln zwischen Kreuz Bonn-Siegburg und Lohmar. Da werden Steine auf die Fahrbahn geworfen.

das Zepter führt. Das waren die Niederlande, die nach 18 Minuten schon 2-0 führten. Das sieht hier ein bisschen anders aus. Deutschland versucht was, aber kommt nicht wirklich weiter. Und die Elfenbeinküste bietet ganz schön was dagegen. Also 0-0 immer noch nach 12 Minuten. Wir halten euch weiter auf dem Laufenden. Aber das ist offensichtlich ein bisschen etwas anderes als das Spiel gegen Curaçao, der deutschen Mannschaft, das erste Gruppenspiel. Wir halten euch hier auf dem Laufenden und bilden aus Spaß mal ein bisschen Fußball ab. Andres Burani auf uns und hinten drauf von der Elfenbeinküste Tamsir. Guckt mal.

Der WM-Hit der Elfenbeinküste war das gerade. Tam Sir. Coup du Marteau. Wir haben es nachgeguckt für euch. Das heißt so viel wie Hammerschlag. Und das ist ein Hammerschlag, beziehungsweise ist noch nichts passiert. Steht immer noch 0-0, Deutschland gegen Elfenbeinküste. Aber die deutsche Mannschaft hat ihre Mühe. Vieles passiert in der deutschen Hälfte. Und eben noch Schockmoment. Nico Schlotterbeck, lange außerhalb des Spielfelds behandelt worden am Knie, aber er beißt die Zähne zusammen und jetzt sind sie wieder vollständig. Leichte Aufregung macht sich breit. Nun gut. Hier ist Pop, eure Abendshow. Ihr verpasst

0: Was ist das? Tor für Deutschland?
1: Sicher.
2: Ja!
1: Warte. Also, das ist für mich ein ganz normaler Zweikampf im 5-Meter-Raum.
0: Das sind unsere beiden Reporter, Gigi Rieck und Holger Damm.
1: Schlotterbeck ist es gewesen, der springt mit hoch gegen den Torhüter. Wir kriegen es jetzt nochmal in der Zeitlupe. Pavlovic ist es. Die springen beide hoch, beide gerade hoch. Pavlovic köpft das Ding rein. Ist für mich ein reguläres Tor. Leichte Seitwärtsbewegung jetzt in der Zeitlupe. Also in der Premier League, bin ich mir sicher, lachen sie sich kaputt über diesen Pfiff. JJ, lachst du mit mir? Oder?
3: Ja, ich hätte das Tor gegeben, ganz klar.
0: Okay,
3: klar wird man
0: der
3: immer,
0: Ball zappelt im Netz,
3: sagt, also
0: aber...
3: Kontakte, aber es ist, nein. Es ist halt Fußball. Er liegt jetzt noch der Schlussmann der Elfenbeinküste, Fofana, auf dem Boden und wälzt sich da, hält sich das Gesicht. Also bei allem Respekt vor dem Mann da im Tor von Rizespor, ob das so ein harter Punch war. Jetzt sehen wir die Szene nochmal. Ja, der Rücken von Pavlovic kommt an seinen Kopf. Unmittelbar danach ist die Reaktion bei ihm auch, hey, was ist denn eigentlich los? Da war doch gar kein Tor. Aber ich bin beim Bundestrainer, der als Lippenleser, wir sind ja alle hier bei der ARD als Lippenleser ausgebildet, gesagt hat, kein Foul, kein Foul. So würde ich es interpretieren. Oder? Was sagst du?
0: Okay, nein. Also, kein Tor.

0: wir gehen sofort ins Stadion.
1: Eine Fehlerkette. Und ich habe es eingangs gesagt, es war hier bei diesem Treffer von Kessié. Es war wieder über
0: Tor
1: die Seite
0: für
1: von
0: die
1: Kimmich. Klar war die Idee da, dass Sané doppelt, aber sie kommen am Ende beide nicht hin. Der Ball kommt in die Mitte. Wir haben Glück, dass schon der erste Abschluss nicht klappt. Der zweite ist dann da. Und das war am Ende, Holger, auch nicht schwer, denn das waren, weiß ich nicht, 4 Meter zum Tor.
2: Ja, am Ende geht der rein. Aber wie Diomande sich da links gegen Joshua Kimmich durchsetzt, ist einfach richtig bitter in der Mitte. Kurz über den Ball gehauen und Manuel Neuer ist zunächst noch da. Der Schuss ist abgeblockt von Nathaniel Brown. Das ist der, der vorher über den Ball geschlagen hat. Und sozusagen der Rebound, so würde man es im Basketball sagen, liegt bei Frank Kessié. Der hat den Ball 5 Meter vor dem Tor am rechten Pfosten auf sich zukommend und muss ihn nur mit der rechten Innenscheibe, mit der rechten Innenseite des Fußes reinschieben ins Tor. Er schiebt ihn mittig rein und die Elfenbeinküste, die hier 30 Minuten lang eigentlich keine richtige Abschlusschance gehabt hat, mit dem ersten gefährlichen Abschluss rein ins Tor. Und wie bitter ist das? Und Julian Nagelsmann wird sich fragen, na, ist dieser Joshua Kimmich wirklich der richtige Mann, um da diesen feilschnellen Jan Diomande zu verteidigen?
0: Puh, also, Deutschland 1-0 hinten, halbe Stunde gespielt.

0: Kurz nach 10:30.
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2: Heute Nacht ist es in Deutschland oft nur locker bewölkt oder klar. Die meisten Gewitter klingen ab. Morgen scheint die Sonne in den meisten Regionen für längere Zeit. Gebietsweise entwickeln sich Quellwolken und einzelne Schauer oder Gewitter mit der Gefahr lokaler Unwetter. Im Norden bleibt es in trockenerer Luft meist freundlich und trocken. Die Höchstwerte liegen zwischen 21 Grad an der See und bis zu 38 Grad am Oberrhein.
1: Das Neueste aus dem MDR Jump Verkehrszentrum.
3: Vorsicht auf der A2 Richtung Berlin zwischen Braunschweig-Ost und Kreuz-Wolfsburg. Königslutter steht ein brennendes Fahrzeug auf der linken Fahrspur. Vorsicht auf der A9 Richtung Berlin zwischen Münchberg-Nord und Hof-West liegen Kissen auf der Fahrbahn. A9 Richtung Berlin. Zwischen Naumburg und Weißenfels Behinderungen durch die Beseitigung einer Ölspur. Auf der A4 Dresden-Frankfurt wird zwischen Hohenstein-Ernsthal und Glauchau-West bis Dezember die Fahrbahn auf der Richtungsfahrbahn Frankfurt erneuert. Der gesamte Verkehr wird mit je 2 Spuren auf der Richtungsfahrbahn Dresden geführt. Die Anschlussstelle Hohenstein-Ernsthal ist in Richtung Frankfurt bis Anfang Juli gesperrt. Auf der A4 Dresden-Frankfurt wird zwischen Stadtroda und Jena Zentrum die Fahrbahn Richtung Frankfurt erneuert. Deshalb wird nach der Einrichtung der Verkehrsführung der gesamte Verkehr mit je 2 Fahrspuren pro Richtung auf der Richtungsfahrbahn Dresden geführt.
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4: Und hier ist Pop, eure Abendshow mit Markus Barsch. Deutschland 1-0 hinten gegen die Elfenbeinküste und die Mannschaft von Julian Nagelsmann auch einigermaßen verunsichert gerade. Also die Elfenbeinküste drückt ziemlich gerade.

0: Tor für Deutschland, Fragezeichen.
1: Das war ein Foul. Aber warum braucht er denn dafür 20 Sekunden,
2: oh nein,
1: um zu entscheiden, dass das ein Foulspiel gewesen ist? Das kannst du so entscheiden, weil das eine Offensivaktion gewesen, okay, ist. Und da wieder einer zu Boden geht. Wir müssen es aber gleich hier in der Zeitlupe sehen, ob das nicht bei den anderen Aktionen auch so ein Abpraller gewesen ist. Nee, nee, da geht schon Arm und Fuß von Musiala geht raus, bevor dann Deutschland zum Abschluss kommt. Also, das musst du pfeifen.
3: Und er hat es auch angezeigt.
1: Aber pfeifst bitte direkt.
0: Yeah. Okay. Ah, Mann. 1-0 führt immer noch die Elfenbeinküste.

Eine Meldung aus dem Verkehrszentrum. Achtung, Falschfahrer in Düsseldorf auf der Münchener Straße, Höhe Ickerswader Straße. Da kommt ein Falschfahrer entgegen, ganz rechts fahren, nicht überholen. Auf der Münchener Straße in Düsseldorf, Höhe Ickerswader Straße. Falschfahrer unterwegs, Vorsicht in beiden Richtungen.

Taylor. Hier ist Bob, eure Abendshow. Es ist die 44. Minute. Deutschland liegt immer noch 1-0 hinten im zweiten Gruppenspiel gegen die Elfenbeinküste. Julian Nagelsmann rauft sich die Haare. Die deutsche Mannschaft kommt einfach nicht durch. Das ist, wie ja prophezeit war, das schwerste Spiel in der Gruppe. Die Elfenbeinküste ist von den Reihen der schwerste Gegner. Und das merkt die deutsche Mannschaft gerade sehr. Sie hat keine Ideen. Mal sehen, was gleich nach der Halbzeit dann unser Reporter, der die erste Hälfte für uns ja zusammenfassen wird in hier 5, 6, 7 Minuten, dann erstmal gucken, was die Nachspielzeit noch hergibt, zu sagen hat. Aber spannendes Spiel, wenn ihr nicht gucken könnt, ihr verpasst hier natürlich nichts. Hier ist Noah Kane, The Great Divide für euch und für die Nerven.

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2: Ach so, das kann ich noch eben sagen.
3: Jesse, tipp mal nicht so laut. Wir haben 7 Minuten Nachspielzeit am Ende der ersten Hälfte und wir sind erst Minute 4. Deswegen gleich die Zusammenfassung der ersten Hälfte. Deutschland liegt 0-1 hinten. 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

Die deutsche Mannschaft hat am Ende der ersten Hälfte nochmal ordentlich gedrückt, aber es hat einfach nicht zu einem Tor gereicht. Halbzeit, Deutschland 0, Elfenbeinküste 1.

0: Kurz vor 23 Uhr, hier ist Pop, eure Abendshow. Zweites Deutschlandspiel in der Gruppenphase gegen die Elfenbeinküste. Und das ist ein hartes Stück Arbeit für die deutsche Mannschaft. Hier ist unser ARD-Reporter Michael Augustin, fast die erste Hälfte zusammen.
1: Die deutsche Mannschaft geht mit einem Rückstand in die Kabine. 1:0 für die Elfenbeinküste. Das ist der Halbzeitstand in Toronto. Nach 30 Minuten passierte es. Da hatte sich Diomande auf der linken Seite gegen Kimmich durchgesetzt, brachte den Ball in den Strafraum der deutschen Mannschaft. Brown konnte die Kugel gegen Diallo nicht klären. Dann lag der Ball frei und dann kam Kessié, der Kapitän der Elfenbeinküste, zum Abschluss. Hat das 1:0 erzielt. Deutschland hatte vorher Chancen durch Havertz, Musiala und Metscher. Zweimal war der Ball auch im Tor. Kopfball Pavlovic, Treffer Havertz, beide Male zählte der Treffer nicht, weil es jeweils Foulspiel im Vorfeld gab. Halbzeitstand in Toronto 0:1. 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

0: Hier schnell noch die Fußballhupe. Und denkt dran, bleibt hydriert. Oh.
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2: Um 23 Uhr mit Ramin Movasakian. Die Rentenkommission der Bundesregierung schlägt ein höheres Renteneintrittsalter vor, angepasst an die Lebenserwartung. Nach Informationen des ARD-Hauptstadtstudios ist ein stufenweiser Anstieg vorgesehen. Aus Berlin berichtet Anne-Kathrin Mellmann.
3: Vorgesehen ist ein stufenweiser langsamer Anstieg. Wer jetzt Anfang 30 ist, würde dann voraussichtlich mit 68 in Rente gehen. Das ist einer von rund 30 Vorschlägen der Rentenkommission. Ein weiterer lautet, die Rente mit 63 abzuschaffen. Ob Menschen früher in Rente gehen können, soll nicht mehr von der Zahl der Beitragsjahre abhängen, sondern vom individuellen Gesundheitszustand. Um das Rentensystem zu stabilisieren, empfiehlt die Kommission eine kapitalgedeckte staatliche Altersvorsorge nach dem sogenannten Schweden-Modell. Arbeitnehmer und Arbeitgeber sollen sich jeweils zu gleichen Teilen an der Finanzierung beteiligen.
2: Israel will seine Angriffe auf die Hisbollah im Süden des Libanon teilweise stoppen. Das berichten israelische Medien unter Berufung auf das israelische Militär. Demnach soll die israelische Armee lediglich in der sogenannten Sicherheitszone weiter gegen die pro-iranische Miliz vorgehen. Diese liegt direkt an der Grenze zum Norden Israels. In den anderen Gebieten soll es keine Attacken mehr geben, aber vorerst auch keinen Truppenrückzug. Tennisprofi Alexander Zverev ist beim Rasenturnier in Halle-Westfalen im Halbfinale ausgeschieden. Er verlor gegen Taylor Fritz aus den USA in 3 Sätzen. Christian Schulze berichtet.
4: Mitte des ersten Satzes musste Zverev das Spiel plötzlich unterbrechen, hatte gesundheitliche Probleme und verließ den Center Court für 6 Minuten. Danach kam er stark zurück und holte sich den ersten Satz im Tiebreak. Doch auch im zweiten Satz wirkte Deutschlands Nummer 1 nicht im Vollbesitz seiner Kräfte. Taylor Fritz holte sich das Break zum 5:4 und servierte zum Satzausgleich aus. Beide schenkten sich weiterhin nichts, bis Taylor Fritz wieder das entscheidende Break holte, 6:5 in Führung ging und nach 2 Stunden 39 bei 38 Grad ins Finale von Halle einzog. Für Fritz der 7. Sieg in Folge gegen Alexander Zverev.
2: Manuel Neuer ist mit dem heutigen Abend der Fußballtorhüter mit den meisten WM-Spielen. Der Einsatz gegen die Elfenbeinküste ist seine insgesamt 21. Partie. Damit zieht er am bisherigen Rekordhalter Hugo Lloris aus Frankreich vorbei. Für den deutschen Nationaltorwart ist es bereits die 5. Weltmeisterschaft. In der ersten Hälfte gegen die Elfenbeinküste musste Neuer einmal hinter sich greifen. Nach 45 Minuten liegt das DFB-Team mit 0:1 hinten. Im ersten Spiel des Abends haben die Niederlande außerdem mit 5:1 gegen Schweden gewonnen. Das Wetter in der Nacht ist es weitgehend trocken. Im Westen gibt es vereinzelt Gewitter, dazu Tiefstwerte von 22 bis 15 Grad. Morgen startet der Tag meist sonnig. In der Mitte des Landes sind am Vormittag Gewitter und Schauer möglich, die gegen Nachmittag weiter Richtung Süden und Osten ziehen. Dazu werden es maximal 25 bis 38 Grad. Die Zeit gleich 23.03 Uhr.
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5: Vorsicht auf der A2 Richtung Berlin zwischen Braunschweig-Ost und Kreuz-Wolfsburg, Königslutter steht ein brennendes Fahrzeug auf der linken Fahrspur. Vorsicht auf der A9 Richtung Berlin. Zwischen Münchberg Nord und Hof West liegen Kissen auf der Fahrbahn. A9 Richtung Berlin. Zwischen Naumburg und Weißenfels Behinderungen durch die Beseitigung einer Ölspur. Auf der A4 Dresden-Frankfurt wird zwischen Hohenstein-Ernsthal und Glauchau West bis Dezember die Fahrbahn auf der Richtungsfahrbahn Frankfurt erneuert. Der gesamte Verkehr wird mit je 2 Spuren auf der Richtungsfahrbahn Dresden geführt. Die Anschlussstelle Hohenstein-Ernsthal ist in Richtung Frankfurt bis Anfang Juli gesperrt. Auf der A4 Dresden-Frankfurt wird zwischen Stadtroda und Jena Zentrum die Fahrbahn Richtung Frankfurt erneuert. Deshalb wird nach der Einrichtung der Verkehrsführung der gesamte Verkehr mit je 2 Fahrspuren pro Richtung auf der Richtungsfahrbahn Dresden geführt.
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6: Am Samstagabend mit Markus Barsch. Hallo, schön, dass ihr da seid. Kurz durchschnaufen. Ist noch Halbzeitpause beim Spiel Deutschland Elfenbeinküste. Da wird sich kurz beraten, was jetzt wohl zu tun ist. Am besten, um diesen Rückstand auszugleichen oder vielleicht zu einer Führung auszubauen? Wir werden sehen, wir bleiben für euch dran. Keine Sorge, Lady Gaga fängt erstmal an hier. The Dead Dance.
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Hier ist Pop, eure Abendshow. Zweite Hälfte hat begonnen, mittlerweile 5 Minuten gespielt in der zweiten Hälfte. Deutschland liegt immer noch 1-0 hinten gegen die Elfenbeinküste. Ein Wechsel hat es gegeben in der Pause. Der schon behandelte Nico Schlotterbeck wegen seiner Knieverletzung in der ersten Hälfte, war ja 10 Minuten lang, war Deutschland in Unterzahl, weil der einfach außerhalb des Spielfelds behandelt werden musste. Das sah nicht gut aus, hat dann die Zähne zusammengebissen, weitergespielt, aber hat auch Fehler gemacht danach. Und jetzt ist er raus in der zweiten Hälfte, ist für Nico Schlotterbeck Antonio Rüde jetzt dabei. Und man kann sagen, in den ersten 6 Minuten aus Laiensicht des Moderators, jetzt ist es etwas ausgeglichener. Also die Deutschen haben jetzt ein paar mehr gute Spielzüge als noch gegen Ende der ersten Hälfte. Wir halten euch auf dem Laufenden hier.

0: 20 Minuten gespielt in der zweiten Hälfte. Knapp. Stimmt gar nicht. Ich habe gelogen gerade. 13. Es ist die 58. Spielminute. So, ist es richtig? Man fragt sich ein bisschen, was hat Julian Nagelsmann in der Kabine gesagt? Die Mutmaßungen gehen von, er hat die Spieler in den Schlaf gesungen, bis wenig oder so. Also die deutsche Mannschaft spielt ein bisschen aufgeweckter als in der ersten Hälfte oder so, als sie verdattert waren nach dem 1-0 Rückstand. Aber sie finden den Abschluss nicht, während, man muss sagen, glücklicherweise die Elfenbeinküste die Deutschen schwindlig dribbelt, aber deutliche Schwächen im Abschluss hat. Also sonst wäre es hier schon vielleicht ein 2-0 Rückstand da oder so. Sollen wir mal kurz reingehen? Ecke für Deutschland. Machen wir mal eben. J.D. Rieck und Holger Dahm, unsere ARD-Reporter.
1: Diallo verpasst dann den Ball hier drüben gegen Flo Wirtz. Jetzt die Zeit zum Wechsel und jetzt kommt dann auch die Tafel und die Auflösung des Rätsels. Und es bieten sich, wie gesagt, einige nicht ganz so standfeste an. Da vorne in der Offensive beispielsweise wird also den Platz verlassen. Leroy Sané, gerade einschläfernd mit seinem Vortrag, hat aus meiner Sicht auch zu selten es geschafft, im 1 gegen 1, das kann er ja eigentlich, da drüben auf der Seite eine Lücke zu reißen. Gleich der nächste Name in der Tombola, Musiala, auch viel zu oft beiseite geschoben, Bambi in diesen Zweikämpfen, sein Spitzname. Und dann geht einer aus dem Sechserraum, geht Pavlovic raus, das heißt, wir wechseln oder stellen jetzt die deutsche Mannschaft deutlich offensiver auf Amiri.
0: Komplett
1: ist ja nicht
0: in dieser
1: Rolle so sehr da hinten der Absicherung, sondern eher ja, fast ein Zehner, muss man sagen, bei den Mainzern.
2: Ja, also da bin ich jetzt sehr gespannt. Also Metscher hat ja heute eine Präsenz, der kann das auch alleine rocken auf der Sechs. Muss er jetzt auch, war er im Prinzip auch überall. Und von Pavlovic haben wir ja schon ein paar Mal gesprochen.
0: Also Leveling und so Amiri kommen rein jetzt. Neu. Und wir hören mal gerade was Fröhliches Neues aus Jamaika. Das klingt ein bisschen wie ein Urlaub in Jamaika. Sean Paul ist dabei, hat seinen alten Kumpel angerufen, Brushy One String, jamaikanischer Sänger. Und dann haben sie, wir mutmaßen, einige Substanzen zu sich genommen, per Lunge. Und so klingt das Ding. Burn Them Down neu in der Abendshow.

0: Es ist 23:30, 67 Minuten gespielt, Deutschland immer noch 0 und die Elfenbeinküste 1.
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3: Heute Nacht ist es in Deutschland oft nur locker bewölkt oder klar. Die meisten Gewitter klingen ab. Morgen scheint die Sonne in den meisten Regionen für längere Zeit. Gebietsweise entwickeln sich einzelne Schauer oder Gewitter mit der Gefahr lokaler Unwetter. Im Norden bleibt es in trockenerer Luft meist freundlich und trocken. Die Höchstwerte liegen zwischen 21 Grad an der See und bis zu 38 Grad am Oberrhein.
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4: Vorsicht auf der A2 Richtung Berlin zwischen Braunschweig-Ost und Kreuz Wolfsburg-Königslutter steht ein brennendes Fahrzeug auf der linken Fahrspur. Vorsicht bitte auf der A2 Hannover Richtung Berlin. Zwischen Netzen und Lenin steht ein defektes Fahrzeug. A9 Richtung Berlin. Zwischen Naumburg und Weißenfels Behinderungen durch die Beseitigung einer Ölspur. Auf der A4 Dresden-Frankfurt wird zwischen Hohenstein-Ernsthal und Glauchau West bis Dezember die Fahrbahn auf der Richtungsfahrbahn Frankfurt erneuert. Der gesamte Verkehr wird mit je 2 Spuren auf der Richtungsfahrbahn Dresden geführt. Die Anschlussstelle Hohenstein-Ernsthal ist in Richtung Frankfurt bis Anfang Juli gesperrt.
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0: Und Tor für Deutschland gerade, das gibt's ja nicht. Ausgleich. 1:1 jetzt gerade in dieser Sekunde. Lally.

0: Form. Achtung, Falschfahrer auf der B36 Karlsruhe-Mannheim. Zwischen Ausfahrt Mannheim-Rheinau Süd und Rheinau, da kommt ein Falschfahrer entgegen, ganz rechts fahren, nicht überholen. Auf der B36 Karlsruhe-Mannheim. Zwischen Ausfahrt Mannheim-Rheinau Süd und Rheinau, Falschfahrer unterwegs, Vorsicht in beiden Richtungen. Hier ist Pop eure Abendshow. Der lang ersehnte Ausgleichstreffer ist erzielt, 1-1. Wir hören uns das Tor an, live aus dem Stadion in Toronto. Jens-Jörg Rieck, unsere alte Reporter Jens-Jörg Rieck und Holger Dahm.
1: Ballbesitz und der Ball von Undaff herausverteilt auf die rechte Seite. Es geht weiter mit Amiri, der chippt den Ball in die Mitte, der Kopfball wäre da, Schuss und Tor für Deutschland und wer sonst soll es am Ende gewesen sein in dieser Situation als dieser unglaubliche komplette Stürmer mit dem Abschluss. Er in der Mitte und im Hintergrund die Musik zum 1-1.
2: Was für ein Tor für die deutsche Fußballnationalmannschaft. Und die Credits gehen raus an den Bundestrainer Amiri mit dem Flankenball. Punktgenau, 5 Meter zentral vors Tor. Und Dennis Undaff mit der linken Innenseite unter die Torlatte, über den Torhüter, über Yahia Fofana. Und im Stadion läuft die deutsche Torhymne. Im Stadion läuft Major Tom.
0: 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Okay, du kannst weitergehen. 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

90 Minuten gespielt. 1:1 immer noch. Ordentlicher Schlagabtausch gerade. Aber zum Abschluss kommt keine Mannschaft. Hier kommt noch, gerade in diesem Moment kommt die Entwarnung, kann ich auch das Wort durchgeben. Entwarnung aus dem Verkehrszentrum B36 Mannheim-Karlsruhe. Kein Falschfahrer mehr zwischen Mannheim-Rheinau-Süd und der A6 Mannheim-Schwetzingen. Aber Vorsicht bitte im Kreis Rastatt auf der Landstraße zwischen der B500 und Wintersdorf. Personen auf der Fahrbahn. Kommt gut und sicher und bitte bald an.

0: warte mal. Noch was aus dem Verkehrszentrum. Haben wir nicht gebraucht? Ich erzähl's euch trotzdem. Vorsicht bitte auf der A4, Chemnitz Richtung Erfurt, zwischen Stadt Roda und Jena Zentrum. Da steht ein kaputtes Auto im Baustellenbereich. Und Vorsicht auf der B51, Grenzübergang Hahnweiler, Saarbrücken, zwischen Kleinblittersdorf und Bübingen. Da sind Personen auf der Fahrbahn. Kommt gut und sicher und bitte bald an. Also 84, jetzt gleich 85 Minuten gespielt. Deutschland, Elfenbeinküste, immer noch 1:1. Wir werden gleich mal schauen, ob wir das noch in diese 13 Minuten der verbleibenden Sendezeit dieser Sendung, sonst machen wir es halt nach Mitternacht, kriegen. Wir wissen noch nicht natürlich, was die Nachspielzeit hergeben wird. Die wird uns gleich hier angezeigt werden. Aber eigentlich müssten wir so in 4 Minuten, denn die regulierte Spielzeit ist ja dann zu Ende. Das ist dann 23.52 Uhr. Also vielleicht kriegen wir das Endergebnis haarscharf noch in diese Sendung. Wir hoffen, dass dem so wäre. Und wir hoffen noch einen Hauch mehr, dass Deutschland vielleicht durch den 1:1 Ausgleichstreffer Wind vielleicht noch ein 2-1 hinkriegt, oder? Das wäre doch was. Jesse, wann wird denn hier der Kopf geschüttelt? Doch.
1: Doch, natürlich.
0: Dein Tipp ist ja auch 2-1.
1: Ich habe 2-1 getippt. Also die müssen noch eins machen. Bitte.
2: Ich warte seit Wochen
0: auf dieses Tor.
2: Auf diesen Tag.
1: Bitte.

0: Oh. An Tagen wie diesen. Jesse! Was? Warte mal gerade. Also wir sind in der 90. Minute. In dieser Sekunde ist die reguläre Spielzeit voll. Und Deutschland
1: 6 Minuten.
0: Elfmeterschießen 1-1. Wie gesagt, wir wünschen uns noch ein fröhliches 2-1. In der Nachspielzeit, gerade hast du, wie ist die Nachspielzeit? 6 Minuten?
1: 6 Minuten.
0: 6 Minuten Nachspielzeit, die wir jetzt hier nicht... Boah, das war knapp. Das war eine gute Chance gerade eigentlich. Havertz wieder, aber leider nicht. Also, wir halten euch hier noch. Das wird ja haarscharf an den Nachrichtengong wird das wahrscheinlich gefahren, wenn es denn überhaupt vor ihm passiert. Wir werden es versuchen noch hineinzubringen. Erstmal ADMT, Adam Taylor. Burn brighter in eurer Abendschau.

0: Ist schon lange? Schon lange aus, die Musik?
1: Adam Taylor, Burn Brighter.
0: War gut. Sollen wir die Schlussphase mitnehmen? Es sind 6 Minuten Nachspielzeit, noch 2:45. Wir gehen mal live ins Stadion nach Toronto zu Holger Dahm und Jens-Jörg Rieck.
2: Und das! Und das!
0: Was ist das? In dieser Sekunde! Das ist so geil, wir glotzen TV und es ist 20 Sekunden hinten dran. Wie geil ist das hier?
2: Spielertraube!
0: 2-1!
2: Sie begraben den Torschützen! 2-1!
0: Alter! Okay!
3: Superball von Netscher. Wir haben ihn gelobt, wir haben seinen Namen dreimal unterstrichen in die Schnittstelle hinein. Und dann kommt die Klasse eben von einem Wunder. Ganz kurzer Kontakt gedreht. Rein das Ding geschweißt zum 2-1. Deutschland ist wieder die klare Nummer 1 in dieser Gruppe. Sie waren es ja ohnehin schon gewesen nach dem 7-1 im ersten Spiel und dem Stand von 1-1 im Unentschieden. Aber das ist natürlich ein Hit und das wird der deutschen Mannschaft auch helfen. Und sehr schön zu sehen, Holger, wie sie jetzt feiern, denn sie feiern nicht nur mit den 11 Spielern, die da auf dem Platz sind. Nein, auch ein Woltemade, ein Anton, ein Raum, die tanzen da mit den anderen herum. Bei diesem Abschluss mit rechts ins Tor hineingeknallt von Dennis Wunderf zum 2-1.
4: Jenny, das ist gerade so gesagt, als ob es eigentlich eine Zwangsläufigkeit gewesen ist, dass Deutschland das Ding hier einfach nochmal in der Nachspielzeit dann einfach klar macht. Dennis Wunderf, was für ein Typ, was für ein Stürmer. Im ersten Spiel getroffen und jetzt trifft er zweimal gegen die Elfenbeinküste. Das wird schwer zu argumentieren sein, den im letzten Spiel nochmal auf der Bank zu lassen. Allerdings andererseits, wenn der immer von der Bank kommt und die Tore schießt, ist es ja auch in Ordnung. Und wenn er dann für die Entscheidung sorgt, umso besser. Aber wir haken das Ding hier noch nicht ab, denn die Uhr ist immer noch da. Es wird sicher noch weiter nachgespielt werden. 5 Minuten 20 der Nachspielzeit sind abgelaufen.
0: Ach, komm, ey.
1: Und, Achtung, Falschfahrer auf der B27 in Stuttgart-Möhringen zwischen Echterdingen und Stuttgart-Fasanenhof. Da kommt ein Falschfahrer entgegen, ganz rechts, fahr nicht über, und auf der B27. In Stuttgart-Möhringen zwischen Echterdingen und Stuttgart-Fasanenhof. Falschfahrer unterwegs, Vorsicht in beiden Richtungen. Wir hören weiter die Schlussphase, noch 1,5 Minuten. Dann sind die 7 Minuten, die 6 Minuten Nachspielzeit voll. Mal sehen.
3: Mit links hat er die Elfenbeinküste erledigt. Und was für eine Quote. Wir haben es gesagt, er ist mit 10 Spielen und 7 Toren hier zu diesem kleinen Fußballfest nach dem ersten Auftritt jetzt ins zweite Spiel gegangen. Jetzt ist er bei 11 Spielen und 9 Toren. Das ist eine Quote wie beim chinesischen Parteitag. Unglaublich sensationell. Dieser Dennis Wunderf, die 26, wahrscheinlich bald ein Hit im DFB-Trikot-Store, ist ja ohnehin einer der ganz großen Publikumslieblinge. Und sie haben die sparsamen Schwaben auch viel Geld zusammengekratzt, um seinen Vertrag gerade erst nochmal aufzustocken. Kriegt jetzt auch 5 Mio. Und die ist er allemal wert im Jahr. Der Ball ist bei der Elfenbeinküste. Wunderf da drüben. Offizielle Spielzeit ist schon vorüber eigentlich. Es müssten ja 6 Minuten und 30 Sekunden. Also wir sind schon in den allerletzten Sekunden. Und Netscher sagt, jetzt reicht es eigentlich auch. Weg mit dem Ding. Blick zur Uhr. Blick in den Himmel. Was passiert? Die deutschen Fans haben ihre Fahnen in Schwarz, Rot, Gold oben. Es gibt nochmal Diskussionen da drüben. Und der Blick des Schiedsrichters aus Paraguay geht jetzt auch aus Asunción, geht jetzt auch auf seine Uhr. Und jetzt ist Abschluss.
0: 2-1 gewinnt Deutschland gegen die Elfenbeinküste. Das war Pop, eure Abendshow mit Markus Barsch. Wow.
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6: Um Mitternacht mit Stefan Eferts. Die Pläne von SPD-Bauministerin Huberts, das Wohngeld um 2 Milliarden Euro zu kürzen, stoßen auf breite Kritik. Der rheinland-pfälzische SPD-Bauminister Täuber sprach von einem völlig falschen Signal. Die CDU-Bauministerin in NRW, Scharrenbach, sagte, die Menschen bräuchten Verlässlichkeit. Grünen-Chef Banatschak befürchtet, wer schwer über die Runden komme, habe es dann noch schwerer. Die Rentenkommission der Bundesregierung schlägt ein höheres Renteneintrittsalter vor. Es soll jeweils an die Lebenserwartung der Bevölkerung angepasst werden. Das hat das ARD-Hauptstadtstudio erfahren. Wer jetzt Anfang 30 ist, würde dann voraussichtlich mit 68 in Rente gehen. Das ist einer von 30 Vorschlägen der Kommission. Ob Menschen außerdem früher in Rente gehen können, soll nicht mehr davon abhängen, wie viele Jahre sie eingezahlt haben, sondern vom Gesundheitszustand. Israels Armee ist nach eigenen Angaben von der israelischen Regierung angewiesen worden, die Kämpfe im Süden des Libanon einzustellen. Zuvor hatte der Iran trotz des Rahmenabkommens mit den USA erneut die Straße von Hormus gesperrt. Aus Istanbul Felix Kükrikol.
7: Das Regime hatte ja in Punkt 1 des Rahmenabkommens den Libanon rein.
6: Jetzt ist Felix Kükrikol abgestürzt. Ist sie noch da? Jetzt haben wir Felix Kükrikol verloren. Das tut mir leid. Wir schauen auf die Fußball-WM. Bei der Fußball-WM hat die deutsche Nationalmannschaft gerade eben ihr zweites Gruppenspiel gewonnen. Am Ende stand es in Toronto in Kanada gegen die Elfenbeinküste 2:1. Die DFB-Elf hat sich damit vorzeitig für das 16. Finale qualifiziert und bleibt Tabellenführer in der Gruppe E. Am Donnerstag ist noch das letzte Gruppenspiel gegen Ecuador an der Reihe. Außerdem haben die Niederlande ihr zweites Gruppenspiel gegen Schweden mit 5:1 gewonnen. Die Holländer übernehmen damit die Spitzenposition in der Gruppe F. Das Wetter in Deutschland. In der Nacht bleibt es trocken und meist klar, Tiefstwerte 22 bis 15 Grad. Tagsüber viel Sonne, schwül und im Süden sehr heiß. Gewitterige Schauer gibt's ab dem frühen Morgen vom Westen bis in die Mitte, nachmittags dann auch im Süden und Osten. Stellenweise herrscht Unwettergefahr. Es kann Starkregen geben, Hagel oder Sturmböen. Außerhalb des Sturms ist es nur mäßig windig, maximal 25 bis 38 Grad. Am Montag ist es trocken und sonnig, aber in der Mitte und im Süden kann es dann teilweise wieder die schweren Gewitter geben und da ist auch wieder eine Unwettergefahr gegeben. Es bleibt schwül und weiterhin sehr heiß. Jetzt müssen wir noch ein bisschen Zeit schinden, aber gleich ist es 0:03.
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9: Vorsicht auf der A2 Richtung Berlin zwischen Braunschweig-Ost und Kreuz Wolfsburg-Königslutter steht ein brennendes Fahrzeug auf der linken Fahrspur. Vorsicht bitte auf der A2 Hannover Richtung Berlin zwischen Netzen und Lenin steht ein defektes Fahrzeug. Vorsicht bitte auf der A4 Chemnitz Richtung Erfurt zwischen Stadtroda und Jena Zentrum steht ein defektes Fahrzeug im Baustellenbereich. A9 Richtung Berlin. Zwischen Naumburg und Weißenfels Behinderungen durch die Beseitigung einer Ölspur. Auf der A4 Dresden-Frankfurt wird zwischen Hohenstein-Ernsthal und Glauchau West bis Dezember die Fahrbahn auf der Richtungsfahrbahn Frankfurt erneuert. Der gesamte Verkehr wird mit je 2 Spuren auf der Richtungsfahrbahn Dresden geführt. Die Anschlussstelle Hohenstein-Ernsthal ist in Richtung Frankfurt bis Anfang Juli gesperrt. Auf der A9 Richtung München ist zwischen Eisenberg und Bad Kloster-Lausnitz wegen Bauarbeiten bis voraussichtlich Ende September die Fahrbahn auf 2 Fahrspuren verengt. Hier erfolgen Bauwerksarbeiten an einer Lärmschutzwand. Auf der A38 Göttingen-Leipzig wird zwischen Leuna und Leipzig-Südwest die Fahrbahn auf der Richtungsfahrbahn Leipzig instand gesetzt. Bis Ende Dezember wird der gesamte Verkehr auf der Richtungsfahrbahn Göttingen mit 2 Spuren in Richtung Leipzig und einer Spur in Richtung Göttingen geführt.
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10: Oh, Leute. Was war das für ein Zittersieg gerade eben bis zu den allerletzten Sekunden. Annetta Politti hier. Wir haben hier in der Popnacht alle mitgezittert. Aber Gott sei Dank, es hat geklappt. Deutschland kann aufatmen jetzt die Nacht. Und das machen wir auch. Wir genießen jetzt einfach nur dieses 2:1 gegen die Elfenbeinküste und freuen uns einfach in die Nacht hinein.
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Aus dem Verkehrszentrum für die B27 Stuttgart-Möhringen, da ist kein Falschfahrer mehr zwischen Echterdingen und Stuttgart-Fasanhof. Entwarnung für die B27, kein Falschfahrer mehr zwischen Echterdingen und Stuttgart-Fasanhof.

Ein kollektives Aufatmen geht durch Deutschland nach diesem Spiel und alle schweißgebadet, die Fans. Leute, was war das denn? Also wie lange mussten wir warten, bis das 2:1 gefallen ist, 4. Minute der Nachspielzeit? Das war schon irre. Und die Tore von Dennis Unthaff, sensationell, 0-7-2-2-1-20 her für alle, die sagen, diese Anspannung muss raus. Wie habt ihr das Spiel erlebt? Okay, und jetzt schon auf dem Weg Richtung Autokorso. Wie feiert Deutschland? Gerne hier. Also wir sind die Schulter, damit ihr alle eure Emotionen rauslassen könnt. Auch einfach bejubeln könnt die Mannschaft und sagen könnt, nochmal toll gedreht. Wir wollen natürlich alles zum Spiel, werden wir nochmal nacharbeiten und feiern und jubeln. Das ist die Nacht nach diesem Deutschlandspiel. Hier ist die Popnacht.

jubeln diese Nacht. Bis die Popnacht. Ein kollektives Aufatmen nach diesem Sieg der deutschen Mannschaft. Zitterpartie bis zum Schluss, aber hat Gott sei Dank alles geklappt. 2:1 gegen die Elfenbeinküste. Und ihr, wie geht's euch nach diesem Spiel? 07221, 2011. Wir sitzen hier auf der Couch und gönnen uns diesen Sieg.

0: So einem Spiel, was macht ihr nur mit unseren Nerven? 2:1 gewinnt die deutsche Fußballnationalmannschaft wirklich auf den allerletzten Drücker gegen die Elfenbeinküste. Und damit sind sie schon mal sicher im 16. Finale. Und wir sind ehrlich, schön war es nicht unbedingt. Besonders überzeugend auch nicht wirklich, aber ist ja alles egal. Was hat denn jetzt am Ende den Unterschied gemacht? Jonathan Theil ist sich sicher.
1: Siegermentalität, Teamgeist. Ich glaube, genau das, was man braucht, um in einem Turnier erfolgreich zu sein. Wir haben nicht aufgegeben. Wir wussten, dass wir den Gegner irgendwann müde machen werden. Haben immer weitergemacht und ja, dann auch natürlich alle, die von Anfang an gespielt haben, aber auch die Jungs, die von der Bank gekommen sind, haben es überragend gemacht, super Energie reingebracht und ja, ich glaube, Dennis muss man heute einfach hervorheben. Wie er reingekommen ist, überragend.
0: Und für genau diesen Dennis Undaf, den Siegtorschützen, gab es dann sogar noch ein extra Lob.
1: Ja, ich glaube, dass er einfach jemand ist, der sich nicht so viel von außen irgendwie ablenken lässt, sondern der sich fokussiert auf seine Aufgabe. Und das macht er überragend. In der Halbzeit pusht er das Team. Und wenn er reinkommt, pusht er das Team und macht die Tore. Und das ist einfach überragend.
0: Und später

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2: Heute scheint die Sonne in den meisten Regionen Deutschlands für längere Zeit. Gebietsweise entwickeln sich Quellwolken und einzelne Schauer oder Gewitter mit der Gefahr lokaler Unwetter. Im Norden bleibt es in trockenerer Luft meist freundlich und trocken. Die Höchstwerte liegen zwischen örtlich 1 und 20 Grad an der See und bis zu 38 Grad am Oberrhein. Am Montag ist es im Norden und Nordosten oft sonnig und trocken. Sonst erwartet uns ebenfalls viel Sonnenschein, in schwülheißer Luft aber auch einzelne Schauer und Gewitter, die heftig sein können.
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3: Vorsicht auf der A2 Richtung Berlin zwischen Braunschweig-Ost und Kreuz-Wolfsburg, Königslutter steht ein brennendes Fahrzeug auf der linken Fahrspur. Vorsicht bitte auf der A4 Chemnitz Richtung Erfurt. Zwischen Stadtroda und Jena Zentrum steht ein defektes Fahrzeug im Baustellenbereich. Vorsicht bitte auf der B88 in Höhe Großeutersdorf-Ilmenau-Jena. Dort laufen Schafe. Auf der A4 Dresden-Frankfurt wird zwischen Hohenstein-Ernsthal und Glauchau-West bis Dezember die Fahrbahn auf der Richtungsfahrbahn Frankfurt erneuert. Der gesamte Verkehr wird mit je 2 Spuren auf der Richtungsfahrbahn Dresden geführt. Die Anschlussstelle Hohenstein-Ernsthal ist in Richtung Frankfurt bis Anfang Juli gesperrt.
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4: Hier ist die Popnacht an diesem Wochenende. Knapp eine halbe Stunde ist es vorbei. Das Spiel Deutschland gegen die Elfenbeinküste 2:1. Ach so, Annette Politier, wir sind alle völlig durchgeschwitzt und nass hier. Geht ja allen deutschen Fußballfans genauso, egal wo geguckt worden ist. In Kanada, in Montreal zum Beispiel, hat sich Rena gemeldet und schreibt, boah, what a match, schaut ihr hier zu. Bin ganz fix und alle. Und ihr, wo habt ihr es gesehen? Mit Freunden? Wo seid ihr unterwegs? Jetzt vielleicht schon irgendwie am Feiern im Autokorso. Wir freuen uns kurz. Durchrufen 07221 2.

Deutschland nach diesem Spiel, dem WM-Spiel Deutschland gegen die Elfenbeinküste. Und der Sieg wird gefeiert, wie hier zum Beispiel von Michael, der sagt über die 07221, ja, ich bin gerade auf dem Weg nach Hause, komme aus der Schweiz und feiere den Sieg im Auto. Und ihr, wo seid ihr unterwegs? Wo habt ihr das Spiel erlebt? Zittersieg oder sagt ihr, nee, das war ein Meisterstück einer Top-Mannschaft, die auch solche Spiele einfach drehen kann? 07221.

Falschfahrer ist unterwegs. Auf der A25 Hamburg-Geesthacht zwischen Neu-Allermöhe-West und Nettelnburg werden Gegenstände von der Brücke aus auf die Fahrbahn geworfen. Auf der A25 Hamburg-Geesthacht zwischen Neu-Allermöhe-West und Nettelnburg, da werden Gegenstände von der Brücke auf die Fahrbahn geworfen.

0: Wir haben Redebedarf Deutschland nach diesem Spiel über die 0722120. Wen haben wir?
1: Markus aus Münster. Moin, moin.
0: Hi, moin, moin, lieber Markus. Wo hast du das Spiel erlebt?
1: Wir waren in der Gastronomie tätig und ich sitze gerade in meinem Auto, die letzten Gäste rausgeschmissen. Ja, was soll ich dir sagen? Ich bin auch tief erschüttert, weil morgen früh um 11 Uhr, um 9 Uhr, beginnt der Triathlon in Münster.
0: Sag mir nur, dass du da in der Gastronomie auch tätig bist und nicht mit dran teilnimmst, oder?
1: Ich würde gerne, wenn ich es könnte, würde ich dran teilnehmen. Ich kann aber körperlich nicht, weil ich bin schon so alt. Ich schaffe das körperlich. Ich schaffe es einfach nicht mehr.
0: Nein, nein, ist ja alles okay. Du, ich glaube, ja, da sind wir alle oder viele auf der Seite der... wir gucken zu und bejubeln die Triathleten, die das einfach packen.
1: Ja, und ich bin auch nicht mehr in der Gastronomie tätig, sondern ein Freund von mir hat eine Gastronomie in Münster am Hafen.
0: Mhm.
1: Ja, und so dachte ich mal, komm, Rejat, ich entlasse dich mal eben und helfe ein bisschen mit.
0: Das hast du genau richtig gemacht. Und hey, wie siehst du das? War das ein Zittersieg oder sagst du, nee, das ist eine Spitzenmannschaft, die kann eben auch solche Spiele kurz vor knapp einfach drehen?
1: Also ich habe gedacht, da schon verlierst.
0: Okay, ja, aber ganz ehrlich, ich glaube, wir sind alle so nass und durchgespielt.
1: Ich habe da von Anfang gesagt, ich sage, Leute, das ist mir so sicher. Ja, da glaubt man an das 7:1, das war mal eben, aber das wird
0: sie
1: nicht so schnell wiederholen.
0: Ja, ja, na gut, wünschen kann man sich's, aber umso schöner, wenn dann auch solche Spiele einfach so ausgehen, oder?
1: Ja, immer, das Glück muss immer auf einer Seite sein.
0: So nämlich, ja, auf unserer.
1: Ja, wollte ich nämlich gerade sagen. Ich wünsche dir eine schöne Nacht.
0: Die wünsche ich dir auch, mein Lieber. Hab eine gute Zeit.
1: Ja, yo.
0: Bis dann.
1: Ciao, ja?
0: Jo, ciao, ciao.

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1: Um 1 Uhr mit Stefan Eferts. US-Vizepräsident Vance ist zu Gesprächen mit dem Iran in die Schweiz aufgebrochen. Bei den Verhandlungen werde es vorrangig um das iranische Atomprogramm und die Waffenruhe im Libanon gehen, sagte Vance bei seiner Abreise. Nach der Unterzeichnung eines Rahmenabkommens zwischen den USA und dem Iran hatte Teheran die Straße von Hormus heute erneut geschlossen. Als Grund nannte das Regime die anhaltenden israelischen Angriffe auf den Süden Libanons. Inzwischen hat Israels Armee mitgeteilt, die israelische Regierung hätte angewiesen, die Kämpfe im Süden des Libanon einzustellen. Beim Absturz eines Propellerflugzeugs in Westfrankreich sind 2 Menschen gestorben, darunter der Mitbegründer der Videospielfirma Ubisoft, Claude Guillemot. Das Kleinflugzeug sei beim Landeanflug auf ein Feld gekracht, sagte die Staatsanwaltschaft. Ubisoft ist unter anderem für Spiele wie Assassin's Creed bekannt. Die Pläne von Bundesbauministerin Huberts, das Wohngeld zu kürzen, stößen auf Kritik, auch aus den eigenen Reihen. Der rheinland-pfälzische Bauminister Täuber von der SPD spricht von einem völlig falschen Signal. Aus dem ARD-Hauptstadtstudio Anne-Kathrin Mellmann.
2: Täuber kritisiert den Plan, beim Wohngeld 2 Milliarden Euro einzusparen. Ina Scharrenbach, CDU-Bauministerin in Nordrhein-Westfalen, kritisiert die Kurzfristigkeit. Solche Reformen könne man nicht innerhalb von 6 Monaten bis zum Jahresende ankündigen. Leute brauchten Verlässlichkeit. Kritik kommt auch aus der Opposition. Grünen-Chef Felix Banaschak sagt, das Wohngeld unterstütze diejenigen, die Schwierigkeiten haben. Linken-Co-Chefin Ines Schwertner wirft der Bundesregierung vor, ausgerechnet bei Menschen mit niedrigen Einkommen zu sparen, während die Probleme auf dem Wohnungsmarkt ungelöst blieben.
1: Bei der Fußball-WM hat die deutsche Nationalmannschaft ihr 2. Gruppenspiel gewonnen. Nach Rückstand spielte die DFB-11 im kanadischen Toronto gegen die Elfenbeinküste 2:1. Bundestrainer Julian Nagelsmann ist froh, dass die Mannschaft sich im Laufe des Spiels gesteigert hat.
3: Ja, ich bin sehr glücklich wieder für die Jungs, weil sie gerade nochmal die letzte Viertelstunde brutal viel investiert haben. Ich finde, insgesamt in der 2. Halbzeit wurden wir immer besser. Haben wir gemerkt, dass wir 11 Mal mehr eingespürt haben. Ja, am Ende finde ich schon verdient.
1: Das Team hat sich damit vorzeitig für das 16. Finale qualifiziert. Am Donnerstag ist noch das letzte Gruppenspiel gegen Ecuador. Außerdem haben die Niederlande ihr 2. Gruppenspiel gegen Schweden mit 5:1 gewonnen. Das Wetter in Deutschland: In der Nacht bleibt es trocken und meist klar, Tiefstwerte 22 bis 15 Grad. Tagsüber Sonne, schwül, im Süden sehr heiß. Gewittrige Schauer gibt es dann ab dem frühen Morgen von Westen bis in die Mitte, nachmittags dann auch im Süden und Osten. Stellenweise herrscht Unwettergefahr mit Starkregen, Hagel und Sturmböen. Die Temperaturen steigen auf maximal 25 bis 38 Grad. Die Zeit gleich 1.03 Uhr.
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4: Vorsicht bitte in beiden Richtungen auf der A2 Hannover-Berlin. Zwischen Brandenburg und Netzen sind Personen auf der Fahrbahn. Vorsicht bitte auf der A14 Leipzig-Nossen. Zwischen Döbeln-Ost und Nossen-Nord laufen Rehe. Vorsicht bitte auf der B88 in Höhe Großeutersdorf-Ilmenau-Jena. Dort laufen Schafe. Auf der A4 Dresden-Frankfurt wird zwischen Hohenstein-Ernsthal und Glauchau-West bis Dezember die Fahrbahn auf der Richtungsfahrbahn Frankfurt erneuert. Der gesamte Verkehr wird mit je 2 Spuren auf der Richtungsfahrbahn Dresden geführt. Die Anschlussstelle Hohenstein-Ernsthal ist in Richtung Frankfurt bis Anfang Juli gesperrt. Auf der A4 Dresden-Frankfurt wird zwischen Stadtroda und Jena Zentrum die Fahrbahn Richtung Frankfurt erneuert. Deshalb wird nach der Einrichtung der Verkehrsführung der gesamte Verkehr mit je 2 Fahrspuren pro Richtung auf der Richtungsfahrbahn Dresden geführt. Auf der A9 Richtung München ist zwischen Eisenberg und Bad Kloster-Lausnitz wegen Bauarbeiten bis voraussichtlich Ende September die Fahrbahn auf 2 Fahrspuren verengt. Hier erfolgen Bauwerksarbeiten an einer Lärmschutzwand.
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6: Jawohl, und wir feiern durch die Nacht Deutschland eine einzige Partymeile nach dem Spiel gegen die Elfenbeinküste. 2:1, eine Zitterpartie in der allerletzten Sekunde, kann man sagen, dann entschieden. Ja, Dennis Undorf, Mann des Abends, Mann des Spiels, ihn wollen wir gleich nochmal hören. Und natürlich auch eure Emotionen einfach alles rauslassen hier bei uns in der Popnacht über die 07221 2011. Achso, Annetta Politi.
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0: Wir lassen alle ihre Emotionen raus in der Popnacht über die 07221 2011. Nach diesem Spiel wollen wir von euch wissen, war es ein Zittersieg für euch? Wie habt ihr es erlebt? Oder sagt ihr, nein, ist doch ganz klar. Auch es ist eine Meistermannschaft, auch solche Spiele können sie in letzter Sekunde drehen. 07221 2011, da eure Meinung. Aber wir sind uns alle einig, der Mann dieses Spiels, Dennis Undav. Zweimal eingewechselt, zweimal direkt getroffen. Heute war es, wie gesagt, besonders wichtig. Hat ihm wirklich allerletzten Moment doch noch den Sieg klargemacht gegen die Elfenbeinküste. Wie macht er das? Wurde er auch gerade nach dem Spiel gefragt.
1: Wie ich das mache? Keine Ahnung. Ich stehe richtig. Versuche mein Selbstbewusstsein auf den Platz zu bringen. Weiß, dass ich in jedem Spiel treffen kann. Vor allem mit diesen überragenden Mitspielern sowieso. Die machen es mir einfach und ja, versuche einfach nur da zu sein.
0: Mein Gott, ist er lieb. Man muss ihn auch einfach lieb haben, diesen Dennis Undav. Nerven kennt er scheinbar nicht.
1: Nee, gibt keine Nervosität. Ist nur ein Fußballspiel. Und ich habe viele oder einige wichtige Spiele gehabt oder große Spiele gegen Real zum Beispiel, da wo man nervös sein kann. Und jetzt ist einfach nur, die Mannschaft macht mir das einfach, die Teamkollegen und einfach nur Gas zu geben.
0: Ach Gott, ja, man möchte ihn einfach nur die ganze Zeit umarmen. Danke. Wir sind so froh, dass wir ihn haben, Dennis Undav. Deutsche Fußballnationalmannschaft gewinnt also dieses Spiel gegen die Elfenbeinküste zwar knapp mit 2:1, aber immerhin. Und damit ist das 16-Finale jetzt schon mal sicher. Donnerstag nächste Woche geht es dann im letzten Gruppenspiel noch gegen Ecuador.

0: noch rechtzeitig rumgebogen. 2:1 gewinnt ja die deutsche Nationalmannschaft dann doch noch gegen die Elfenbeinküste. Steht damit vorzeitig im 16. Finale. Wir feiern sie hier in der Popnacht. Das freut natürlich nicht nur viele hier bei uns in Deutschland, sondern auch viele, viele einheimische und angereiste Fans, die sich das Spiel live im Stadion in Toronto gegeben haben. Die deutschen Fans vor Ort, die waren natürlich ganz schön laut und nach Abpfiff halt auch super happy.
1: War Hammer, super.
2: It was a fabulous game.
3: Deutschland hat abgeliefert. Nagelsmann, alles richtig gemacht.
4: Und dafür sind wir am Ende gut. Joker, guter Joker.
5: So eine gute Erfahrung. Wir kommen ja alle aus Toronto, wir wohnen hier. Und die deutsche Nationalmannschaft, meine Stimme ist schon am Versagen, aber so eine gute Stimmung, war eigentlich ein Heimspiel.
6: Ich habe nie dran gezweifelt, dass wir das gewinnen können.
7: Ja, überragend, ne? Wenn wir das noch gebogen haben, 2:1 gewonnen. Mega Atmosphäre. Kann man sagen, Emotionen pur.
0: Und da wollen wir natürlich wissen, Deutschland, wie geht's jetzt euch nach diesem Spiel? Ist der Puls, hat sich der schon einigermaßen wieder normalisiert? Wie war die Stimmung bei euch? Wir wollen's wissen über die 07221-2011. Ist alles jetzt einigermaßen wieder im Normalbereich oder sagt ihr, nee, wir haben dieses Spiel so wahnsinnig aufgepatscht erlebt, da sind wir sind immer noch völlig emotional. Erzählt es uns, 07221-2011. Wie habt ihr das Spiel?

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8: Heute scheint die Sonne in den meisten Regionen Deutschlands für längere Zeit. Gebietsweise entwickeln sich Quellwolken und einzelne Schauer oder Gewitter mit der Gefahr lokaler Unwetter. Im Norden bleibt es in trockenerer Luft meist freundlich und trocken. Die Höchstwerte liegen zwischen örtlich 1 und 20 Grad an der See und bis zu 38 Grad am Oberrhein. Am Montag ist es im Norden und Nordosten oft sonnig und trocken. Sonst erwartet uns ebenfalls viel Sonnenschein, in schwülheißer Luft aber auch einzelne Schauer und Gewitter, die heftig sein können.
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9: Vorsicht auf der A2 Richtung Berlin zwischen Braunschweig-Ost und Kreuz Wolfsburg-Königslutter steht ein brennendes Fahrzeug auf der linken Fahrspur. Auf der A4 Dresden-Frankfurt wird zwischen Hohenstein-Ernsthal und Glauchau-West bis Dezember die Fahrbahn auf der Richtungsfahrbahn Frankfurt erneuert. Der gesamte Verkehr wird mit je 2 Spuren auf der Richtungsfahrbahn Dresden geführt. Die Anschlussstelle Hohenstein-Ernsthal ist in Richtung Frankfurt bis Anfang Juli gesperrt. Auf der A4 Dresden-Frankfurt wird zwischen Stadtroda und Jena Zentrum die Fahrbahn Richtung Frankfurt erneuert. Deshalb wird nach der Einrichtung der Verkehrsführung der gesamte Verkehr mit je 2 Fahrspuren pro Richtung auf der Richtungsfahrbahn Dresden geführt.
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0: Die Popnacht an diesem Wochenende, ja, gut anderthalb Stunden, nachdem klar ist, Deutschland hat gegen die Elfenbeinküste gewonnen, versuchen wir wieder ein bisschen runterzukommen. Puh, weil das war schon, naja. Deswegen wollen wir von euch wissen, hat sich der Puls so langsam normalisiert über die 07221? Wie habt ihr das Spiel erlebt? Wir sind hier, wo seid ihr?
1: Ja, hallo, hier ist der Ruben. Wir sitzen gerade im Auto auf dem Rückweg nach Stuttgart, auf Höhe Hamburg.
0: Ruben, erzähl, wart ihr im Autokorso unterwegs? Wie habt ihr das Spiel erlebt?
1: Nein, wir sind auf der Heimreise. Wir waren in Norwegen, haben jetzt noch 500 Kilometer vor uns und haben das Spiel aus dem Auto geschaut.
0: Ah, okay, und ihr könnt noch fahren nach so einem Spiel?
1: Ja, jetzt geht's langsam wieder. Vorhin war es dann schon sehr spannend. Musste dann kurz ranhalten und bei McDonald's das Spiel zu Ende schauen.
0: Ach krass, ey. Okay, aber wie war da die Stimmung? Das heißt, wo wart ihr ungefähr, auf welcher Höhe, als so die letzten Minuten gelaufen sind, die 6, die man ja noch nachgegeben hat in der Nachspielzeit?
1: Da müssten wir so kurz hinter bei Flensburg ungefähr gewesen sein, deutsche Grenze.
0: Mhm.
1: Genau, und war dann natürlich nochmal umso schöner zu sehen, dass der Stuttgarter noch den letzten Punkt liefern konnte.
0: Der Dennis, wie mega, oder? Eingewechselt, zack, er steht da präsent und rein, das Ding.
1: Ja, das war sehr schön.
0: Ja, das ist natürlich super. Geht man mit ganz anderen Emotionen nach Hause, nach Stuttgart.
1: Genau, und dementsprechend auch klar, dass jetzt hoffentlich in der nächsten Aufstellung und noch in der Startelf steht.
0: So, das wünschen wir uns von Anfang an. Also
1: auf jeden Fall.
0: 80 Millionen Bundestrainer sagen, hey, was ist los?
1: Wirklich,
0: wir wollen
1: ihn
0: in der Startelf sehen.
1: Absolut.
0: Sehr gut, mein Lieber. Das heißt, mit guten Emotionen fahrt ihr jetzt wieder nach Hause, nach Stuttgart, nachdem ja so viel gemacht worden ist für Deutschland von Stuttgart aus.
1: Ja, genau.
0: Cool, Ruben. Dann ganz, ganz liebe Grüße. Habt noch eine gute Heimfahrt.
1: Dankeschön. Tschüss.
0: Jo, ciao.

Wir haben Aktuelles aus dem Verkehrszentrum, ungesicherte Unfallstelle auf der A20, Kreuz Uckermark Richtung Rostock zwischen Friedland, Neubrandenburg Ost und Personen auf der Fahrbahn auf der 48, Koblenz-Dreieck, Vulkaneifel zwischen Main und Kalfenheim. Hier ist die Popnacht an diesem Wochenende mit Annetta Politti. Hi ihr Lieben!

0: Die Popnacht hier. Über die 07221-2011 wollen wir von euch wissen, wie habt ihr das Spiel erlebt? Dieses 2:1 gegen die Elfenbeinküste. Hallo, wir sind hier. Wer ist da?
1: Hi, Annette, hier ist Leo aus Calw. Ich habe gerade deine Nachricht gehört und wollte mich einfach mal melden und wollte ein bisschen erzählen, wie das Ganze abgelaufen ist. Wir haben Autokorso gemacht, wir hatten Public Viewing bei uns mit der Familie und es war abnormal geil. Es war eine richtig geile Stimmung und zum Ende war es natürlich, ja, geisteskrank.
0: Das stimmt natürlich. Oh Gott, ey, alle die Trikots
1: so
0: zerbissen.
1: Cool. Ich habe fast geheult am Ende und dann so, ja, das war so cool.
0: Da ist alles rausgekommen. Ey, super. Und jetzt auch noch der Autokorso in Calw. Also ihr seid alle super happy. Wie wir auch.
1: Das war so cool. Und auch die Polizei war auch präsent, natürlich, klar. Und dann war ein Moment, dass ich dann kurz neben der Polizei stand. Fenster war natürlich runter, bei denen auch. Ich guck die an und schrei so und jubeln. Die gucken mich an und jubeln mit. Das war so super.
0: Ach, mega. Mega, mega, mega. Ja, super. Danke, Leo, für diese Emotionen und für dieses Kopfkino heute Nacht.
1: Ja, voll gerne. Dir auch dann noch eine tolle Nacht.
0: Ja, alles klar, mein Lieber. Fühl dich gedrückt. Grüße nach Calw. Ciao, ciao.
1: Ciao.

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1: Um 2 Uhr mit Stefan Eferts. Die Rentenkommission der Bundesregierung schlägt vor, das Renteneintrittsalter schrittweise anzuheben und an die Lebenserwartung der Bevölkerung zu koppeln. Das hat das ARD-Hauptstadtstudio erfahren. Aus Berlin Anne-Katrin Mellmann.
2: Vorgesehen ist ein stufenweiser langsamer Anstieg. Wer jetzt Anfang 30 ist, würde dann voraussichtlich mit 68 in Rente gehen. Das ist einer von rund 30 Vorschlägen der Rentenkommission. Ein weiterer lautet, die Rente mit 63 abzuschaffen. Ob Menschen früher in Rente gehen können, soll nicht mehr von der Zahl der Beitragsjahre abhängen, sondern vom individuellen Gesundheitszustand. Um das Rentensystem zu stabilisieren, empfiehlt die Kommission eine kapitalgedeckte staatliche Altersvorsorge nach dem sogenannten Schweden-Modell. Arbeitnehmer und Arbeitgeber sollen sich jeweils zu gleichen Teilen an der Finanzierung beteiligen.
1: US-Vizepräsident Vance ist zu Gesprächen mit dem Iran in die Schweiz aufgebrochen. Bei den Verhandlungen werde es vorrangig um das iranische Atomprogramm und die Waffenruhe im Libanon gehen, sagte Vance bei seiner Abreise. Nach der Unterzeichnung eines Rahmenabkommens zwischen den USA und dem Iran hatte Teheran die Straße von Hormuz gestern erneut geschlossen. Als Grund nannte das Regime die anhaltenden israelischen Angriffe auf den Süden Libanons. Inzwischen hat Israels Armee mitgeteilt, die israelische Regierung hätte angewiesen, die Kämpfe im Süden des Libanon einzustellen. Die deutsche Nationalmannschaft hat bei der Fußball-WM ihr zweites Gruppenspiel gewonnen. Nach Rückstand spielte die DFB-Elf im kanadischen Toronto gegen die Elfenbeinküste 2:1. Sportreporter Michael Augustin.
3: Dennis Undav war der gefeierte Mann beim 2:1 gegen die Elfenbeinküste. Seine beiden Tore haben dafür gesorgt, dass die deutsche Mannschaft schon nach dem zweiten Vorrundenspiel die K.O.-Runde sicher hat. Undav wurde nach einer Stunde eingewechselt und traf nach einer Flanke des ebenfalls eingewechselten Amiri zum 1:1. In der 4. Minute der Nachspielzeit war es Metscher, der Undav bediente. Der nahm den Ball an, drehte sich und erzielte das 2:1 Siegtor. Das Ganze vor 43.000 Zuschauern in Toronto. Und gegen einen starken Gegner, den wahrscheinlich stärksten in der Gruppenphase.
1: Manuel Neuer ist mit dem heutigen Abend der Fußballtorhüter mit den meisten WM-Spielen. Gegen die Elfenbeinküste war es seine 21. Partie. Damit zieht er am bisherigen Rekordhalter Hugo Lloris aus Frankreich vorbei. Für Neuer ist es bereits die 5. Weltmeisterschaft. Das Wetter in Deutschland, in der Nacht trocken und meist klar, Tiefstwerte 22 bis 15 Grad. Tagsüber viel Sonne, schwül und im Süden sehr heiß. Gewittrige Schauer gibt's ab dem frühen Morgen vom Westen bis in die Mitte, nachmittags dann auch im Süden und im Osten. Stellenweise Unwettergefahr mit Starkregen, Hagel und Sturmböen. Die Temperaturen steigen maximal auf 25 bis 38 Grad. Die Zeit, es ist gleich 2:03 Uhr.
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5: Auf der A4 Dresden-Frankfurt wird zwischen Hohenstein-Ernsthal und Glauchau-West bis Dezember die Fahrbahn auf der Richtungsfahrbahn Frankfurt erneuert. Der gesamte Verkehr wird mit je 2 Spuren auf der Richtungsfahrbahn Dresden geführt. Die Anschlussstelle Hohenstein-Ernsthal ist in Richtung Frankfurt bis Anfang Juli gesperrt. Auf der A4 Dresden-Frankfurt wird zwischen Stadtroda und Jena Zentrum die Fahrbahn Richtung Frankfurt erneuert.